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1: Meist stark bewölkt geht es durch die Nacht und immer wieder fällt Regen. Die Temperaturen sinken dabei auf Werte um 11 Grad in Lonzen und in Alsdorf und auf 6 Grad in Nettersheim und in Amel. Sonnenaufgang am Montag um 5.49 Uhr. Es gibt noch einige Sonnenstunden zum Start in die neue Woche, aber dominieren werden die Wolken und die haben immer wieder Regen, örtlich auch Gewitter mit dabei, bei Höchstwerten von 13 bis 17 Grad. Der Frühling macht dann Pause im Radio 700 Wettertrend. Am Dienstag teils ergiebiger Dauerregen, teils stark bewölkt bei 8 bis 12 Grad, unbeständig dann auch am Mittwoch wieder etwas milder mit 11 bis 15 Grad.
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2: Ich bin Dirk Zeitler. Bundeskanzler Merz ist an diesem Mittwoch ein Jahr im Amt und steht mit seiner schwarz-roten Koalition akut unter Druck. Belastet von schlechten Umfragewerten ringen Union und SPD mühsam um einen gemeinsamen Weg. Merz forderte von der SPD in der ARD-Sendung Karin Mioska mehr Kompromissbereitschaft.
3: Es gebe in der Union einen größer werdenden Unmut über Kompromisse, sagt der Kanzler. Aber Kompromisse seien keine Einbahnstraße. Deshalb fordert Merz von der SPD, sich bei den Steuerplänen zu mäßigen. Höhere Einkommen stärker zu besteuern, das sei mit der Union nicht zu machen. Klingt also nicht danach, dass es demnächst ruhiger wird in der Koalition. In einer Umfrage für die Bild am Sonntag äußerten sich 3/4 der Befragten unzufrieden mit der Bundesregierung. Dass die Koalition bis zum Ende der Wahlperiode durchhalten wird, glaubt nur noch jeder Vierte. Thomas Bremser, Nachrichtenredaktion.
2: Auf einem kleinen Kreuzfahrtschiff im Atlantik sind laut Weltgesundheitsorganisation 3 Menschen mutmaßlich nach einer Infektion mit dem Hunter-Virus gestorben. Weitere 3 Personen seien infiziert. Eine von ihnen werde in Südafrika intensivmedizinisch betreut, teilte die WHO mit. Der Hunter-Virus kann bei Menschen zu Fieber und schweren Atemwegserkrankungen führen. Infektionen können bei Kontakt mit den Ausscheidungen von Nagetieren passieren. In seltenen Fällen wird der Erreger auch von Mensch zu Mensch übertragen. Die Vereinigten Arabischen Emirate haben ihren Luftraum wieder vollständig freigegeben. Wegen des Irankriegs hatte es wochenlange Einschränkungen, unter anderem am Flughafen Dubai, gegeben, auch mit Folgen für Fernreisen.
4: Abu Dhabi und Dubai sind nicht nur selbst Urlaubsziele, die Flughäfen dort sind auch wichtige Drehkreuze für Reisen in Richtung Asien und Australien. Als der Irankrieg Ende Februar losging und es Angriffe in der Region gab, ging in Sachen Reisen erstmal fast gar nichts mehr. Dann gab es nur begrenzt Sonderflüge. Jetzt soll alles wieder normal laufen. Die Luftfahrtbehörde der Vereinigten Arabischen Emirate hat dafür die Freigabe erteilt und sagt, der Luftraum werde ständig überwacht, um die Sicherheit zu gewährleisten. Jan-Henner Reitz zur Nachrichtenredaktion.
2: Zum Sport. In den Sonntagsspielen der Fußball-Bundesliga haben Gladbach und Mainz den Klassenerhalt klar gemacht. Gladbach gewann zu Hause 1:0 gegen Borussia Dortmund, Mainz 2:1 beim FC St. Pauli. Am Abend trennten sich der SC Freiburg und der VfL Wolfsburg 1:1 unentschieden.
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Der Kontinent von Atlantis war einst eine Insel, die vor der großen Flut in jenem Gebiet lag, das wir heute den Atlantischen Ozean nennen. So groß war diese Insel, dass von ihren westlichen Küsten die Seeleute mit Leichtigkeit bis nach Amerika fuhren, auf Schiffen mit bunten Segeln. Im Osten war Afrika ihr Nachbar, nur wenige Seemeilen entfernt. Die alten ägyptischen Reiche verdankten ihre Kultur Atlantis. Alle Götter der mythologischen Dramen und die Legenden aller Länder kamen von Atlantis. Seine Könige regierten die Welt. Aber Atlantis sollte untergehen. An seiner eigenen Macht und seinem Hochmut, sein Schicksal ahnend, sandte es Schiffe aus in alle Winkel der Erde. An Bord die Zwölf. Der Poet, der Bauer, der Arzt, der Wissenschaftler, der Magier und die anderen sogenannten Götter unserer Legenden. Doch da die Ahnen unserer Zeit es vorzogen, blind zu bleiben, lasst uns zurückschauen und singen und tanzen und Atlantis gedenken.

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1: Meist stark bewölkt geht es durch die Nacht und immer wieder fällt Regen. Die Temperaturen sinken dabei auf Werte um 11 Grad in Lonzen und in Alsdorf und auf 6 Grad in Nettersheim und in Amel. Sonnenaufgang am Montag um 5.49 Uhr. Es gibt noch einige Sonnenstunden zum Start in die neue Woche, aber dominieren werden die Wolken und die haben immer wieder Regen, örtlich auch Gewitter mit dabei, bei Höchstwerten von 13 bis 17 Grad. Der Frühling macht dann Pause im Radio 700 Wettertrend. Am Dienstag teils ergiebiger Dauerregen, teils stark bewölkt bei 8 bis 12 Grad, unbeständig dann auch am Mittwoch wieder etwas milder mit 11 bis 15 Grad.
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2: Ich bin Dirk Zeitler. Bundeskanzler Merz ist an diesem Mittwoch ein Jahr im Amt und steht bereits mit seiner schwarz-roten Koalition akut unter Druck. Belastet von schlechten Umfragewerten ringen Union und SPD mühsam um einen gemeinsamen Weg. Merz forderte von der SPD in der ARD-Sendung Karin Mioska mehr Kompromissbereitschaft.
3: Es gebe in der Union einen größer werdenden Unmut über Kompromisse, sagt der Kanzler. Aber Kompromisse seien keine Einbahnstraße. Deshalb fordert Merz von der SPD, sich bei den Steuerplänen zu mäßigen. Höhere Einkommen stärker zu besteuern, das sei mit der Union nicht zu machen. Klingt also nicht danach, dass es demnächst ruhiger wird in der Koalition. In einer Umfrage für die Bild am Sonntag äußerten sich 3/4 der Befragten unzufrieden mit der Bundesregierung. Dass die Koalition bis zum Ende der Wahlperiode durchhalten wird, glaubt nur noch jeder Vierte. Thomas Bremser, Nachrichtenredaktion.
2: Benzin und Diesel sind in Deutschland aus Sicht des ADAC immer noch zu teuer. Der Tankrabatt sei von den Spritkonzernen bisher nicht vollständig weitergegeben worden. Das noch zu tun fordern Bundesregierung und Kartellamt.
4: Befristet für 2 Monate verzichtet der Staat pro Liter Sprit auf 16,7 Cent an Steuereinnahmen. Direkt sparen diesen Betrag erst einmal Tankstellenbetreiber, wenn sie Benzin und Diesel einkaufen. Von der Politik ist die Entlastung aber für Autofahrer und alle anderen, die tanken, bestimmt. An der Zapfsäule sanken die Preise nach Inkrafttreten des Tankrabatts im Schnitt aber nur um knapp 13 Cent, heißt es vom ADAC, und steigen jetzt schon wieder, trotz sinkender Ölpreise. Vollständige Transparenz, wie die Spritpreise gerade zustande kommen, gibt es nicht. Jan-Henner Reitze, Nachrichtenredaktion.
2: Auf einem kleinen Kreuzfahrtschiff im Atlantik sind laut Weltgesundheitsorganisation 3 Menschen mutmaßlich nach einer Infektion mit dem Hunter-Virus gestorben. Weitere 3 Personen seien infiziert. Eine von ihnen werde in Südafrika intensivmedizinisch betreut, teilte die WHO mit. Der Hunter-Virus kann bei Menschen zu Fieber und schweren Atemwegserkrankungen führen. In den Sonntagsspielen der Fußball-Bundesliga haben Gladbach und Mainz den Klassenerhalt klar gemacht. Gladbach gewann zu Hause 1:0 gegen Borussia Dortmund. Mainz 2:1 beim FC St. Pauli. Dortmund bleibt Tabellenzweiter, hat die Vizemeisterschaft aber noch nicht endgültig sicher. Am Abend trennten sich der SC Freiburg und der VfL Wolfsburg 1:1 unentschieden.
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1: Die neue Woche startet noch freundlich mit Sonnenschein. Am Mittag ziehen immer mehr Wolken rein und gegen Abend muss mit kräftigen Schauern und Gewittern gerechnet werden, örtlich auch mit Starkregen. Die Temperaturen 21 Grad in der Spitze in Olpen und in Eschweiler, 17 Grad in St. Veit und in Kall. Am Abend und in der Nacht regnet es verbreitet häufiger. Die Temperaturen gehen auf 12 bis 7 Grad zurück. Der Dienstag dann ein Regenschirmtag, immer wieder Schauer, nur selten ein paar freundliche Momente und die Temperaturen dann nur bei 12 bis 16 Grad.
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2: Ich bin Dirk Zeitler. Bundeskanzler Merz ist an diesem Mittwoch ein Jahr im Amt. Mit seiner schwarz-roten Koalition steht er aber akut unter Druck. In einer Umfrage für die Bild am Sonntag zeigten sich 3/4 der Befragten unzufrieden mit der Bundesregierung. Merz selbst räumt in der ARD-Sendung Karin Mioska wachsenden Unmut ein, auch in den eigenen Reihen. Er mahnte die SPD, Kompromisse einzugehen.
3: Ich bin bis jetzt sehr geduldig gewesen, auch im Umgang mit der SPD. Die SPD muss allerdings auch wissen, Kompromisse sind keine Einbahnstraße, die müssen wir beide machen.
2: Merz machte deutlich, er erwarte, zu gemeinsamen Lösungen zu kommen. Die USA wollen nach Angaben von Präsident Trump heute eine Initiative starten, um Schiffen zu helfen, die wegen der Blockade der Straße von Hormuz feststecken. Länder aus der ganzen Welt hätten die USA darum gebeten, ihnen dabei zu helfen, ihre Schiffe zu befreien, schrieb Trump auf seiner Plattform Truth Social. Viele Details zum Ablauf der Initiative ließ Trump jedoch offen. Der Iran warnte die USA umgehend vor einer Aktion in der strategisch wichtigen Meerenge. Eines der beiden Schiffe, die den mehrfach vor der deutschen Küste gestrandeten Wal in die Nordsee brachten, ist am Abend in Cuxhaven eingelaufen. Der Schlepper Fortuna B machte kurz vor Mitternacht im Hafen fest. Weiter unklar ist, wo der Buckelwal im Moment ist. Dazu geäußert hat sich eine Geldgeberin der Rettungsaktion.
4: Um verfolgen zu können, wohin der Wal schwimmt, ist der eigentlich mit einem Peilsender ausgestattet worden. Ob dieser Sender funktioniert, verloren gegangen ist oder die Beteiligten an der Rettungsaktion mehr wissen, als sie sagen, ist unklar. Geäußert hat sich bisher nur Karin Walter-Mommert, die sagt, der Sender liefere keine Daten dazu, wo der Buckelwal ist. Übertragen worden seien aber Vitalzeichen, die gezeigt hätten, dass der Wal am Leben ist. Jan-Henner Reitze, Nachrichtenredaktion.
2: Zum Sport. In den Sonntagsspielen der Fußball-Bundesliga haben Gladbach und Mainz den Klassenerhalt klar gemacht. Gladbach gewann zu Hause 1:0 gegen Borussia Dortmund. Mainz 2:1 beim FC St. Pauli. Dortmund bleibt Tabellenzweiter, hat die Vizemeisterschaft aber noch nicht endgültig sicher. Am Abend trennten sich der SC Freiburg und der VfL Wolfsburg 1:1 unentschieden.
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0: Hallo und herzlich willkommen. Sie hören einen Beitrag der Stiftung Missionswerk Werner Heukebach zum Thema Glauben und Leben. Auf die Frage, was Glaube ist, haben die Leute sehr verschiedene Antworten. Die wahrscheinlich gängigste ist, Glauben heißt nicht Wissen. Wir wollen heute der Frage nachgehen, was Glaube ist. Rudolf Möckel hat sich Gedanken gemacht. Wenn Sie mitdenken wollen, bleiben Sie dran. Gleich geht's los.
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Auf die Frage, was Glaube ist, haben die Leute sehr verschiedene Antworten. Die gängigste und wahrscheinlich auch oberflächlichste Antwort ist diese: Glauben heißt nicht wissen. Andere graben tiefer. Sie sagen, Glaube hat irgendwie mit Schicksal zu tun, denn in meinem Leben, da sind Kräfte am Werk, auf die ich keinen Einfluss habe und die doch mein Leben bestimmen, eben die Schicksalskräfte. Vielleicht steckt Gott hinter diesen Schicksalskräften, man müsste mehr über ihn herausfinden. Und wieder andere sagen, Glaube bedeutet, Gott zu vertrauen. Doch um Gott vertrauen zu können, muss man ihn erst einmal kennenlernen. Und so beginnt der Glaube an Gott erst einmal damit, dass man ihn entdeckt. Jesus hat das mal mit folgenden Worten erklärt. Er sagte, so steht das im Matthäusevangelium, Kapitel 13, Verse 44 bis 46, das Himmelreich gleicht einem Schatz, verborgen im Acker, den ein Mensch fand und verbarg. Und in seiner Freude ging er hin und verkaufte alles, was er hatte, und kaufte den Acker. Wiederum gleicht das Himmelreich einem Kaufmann, der gute Perlen suchte. Und als er eine kostbare Perle fand, ging er hin und verkaufte alles, was er hatte, und kaufte sie. Glaube, so sagt es Jesus, fängt immer mit einer Entdeckung an. Der allererste Anfang des Glaubens ist eine Entdeckung, die dem Leben einen massiven Stoß versetzt, es umkrempelt und aus der Bahn wirft. Glaube beginnt mit einer großen, unerwarteten Entdeckung. Eine Entdeckung, wie sie zum Beispiel zwei amerikanische Tiefseetaucher vor ein paar Jahren machten. In einem antiken Schiffswrack auf dem Grunde des Atlantik fanden sie eine 500.000 Gold- und Silbermünzen. Die Münzen wogen zusammen mehr als 16 Tonnen. Und ihr geschätzter Gesamtwert betrug 370 Millionen Euro. Die beiden Taucher waren nach ihrer Entdeckung völlig aus dem Häuschen. Ihre Entdeckung veränderte ihr Leben total. So ähnlich ist es beim Glauben auch. Er beginnt mit einer großen Entdeckung, die Entdeckung des lebendigen Gottes. Wenn Jesus hier von der Entdeckung des Schatzes im Acker und der Perle auf dem Perlenmarkt spricht, dann meint er damit Gott selbst. Mit dem Schatz im Acker und der Perle auf dem Perlenmarkt ist Gott gemeint, er in Person, nicht sonst. Wir wollen uns den Schatz im Acker und die kostbare Perle und vor allem diejenigen, die sie finden, etwas näher ansehen. Also, der Schatz im Acker ist nicht offensichtlich. Er ist mit Erde bedeckt. Kein Mensch ahnt, dass er da ist. Und der Mann, der da möglicherweise während der Feldarbeit mit dem Pflug auf ihn stößt, ist völlig überrascht. Vielleicht hat er gerade überlegt, wie lange er noch brauchen wird mit der Arbeit auf diesem Feld. Vielleicht hat er auch nur an seine nächste Pause gedacht. Aber dass er einen Schatz entdecken würde, damit hat er nicht gerechnet. Ein bisschen anders ist es mit dem Perlenhändler. Auch er entdeckt völlig unerwartet das seltene Prachtstück von Perle, vielleicht auf einer großen Perlenauktion. Aber er ist auf der Suche.

0: Sicher nicht auf der Suche nach dieser besonderen Riesenperle, von der weiß er ja gar nichts. Aber er ist auf der Suche nach schönen Perlen, die sich verkaufen lassen. Und diese Suche endet, als er die eine besondere Perle findet, die alle Rekorde schlägt. Und er erkennt sofort mit großer Klarheit, dieses Stück ist von unschätzbarem Wert. Der Mann auf dem Acker und der Perlenhändler. Jahrelang hat der eine das Feld bestellt, jahrelang hat der andere mit Perlen gehandelt. Bis zu dem Tag, an dem sie beide ihre große Entdeckung machen. Da ist alles verändert. Der Mann auf dem Acker und der Perlenhändler. Jeder von ihnen stellt einen ganz bestimmten Menschentyp dar, nämlich den Nichtsuchenden und den Suchenden. Der Mann auf dem Acker steht für die Nichtsuchenden. Das sind Leute, für die nur das zählt, was sie sehen. Alles andere hat für sie keine Überzeugungskraft. Und darum zählt Gott für sie nicht. Denn Gott kann man ja bekanntlich nicht sehen. Also, diese Leute sehen Gott nicht und darum suchen sie ihn auch nicht. Sie halten Gott für eine Illusion. Er ist für sie abgehakt. Und genau diese Leute hat Jesus mit dem Gleichnis vom Schatz im Acker im Blick. Er stellt nüchtern fest, jawohl, es gibt Leute, die Gott für eine Illusion halten. Gott ist zwar da, aber sie sehen ihn nicht. Sie bleiben an der Oberfläche. Und trotzdem kann es geschehen, wenn Gott in seiner Gnade das so fügt, dass so ein Nichtsucher eines Tages völlig unerwartet entdeckt, dass Gott doch da ist. Er entdeckt völlig überraschend, dass hinter der sichtbaren, realen Welt die unsichtbare, aber auch höchst reale Welt Gottes ist. Einer, der genau das erlebt hat, ist ein junger Mann, der eines Tages in den belebten Straßen der Hauptstadt Simbabwes unterwegs war. Im Menschengewühl traf er auf einen Mitarbeiter der Bibelgesellschaft Simbabwes. Der sprach ihn an und bot ihm eine Bibel, genauer gesagt ein Neues Testament an. »Wenn Sie mir dieses Neue Testament unbedingt aufdrängen wollen«, sagte der junge Mann spöttisch, »dann werde ich mir aus jeder einzelnen Seite eine Zigarette drehen.« »Nun gut«, gab der Mitarbeiter der Bibelgesellschaft zur Antwort, »das können Sie meinetwegen machen, aber Sie müssen mir versprechen, das Neue Testament zu lesen, bevor Sie es rauchen.« Der Mann willigte ein, packte die Bibel und machte sich aus dem Staub. Viele Jahre später nahm der Mitarbeiter der Bibelgesellschaft an einem großen Kongress teil. Und da stand ein Redner am Rednerpult, der zeigte während seines Vortrags plötzlich auf ihn und sagte, »Dieser Mann erinnert sich sicherlich nicht mehr an mich. Aber vor 15 Jahren schenkte er mir ein Neues Testament, obwohl ich ihm androhte, es als Zigarettenpapier zu verwenden. Ich rauchte Matthäus, ich rauchte Markus, ich rauchte Lukas. Aber dann stieß ich im dritten Kapitel des Johannesevangeliums auf den Vers 16, wo es heißt, »So sehr hat Gott die Welt geliebt, dass er seinen einzigen Sohn für sie hergab. Jeder, der an ihn glaubt, wird nicht verloren gehen, sondern ewiges Leben haben.« Von jenem Moment an konnte ich nicht mehr weiter rauchen. Mein Leben änderte sich von Grund auf. Es gibt Menschen, die suchen Gott nicht und finden ihn trotzdem. Überraschend. Ganz anders verhält es sich mit dem Menschentyp, den der Perlenhändler repräsentiert. Er steht für die Suchenden. So wie der Perlenhändler ständig auf der Suche nach neuen Perlen ist, so sind auch diese Menschen innerlich auf der Suche. Sie stecken voller Fragen. Vielleicht probieren sie verschiedene Religionen aus oder sie verwickeln sich in esoterische Dinge, aber sie kommen nicht zur Ruhe. Sie sind innerlich zerrissen. Es gab einmal eine Reportage im Fernsehen über Christen und ihre Gründe, warum sie Christen geworden waren. Und da interviewten sie auch eine junge Frau, die in einem Labor arbeitete. Und die sagte Folgendes. »Ich hatte«, sagte sie, »wirklich ein gutes Leben, mit vielem, was mir wirklich Spaß gemacht hat. Aber irgendwann war ich mit meinem Leben nicht mehr zufrieden. Ich spürte, dass mein Leben in der Tiefe nicht erschlossen war. Es war alles sehr lustig und vieles hat Spaß gemacht, ja. Aber ich spürte, dass ich an der Oberfläche blieb. Die Tiefe meines Lebens war nicht erschlossen.« Und die ist eigentlich erst in der Begegnung mit Jesus erschlossen worden. Es gibt Menschen, die spüren, dass ihr Leben oberflächlich ist. Sie geben sich damit nicht zufrieden. Und sie werden zu Suchern. Die Nichtsucher und die Sucher. Der Mann auf dem Acker und der Perlenhändler. Zwei ganz verschiedene Menschentypen. Und bei beiden kann es geschehen, dass sie die alles verändernde Entdeckung machen, dass Gott wirklich da ist. Und daran wird eines deutlich. Es ist egal, aus welchen Lebensumständen einer kommt. Es ist egal, ob einer kirchlich ist oder Atheist, suchend oder satt, rebellisch oder angepasst. Gott stellt keine Vorbedingungen. Jeder, ausnahmslos jeder, hat die Chance, die Entdeckung seines Lebens zu machen, nämlich, dass Gott wirklich da ist und dass man eine persönliche Beziehung zu ihm haben kann. Jeder, ausnahmslos jeder, hat die Chance, Gott zu entdecken und zum Glauben zu kommen. Glaube fängt also nicht mit Forderungen an und auch nicht mit Pflichtprogrammen oder Leistungskatalogen. Glaube fängt mit einer Entdeckung an, die das Herz höher schlagen lässt. Mit einer Entdeckung, die so schön und befreiend und entlastend ist, dass alles andere dagegen klein und unbedeutend erscheint. Glaube fängt mit der Entdeckung des großen Gottes und seiner starken, unübertrefflichen Liebe an. Und darum, wenn Sie jemand sind, der gern Gott finden und kennenlernen würde, dann möchte ich Sie ermutigen. Ich möchte Sie ermutigen, das Einfachste und Natürlichste von der Welt.
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Kennen Sie das auch? Kürzlich sagte jemand zu mir, also wie oft ist das alles wieder umgestellt und dann ganz woanders als vorher. Da findet man sich im Kaufhaus erstmal gar nicht mehr zurecht und muss dann lange suchen. So lästig das auch beim Einkaufen ist. Tatsächlich ist aber das menschliche Gehirn auf Neuigkeiten ausgerichtet. Neues ist wie eine willkommene, abwechslungsreiche Belohnung, die aus der sonst so eintönigeren, langweilenden Alltagsmühle herausragt. Ohne dieses Interesse würden wohl kaum jeden Tag neue Zeitungsausgaben mit den neuesten Schlagzeilen gekauft, keine täglichen Nachrichten gehört, um keine Neuigkeit zu verpassen, Briefe und E-Mails nicht so rasch geöffnet und sich Klatsch und Tratsch nicht wie von selbst verbreiten. Auch hätte die Modebranche kaum Grund, sich immer wieder neue bzw. andere Stilrichtungen auszudenken. Und die Computer- und Unterhaltungsindustrie würde einem nicht laufend Neuerungen auftischen. Sogar wenn es die gleiche Ware bleibt wie vorher, versuchen Hersteller durch neue oder geänderte Aufmachung den Anschein von Neuem zu erwecken. Vermutlich aus ähnlichem Grund sortieren Geschäfte öfter ihr Sortiment um. Doch die Gier nach Neuem, die buchstäbliche Neugier, scheint unverändert gleichbleibend. Dabei gibt es nichts wesentlich Neues auf der Welt. Denn was gewesen ist, wird wieder sein. Was man getan hat, wird man wieder tun. Und nichts ist wirklich neu unter der Sonne. So steht es im Alten Testament im Buch Prediger Kapitel 1, Vers 9, zitiert aus der Neuen Evangelistischen Übersetzung. Selbst wenn Menschen scheinbar Neues produzieren, genauer betrachtet ist es nur Umwandeln oder Neuzusammensetzen von Bestandteilen, die Gott uns bereits in seiner Schöpfung mit dieser Erde mitgegeben hat. Der allmächtige Gott stellt nichts um, sondern er steht zuverlässig zu seinem Wort.

Immer wieder neu sind aber seine Kraft und Gnade. So erneuert er und bietet immer wieder Neues. In die hier so begrenzende Vergänglichkeit hinein bringt Jesus Christus aus Gottes unbegrenzter Ewigkeit neues, bleibendes Leben.

0: Ist jemand in Christus, so ist er eine neue Schöpfung. Das Alte ist vergangen, siehe, Neues ist geworden. Aus dem 2. Korintherbrief, Kapitel 5, Vers 17. Alles neu macht nicht der Mai, sondern Gott durch Jesus Christus. Ein Beitrag von Petra Schmid in Lutherische Stunde, Stimme mit Standpunkt, Nummer 247. Das Ganze war eine Sendung der Medienmission Lutherische Stunde. Wenn Sie mehr wissen wollen, schauen Sie auf unsere Internetseite www.lutherischestunde.de oder schreiben Sie an Lutherische Stunde, Postfach 1162, Postleitzahl 27363 in Sottrum. Nochmals, Lutherische Stunde, Postfach 1162, 27363 Sottrum in Deutschland. www.lutherischestunde.de.
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17: Die neue Woche startet noch freundlich mit Sonnenschein. Am Mittag ziehen immer mehr Wolken rein und gegen Abend muss mit kräftigen Schauern und Gewittern gerechnet werden, örtlich auch mit Starkregen. Die Temperaturen 21 Grad in der Spitze in Olpen und in Eschweiler, 17 Grad in St. Vith und in Kall. Am Abend und in der Nacht regnet es verbreitet häufiger. Die Temperaturen gehen auf 12 bis 7 Grad zurück. Der Dienstag dann ein Regenschirmtag, immer wieder Schauer, nur selten ein paar freundliche Momente und die Temperaturen dann nur bei 12 bis 16 Grad.
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18: Ich bin Babette Büchner. Bundeskanzler Friedrich Merz ist an diesem Mittwoch ein Jahr im Amt. Mit seiner schwarz-roten Koalition läuft es aber nicht rund. Am Abend räumte Merz in der ARD-Sendung Karin Mioska wachsenden Unmut auch in den eigenen Reihen ein und forderte von der SPD Kompromisse.
19: Ich hoffe, dass wir noch vor den Sommerferien die Gesundheitsreform im Parlament verabschieden können. Und ich erwarte von der SPD die gleiche Kompromissbereitschaft, wie wir sie zeigen. Wir zeigen sie. Ich bin bis jetzt sehr geduldig gewesen, auch im Umgang mit der SPD. Die SPD muss allerdings auch wissen, Kompromisse sind keine Einbahnstraße. Die müssen wir beide machen.
18: In einer Umfrage für die Bild am Sonntag zeigten sich zuletzt 3/4 der Befragten unzufrieden mit der Bundesregierung. Die USA wollen Schiffen helfen, die wegen der Blockade der Straße von Hormuz feststecken. Projekt Freiheit nennt US-Präsident Donald Trump die Initiative, die heute Vormittag beginnen soll. Länder aus der ganzen Welt hätten die USA darum gebeten, ihnen zu helfen, schrieb Trump auf seiner Plattform Truth Social. Details dazu ließ er offen. Der Iran warnte umgehend vor Aktionen in der Meerenge. Es ist ein Versuch des französischen Präsidenten Macron, die Rolle Europas in krisenreichen Zeiten zu stärken. In der armenischen Hauptstadt Erevan kommt heute wieder die Europäische Politische Gemeinschaft zu einem Gipfeltreffen zusammen. Dabei sind auch Vertreter aus Ländern, die nicht zur EU zählen.
20: Die Europäische Politische Gemeinschaft ist mehr als die EU. Hier sind alle Staaten des Kontinents vertreten, beispielsweise auch die Türkei. Dass sich diese Gipfelrunde in Armenien trifft, ein EU-Armenien-Gipfel ist auch geplant, ist kein Zufall. Die Europäische Politische Gemeinschaft ist eigentlich eine Reaktion auf Russlands Invasion in der Ukraine und Armenien gehört zu jenen Staaten, die sich vorsichtig von Abhängigkeiten von Moskau lösen wollen. Armenien liegt auch mitten in einer Krisenregion. Aus Brüssel, Dieter Ebeling.
18: Und zum Sport. In den Sonntagsspielen der Fußball-Bundesliga haben Gladbach und Mainz den Klassenerhalt klargemacht. Gladbach gewann zu Hause 1:0 gegen Borussia Dortmund, Mainz 2:0 beim FC St. Pauli. Freiburg und Wolfsburg trennten sich am Abend 1:1 unentschieden.
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23: Revue am Montagmorgen, das hier bei Radio 700 mit mir, Tobias Reuter, zum Start in die neue Woche.
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0: Das Wort in den Tag gibt's in dieser Stunde vom Missionswerk Heukelbach. Um 5:30 wird's dann Zeit für unsere regionalen Nachrichten.
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0: Auch im April ist der Arbeitsmarkt einfach nicht in Schwung gekommen. In mehreren Landkreisen im deutschen Teil unseres Sendegebietes, da stieg die Zahl der Erwerbslosen sogar an. Julia Braun mit dem Überblick.
1: Die internationale Wirtschaftskrise hält an, die Reformen greifen nicht und an einen konjunkturellen Aufschwung ist nicht zu denken. Nun kommen auch noch die Schwierigkeiten durch den Krieg im Iran und drohende Versorgungsengpässe dazu. Die weltweite Krise hat auch den regionalen Arbeitsmarkt erfasst. Und das spiegelt sich auch in den Arbeitslosenzahlen für den Monat April im deutschen Teil unseres Sendegebiets wider. Derja Dannecker, Pressesprecherin der Agentur für Arbeit Aachen-Düren.
2: Die erhoffte Frühjahrsbelebung ist auch in diesem Monat ausgeblieben. Damit fehlt ein Impuls, der den Arbeitsmarkt zumindest etwas hätte stabilisieren können. Im Agenturbezirk Aachen-Düren sind aktuell rund 44.700 Menschen arbeitslos gemeldet. Das sind etwa 130 Arbeitslose mehr als im Vormonat. Hinzu kommt ein spürbarer Rückgang bei den Stellenmeldungen. Das zeigt, Unternehmen agieren derzeit zurückhaltender bei Neueinstellungen. Die ohnehin schwache Konjunktur gerät durch die geopolitische Lage weiter unter Druck. Wir beobachten diese Entwicklung mit Sorge und erwarten auch in den kommenden Monaten einen moderaten Anstieg der Arbeitslosigkeit.
1: Und was bedeutet das für die einzelnen Regionen?
2: In der Städteregion Aachen liegt die Arbeitslosenquote aktuell bei 7,8% und damit 0,1 Prozentpunkte niedriger als im April des Vorjahres. Im Kreis Düren ist die Quote im Jahresvergleich mit 7,8% um 0,1 Prozentpunkte gestiegen. Anders sieht es im Kreis Heinsberg aus. Dort liegt die Arbeitslosenquote aktuell bei 5,9%. Das sind 0,4 Prozentpunkte weniger als vor einem Jahr. Auch im Bezirk Karl ist die Quote rückläufig. Sie sinkt um 0,2 Prozentpunkte auf jetzt 5,4%.
1: Von der Frühjahrsbelebung keine Spur und politische Impulse für die Wirtschaft sind Mangelware. Und die übliche Sommerdurststrecke gerät auch bereits in Sichtweite. Keine gute Ausgangslage für den Arbeitsmarkt in den kommenden Monaten. Die Schwierigkeiten sind nicht mehr von der Hand zu weisen und die Politik muss handeln.

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1: Die neue Woche startet noch freundlich mit Sonnenschein. Am Mittag ziehen immer mehr Wolken rein und gegen Abend muss mit kräftigen Schauern und Gewittern gerechnet werden, örtlich auch mit Starkregen. Die Temperaturen 21 Grad in der Spitze in Olpen und in Eschweiler, 17 Grad in St. Veit und in Kall. Am Abend und in der Nacht regnet es verbreitet häufiger. Die Temperaturen gehen auf 12 bis 7 Grad zurück. Der Dienstag dann ein Regenschirmtag, immer wieder Schauer, nur selten ein paar freundliche Momente und die Temperaturen dann nur bei 12 bis 16 Grad.
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2: Ich bin Dieter Speth. In Chalais ist bereits am Freitagnachmittag ein Motorradfahrer bei einem Unfall ums Leben gekommen. Seine Beifahrerin wurde so schwer verletzt, dass sie weiter in Lebensgefahr schwebt. Der Unfall ereignete sich an einer Kreuzung zur Regionalstraße N640. Laut Staatsanwaltschaft war dem Motorradfahrer die Vorfahrt genommen worden. Ehemalige Entscheidungsträger der Gemeinde Raren haben die Begründung kritisiert, mit der zwei der fünf Windräder des geplanten neuen Windparks an der deutschen Grenze abgelehnt worden sind. Die Ablehnung stütze sich vor allem auf einen allgemein ungültigen Mindestabstand zu einer Funkverbindung. Unklar sei aber, ob es auch tatsächlich zu Störungen im Funkverkehr kommen würde. Das hätten die Genehmigungsbehörden nicht ausreichend berücksichtigt, so die Vorwürfe. Auch hätten Alternativen geprüft werden sollen, heißt es in einer Stellungnahme, die von ehemaligen Mitgliedern von Mit uns, CSL und Ecolo unterzeichnet worden ist, darunter Rahrens ehemaliger Bürgermeister Hans-Dieter Laschet sowie der ehemalige Schöffe Ulrich Steller. Mehr zum neuerlichen Windparkentscheid hören Sie in einem ausführlichen Beitrag in unserer Sendung Feierabend, heute ab 16 Uhr hier bei Radio 700. Die Feuerwache Amel hat am Sonntag ihr 100-jähriges Bestehen gefeiert. Zahlreiche Besucher kamen zum Tag der offenen Tür. Neben einem Blick hinter die Kulissen gab es auch eine große Feuerwehrübung. Anlässlich des Jubiläums fand auch ein Wechsel an der Spitze der Wache statt. Christian Risch gab den Posten an Danny Gillesen ab. Für die Zukunft sieht sich die Ameler Feuerwehr vor allem bei den Themen Material und Fuhrpark gut ausgestattet. In Röttgen kommen offenbar nicht alle Hundehalter der Verpflichtung nach, Hundesteuer zu zahlen. Zahlreiche Tiere seien offenbar nicht angemeldet. Aus diesem Grund wird die Gemeinde im Verlauf des Jahres eine Hundebestandsaufnahme durchführen. Alle Haushalte werden dazu von Mitarbeitern der Gemeinde aufgesucht. Die Überprüfung soll vor allem der Steuergerechtigkeit dienen und sei im Interesse der Hundehalter, die ihre Tiere ordnungsgemäß angemeldet haben. Wer erwischt wird, muss mit einer rückwirkenden Festsetzung der offenen Beträge und einem Bußgeld rechnen. Die Gemeinde empfiehlt, eine versäumte Anmeldung nun rasch nachzuholen, um ein Bußgeld zu vermeiden. Zum Sport. In der dritten Fußballliga trennen sich am Samstag Alemannia Aachen und Hansa Rostock mit einer Punkteteilung 1:1 unentschieden. Das Spiel fand im erneut nahezu ausverkauften Tivoli vor rund 31.000 Zuschauern statt. Und noch einige Ergebnisse aus der Fußball-Mittelrhein-Liga. Wegberg-Beek gegen Fischtal 3:1. Die Sportfreunde Düren gegen Blau-Weiß-Königsdorf 2:3 und Teutonia Weiden gegen den 1. FC Düren 0:4. 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
1: Mit Pleiten fertig werden? Ja, oft stecken wir bis zum Hals in Schwierigkeiten. Doch ich wünsche Ihnen die befreiende Erfahrung eines Mannes, der im Psalm 107 ab Vers 13 sagt: Da schrien sie zu dem Herrn in ihrer Not. Aus ihren Drangsalen rettete er sie. Er führte sie heraus aus der Finsternis und dem Todesschatten. Er zerriss ihre Fesseln. Er hat eherne Türen zerbrochen und eiserne Riegeln hat er zerschlagen. Er sandte sein Wort und heilte sie. Ja, er rettete sie aus ihren Gruben. Sagen Sie bitte, leiden Sie etwa auch unter Ihrem Versagen? Werden Sie mit der Welt und Ihrem Leben einfach nicht mehr fertig? Wie falsch

0: an den Pleiten des Lebens herumzudoktern, nur weil man zu feige ist, ein mutiges Bekenntnis vor Gott abzulegen. Wir brauchen doch vor Gott kein Theater zu spielen. Vor dem Herrn Jesus darf man seine Enttäuschungen und Schwächen offenlegen. Nur Hochmut verschweigt die Pleiten, gesteht nicht gerne Schwachheiten ein. Und darum geben Sie Ihre Pleiten doch einfach einmal zu. Bekennen Sie Ihre Niederlagen vor dem Herrn. Jakobus sagt in Kapitel 5, Vers 18, dass im Bekennen der notvollen Probleme Heilung liegt. Heilung für innen und außen. Nur Gott kann mit unseren Pleiten fertig werden. Wir zerbrechen daran. Doch wir müssen uns demütigen. Gott kann nur in uns leben, wenn wir seinem Sohn Jesus Christus das Feld überlassen. Er will Herr in unser aller Leben sein. Und daher weg mit dieser Empfindlichkeit und mit dem Selbstbedauern, mit aller Bitterkeit und das Beschuldigen anderer, das bringt nichts, das ist verwerflicher Hochmut. Nur wenn wir uns vor dem Herrn Jesus beugen, haben wir die Verheißung, dass er uns hört. In der Welt, da gelten die Versager im Allgemeinen nichts. Doch wer sich vor dem Herrn Jesus als Versager eingesteht und an ihn glaubt, der erfährt Sieg im Leben. Die Pleiten des Lebens sind gerade die Chance zu einem Neuanfang, eines Weges des Sieges. Tausendfaches Versagen und menschlich berechtigte Entmutigung geben uns kein Recht, weiterhin in der Pleite zu verharren. Lassen Sie sich durch dieses kurze Wort auf die Siegesstraße Jesu rufen. Unterstellen Sie jetzt Ihr Leben ganz bewusst seiner Hand.
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1: Die neue Woche startet noch freundlich mit Sonnenschein. Am Mittag ziehen immer mehr Wolken rein und gegen Abend muss mit kräftigen Schauern und Gewittern gerechnet werden, örtlich auch mit Starkregen. Die Temperaturen 21 Grad in der Spitze in Olpen und in Eschweiler, 17 Grad in St. Vith und in Kall. Am Abend und in der Nacht regnet es verbreitet häufiger. Die Temperaturen gehen auf 12 bis 7 Grad zurück. Der Dienstag dann ein Regenschirmtag, immer wieder Schauer, nur selten ein paar freundliche Momente und die Temperaturen dann nur bei 12 bis 16 Grad.
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12: Ich bin Babette Büchner. Bundeskanzler Friedrich Merz wollte es unbedingt besser machen als die Ampelregierung. Weniger öffentlicher Streit, mehr Entscheidungen. Doch nach gut einem Jahr im Amt scheint dieses Vorhaben zu wackeln.
13: Der Bundeskanzler selbst räumte am Abend wachsenden Unmut ein, auch in den eigenen Reihen. Dabei zeigte er sich zuletzt noch überzeugt, dass die Koalition zu Kompromissen fähig sei, auch wenn es zwischendurch mal wackelt. Jetzt fordert er die SPD aber zu mehr Kompromissbereitschaft auf, besonders mit Blick auf die anstehenden Steuerreformen. Aber auch die Reform der Rente steht noch auf dem Plan und die Folgen des Iran-Kriegs sind in Deutschland weiterhin spürbar. Es scheint also nicht ruhiger zu werden für die Regierung. Deswegen kommen teilweise schon Zweifel auf, wie lange diese überhaupt noch bestehen kann. Fiona Reinhardt, Nachrichtenredaktion.
12: Die USA wollen heute eine Initiative starten, um Schiffen zu helfen, die wegen der Blockade der Straße von Hormuz feststecken. Der Iran warnte die USA vor Aktionen in der strategisch wichtigen Meerenge und verbat sich jede Einmischung.
14: Die Blockade der Straße von Hormuz ist einer der zentralen Streitpunkte zwischen Washington und Teheran. Wie genau die Initiative unter dem Namen Projekt Freiheit ablaufen soll, ist nicht bekannt. US-Präsident Donald Trump drohte auf seiner Plattform Truth Social aber, mit aller Härte vorzugehen, sollte die Aktion behindert oder gestört werden. Laut Trump hätten Länder aus der ganzen Welt die USA um Hilfe gebeten, ihre Schiffe zu befreien. Mindestens 75 Öltanker sitzen in der Meerenge fest, die der Iran seit Kriegsbeginn kontrolliert. Diana Kramer, Nachrichtenredaktion.
12: Die Zahl der Asylbewerber in Deutschland sinkt. Bundesinnenminister Alexander Dobrindt will trotzdem an den Grenzkontrollen festhalten. Es gebe an der Grenze nach wie vor Zurückweisungen, sagte Dobrindt am Abend in der ARD-Sendung Bericht aus Berlin. Erst wenn das Migrationssystem in Europa funktioniere, könnten die Grenzkontrollen zurückgefahren werden. Und zum Sport. In den Sonntagsspielen der Fußball-Bundesliga haben Gladbach und Mainz den Klassenerhalt klargemacht. Gladbach gewann zu Hause 1:0 gegen Dortmund, Mainz 2:1 beim FC St. Pauli. Freiburg und Wolfsburg trennten sich am Abend 1:1 unentschieden.
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17: Der 4. Mai hier bei Radio 700. Wir starten in die zweite Stunde der Frührevue und das am Montagmorgen mit mir, Tobias Reuter.
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Es gibt in dieser Stunde unser Tageshoroskop. Außerdem blickt unser Wetterexperte Andi Holz auf das Wetter. Und zur zweiten Hälfte dieser Stunde, da blickt Lukas Blasius auf den Veranstaltungskalender.

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1: Widder. Sie sollten den aktuellen Kurs beibehalten und sich von kleinen Hindernissen nicht verunsichern lassen.
2: Stier.
1: Venus und Mars holt sie etwas unsanft aus den Wolken und reißt sie aus ihren Träumen.
2: Zwillinge.
1: Achtung vor unerwarteten Ausgaben. In den nächsten Tagen kommt eine hohe Rechnung auf Sie zu. Sie sollten auf die Sparbremse treten.
2: Krebs.
1: Lassen Sie sich nicht unter Druck setzen und machen Sie keine verbindlichen Zusagen.
2: Löwe.
1: Alle Zeichen stehen auf Partnerglück. Das bedeutet für Sie viele romantische Stunden zu zweit.
2: Jungfrau.
1: Jetzt ist gestalterisches Geschick gefragt. Dank Ihrer Kreativität kommen Sie zu sehr interessanten Ergebnissen.
2: Waage.
1: Wenn sich Routine anbahnt, sollten Sie dagegen aktiv werden. Mit der Hilfe von Venus schaffen Sie das mit Leichtigkeit.
2: Skorpion.
1: Sie haben von einem anderen Menschen zu viel erwartet. Nehmen Sie es ihm nicht übel, er hat es nicht absichtlich gemacht.
2: Schütze.
1: Mit der Sonne im Sternzeichen Schütze kann gar keine schlechte Laune aufkommen. Sie strahlen vor Glück.
2: Steinbock.
1: Wenn Sie fest liiert sind, sollten Sie jetzt aufpassen, sonst könnte Ihr Partner eifersüchtig werden.
2: Wassermann.
1: Ihre Freizeit genießen Sie mit vollen Zügen. Mit gemütlichen Aktionen sind Ihre freien Tage vollgepackt.
2: Fische.
1: Ihre Mitmenschen können von Ihrem Tatendrang überfordert sein. Schalten Sie einen Gang zurück.

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1: Das Wochenende brachte insgesamt frühsommerliches Wetter mit. Vor allen Dingen am Samstag gab es Temperaturen von teilweise an die 25 Grad. Dann folgten dann aber teils kräftige Schauer und Gewitter. Und am Sonntag war es dann kühler bei uns, bei gerade mal so 15, 16, 17 Grad. Bei mehr Wolken, nur wenig Sonne, aber es blieb weitgehend wieder trocken bei uns. In der neuen Woche werden wir es mit tief zu Hall zu tun haben und es liegt genau über uns und sorgt mit einer Luftmasse in Grenze für eine nasse Wetterlage in der neuen Woche. So gibt es am Montag nur wenig Sonne, immer wieder Wolken und im Tagesverlauf kann es immer wieder Schauer geben, schauerartigen Regen, örtlich auch mit Blitz und Donner. Der Wind ist meistens umlaufend unterwegs und dreht zum Abend auf Nord. Dazu liegen die Höchstwerte um 15 Grad im Brackfenn und am Nosheimer Graben, 16 Grad in Separat und Katerberg, 17 Grad in Rötschen und Monschau, 18 Grad in Raren und Niedeggen und maximal 19 Grad sind es noch rund um Aachen. Am Dienstag gibt es viele Wolken, kaum Sonne und immer wieder muss mit Regen gerechnet werden, teils auch schauerartig verstärkt. Die Temperaturen gehen zurück und liegen nur noch bei 10 bis 14 Grad. Und am Mittwoch erwartet uns dann der Tiefpunkt der Woche bei vielen Wolken etwas Regen, der nachmittags nachlässt, aber wir werden es nicht mehr mit 5 bis 8 Grad zu tun haben, also ein sehr kühler Mittwoch. Aber schon in der zweiten Wochenhälfte baut sich wieder ein leichter Hochdruckeinfluss auf, es wird freundlicher und es wird wieder milder bei uns.
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1: Die neue Woche startet noch freundlich mit Sonnenschein. Am Mittag ziehen immer mehr Wolken rein und gegen Abend muss mit kräftigen Schauern und Gewittern gerechnet werden, örtlich auch mit Starkregen. Die Temperaturen 21 Grad in der Spitze in Olpen und in Eschweiler, 17 Grad in St. Veit und in Kall. Am Abend und in der Nacht regnet es verbreitet häufiger. Die Temperaturen gehen auf 12 bis 7 Grad zurück. Der Dienstag dann ein Regenschirmtag, immer wieder Schauer, nur selten ein paar freundliche Momente und die Temperaturen dann nur bei 12 bis 16 Grad.
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2: Ich bin Dieter Speth. In Chalais ist bereits am Freitagnachmittag ein Motorradfahrer bei einem Unfall ums Leben gekommen. Seine Beifahrerin wurde so schwer verletzt, dass sie weiter in Lebensgefahr schwebt. Der Unfall ereignete sich an einer Kreuzung zur Regionalstraße N640. Laut Staatsanwaltschaft war dem Motorradfahrer die Vorfahrt genommen worden. Ehemalige Entscheidungsträger der Gemeinde Raren haben die Begründung kritisiert, mit der zwei der fünf Windräder des geplanten neuen Windparks an der deutschen Grenze abgelehnt worden sind. Die Ablehnung stütze sich vor allem auf einen allgemein ungültigen Mindestabstand zu einer Funkverbindung. Unklar sei aber, ob es auch tatsächlich zu Störungen im Funkverkehr kommen würde. Das hätten die Genehmigungsbehörden nicht ausreichend berücksichtigt, so die Vorwürfe. Auch hätten Alternativen geprüft werden sollen, heißt es in einer Stellungnahme, die von ehemaligen Mitgliedern von Mit uns, CSL und Ecolo unterzeichnet worden ist, darunter Rahrens ehemaliger Bürgermeister Hans-Dieter Laschet sowie der ehemalige Schöffe Ulrich Stelle. Mehr zum neuerlichen Windparkentscheid hören Sie in einem ausführlichen Beitrag in unserer Sendung Feierabend, heute ab 16 Uhr hier bei Radio 700. Die Feuerwache Amel hat am Sonntag ihr 100-jähriges Bestehen gefeiert. Zahlreiche Besucher kamen zum Tag der offenen Tür. Neben einem Blick hinter die Kulissen gab es auch eine große Feuerwehrübung. Anlässlich des Jubiläums fand auch ein Wechsel an der Spitze der Wache statt. Christian Risch gab den Posten an Danny Gillesen ab. Für die Zukunft sieht sich die Ameler Feuerwehr vor allem bei den Themen Material und Fuhrpark gut ausgestattet. In Röttgen kommen offenbar nicht alle Hundehalter der Verpflichtung nach, Hundesteuer zu zahlen. Zahlreiche Tiere seien offenbar nicht angemeldet. Aus diesem Grund wird die Gemeinde im Verlauf des Jahres eine Hundebestandsaufnahme durchführen. Alle Haushalte werden dazu von Mitarbeitern der Gemeinde aufgesucht. Die Überprüfung soll vor allem der Steuergerechtigkeit dienen und sei im Interesse der Hundehalter, die ihre Tiere ordnungsgemäß angemeldet haben. Wer erwischt wird, muss mit einer rückwirkenden Festsetzung der offenen Beträge und einem Bußgeld rechnen. Die Gemeinde empfiehlt, eine versäumte Anmeldung nun rasch nachzuholen, um ein Bußgeld zu vermeiden. Zum Sport. In der dritten Fußballliga trennen sich am Samstag Alemannia Aachen und Hansa Rostock mit einer Punkteteilung 1:1 unentschieden. Das Spiel fand im erneut nahezu ausverkauften Tivoli vor rund 31.000 Zuschauern statt. Und noch einige Ergebnisse aus der Fußball-Mittelrhein-Liga. Wegberg-Beek gegen Fischtal 3:1. Die Sportfreunde Düren gegen Blau-Weiß-Königsdorf 2:3 und Teutonia Weiden gegen den 1. FC Düren 0:4. 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
1: Öl- und Pastellarbeiten der Kölner Künstlerin Helene Michel werden in der neuen Ausstellung Sichtweisen gezeigt. Sie ist heute und in den kommenden Tagen während der Öffnungszeiten im Schleidener Rathaus zu sehen. Das Junge Akademietheater 2 spielt Dream On. Die Aufführung beginnt um 18 Uhr im Kulturzentrum Alter Schlachthof in Eupen. Direkt um 20 Uhr folgt dann die Aufführung Aber in Kanada. Autorin Katharina Scheidemantel liest aus ihrem Buch Statt aus dem Fenster zu schauen. Aufgeblättert wird um 19 Uhr in der Meyerschen Buchhandlung in Aachen. Der diesjährige Karlspreisträger und frühere EZB-Präsident Mario Draghi wird heute Abend bei einem Vortragsabend vorgestellt. Mehr über sein Leben können Sie um 19 Uhr im Hauptgebäude der Sparkasse Aachen erfahren. Der Comedy-Nachwuchs zeigt, was er drauf hat bei der ersten Vorrunde des Aachener Comedy Clash. Spaß ist um 20 Uhr im Aachener Ganzlandtheater garantiert. Die Rockband Self tritt um 20 Uhr im Aachener Domkeller auf. Nochmal Rock, diesmal mit der Graham Bonnet Band. Sie spielt um 20 Uhr im Spirit of 66 in Verviers. Musikalisch vielfältig ist das Repertoire der Aachen Big Band. Sie spielt um 20.30 Uhr im Aachener Move-Up. Und immer interessant ist ein Besuch auf Vogelsang IP in Schleiden. Die Ausstellung Bestimmung Herrenmensch entführt uns in dunkelste Kapitel der deutschen Vergangenheit. Die Show Wildnisträume beschäftigt sich mit Flora und Fauna im Nationalpark Eifel. Daneben läuft derzeit die Sonderausstellung We Remember Eifel. Außerdem finden täglich Erlebnis- und Geländeführungen statt. Geöffnet ist jeweils von 10 bis 17 Uhr. Einfach eine Mail schicken an veranstaltungen@radio700.eu und schon ist auch Ihr Event im Kalender auf dem Sender. Schöne neue Woche.
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22: Die neue Woche startet noch freundlich mit Sonnenschein. Am Mittag ziehen immer mehr Wolken rein und gegen Abend muss mit kräftigen Schauern und Gewittern gerechnet werden, örtlich auch mit Starkregen. Die Temperaturen 21 Grad in der Spitze in Olpen und in Eschweiler, 17 Grad in St. Vith und in Kall. Am Abend und in der Nacht regnet es verbreitet häufiger. Die Temperaturen gehen auf 12 bis 7 Grad zurück. Der Dienstag dann ein Regenschirmtag, immer wieder Schauer, nur selten ein paar freundliche Momente und die Temperaturen dann nur bei 12 bis 16 Grad.
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23: Ich bin David Büchner. Die schwarz-rote Koalition steckt zum Jahrestag der Kanzlerwahl im Stimmungstief, in Umfragen und auch intern. Am Abend räumte Bundeskanzler Friedrich Merz in der ARD-Sendung Karin Mioska ein, dass die Unzufriedenheit auch in den eigenen Reihen wächst.
24: Es gibt in der CDU einen größer werdenden Unmut, auch in der CSU, über Kompromisse, die wir miteinander machen. In dieser Koalition muss die Union vorkommen. Und wir müssen auch Dinge hinbekommen, die unsere Handschrift tragen.
23: Merz forderte die SPD zu mehr Kompromissen auf. Zugleich bekannte er sich zur weiteren Zusammenarbeit mit dem Koalitionspartner. Die USA wollen ab heute Schiffen helfen, die wegen der Blockade der Straße von Hormuz feststecken. Länder aus der ganzen Welt hätten die USA darum gebeten, ihnen dabei zu helfen, ihre Schiffe zu befreien, schrieb US-Präsident Donald Trump auf der Plattform Truth Social. Der Iran warnte umgehend vor Aktionen in der Meerenge. Am Abend meldete die britische Behörde für die Sicherheit der Handelsschifffahrt erneut Angriffe auf Schiffe in der Straße von Hormuz. Auf einem kleinen Kreuzfahrtschiff im Atlantik sind nach Angaben der Weltgesundheitsorganisation 3 Menschen wahrscheinlich nach einer Infektion mit dem Hunter-Virus gestorben. Bislang wurde einer der Fälle auf dem Schiff in einem Labor nachgewiesen. Die restlichen Infektionen gelten als Verdachtsfälle. 3 weitere Personen werden in Südafrika intensivmedizinisch betreut, teilte die WHO auf der Plattform X mit. Das Virus wird durch Nagetierkot übertragen, in seltenen Fällen auch von Mensch zu Mensch. Und zum Sport. Wolfsburg hat mit einem Unentschieden am Abend die direkten Abstiegsplätze der Fußball-Bundesliga verlassen. Beim SC Freiburg holte Wolfsburg ein 1:1.
0: Damit klettert der VfL auf Relegationsplatz 16. Der SC klettert auf Rang 7, der die Chance auf die Conference League bietet. Zuvor machte Gladbach mit einem 1:0 gegen Dortmund den Klassenerhalt vorzeitig perfekt. Gleiches gilt für Mainz nach einem 2:1 auf St. Pauli. Die Hanseaten sind jetzt als Vorletzter auf einem direkten Abstiegsplatz. Aus München Fabian Schaffer.
23: Von der Couch aus konnte sich Union Berlin freuen. Die Mannschaft kann durch die Ergebnisse jetzt nicht mehr auf einen der letzten 3 Plätze abrutschen.
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4: Willkommen zurück zu einer weiteren Stunde der Frührevue. Ich bin Tobias Reuter. Moin, moin.
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0: Um 5:05 hören Sie hier unsere regionalen Nachrichten. Alles Wichtige aus dem Sendegebiet. Außerdem gibt es in dieser Stunde das Gesundheitswetter mit meinem Kollegen Jochen Späth. Und wir blicken nochmal auf das Wetter für diesen Montag.
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2: Zum Start in die neue Woche ist vor allem in den höheren Lagen in den Morgenstunden aufgrund der feucht-kühlen Witterung dann doch mal hier und da wieder mit Gelenk- und Knochenschmerzen zu rechnen. Da kommen dann Rheuma-Patienten wieder auf ihre Kosten, bedingt mit witterungsbedingten Problemen. Dafür sorgen allerdings die jetzt etwas niedrigeren Temperaturen wieder für eine höhere Konzentrations- und Leistungsfähigkeit. Die Pollen bleiben im Augenblick noch ordentlich aktiv. Erst wenn es viel geregnet hat, dann ist mal mit einer Pollenpause zu rechnen. Wir haben derzeit eine starke Konzentration von Weiden, Hainbuchen, Buchen, aber auch Eichen- und Kieferpollen. In mäßiger Belastung sind immer noch Ulmen, aber auch noch Birken- und Gräserpollen in der Luft. In schwacher Konzentration außerdem noch letzte Pappel und Eschen sowie Ampfer- und Wegerichpollen. Ihnen allen einen angenehmen Start in die neue Woche.
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1: Die neue Woche startet noch freundlich mit Sonnenschein. Am Mittag ziehen immer mehr Wolken rein und gegen Abend muss mit kräftigen Schauern und Gewittern gerechnet werden, örtlich auch mit Starkregen. Die Temperaturen 21 Grad in der Spitze in Olpen und in Eschweiler, 17 Grad in St. Vith und in Kall. Am Abend und in der Nacht regnet es verbreitet häufiger. Die Temperaturen gehen auf 12 bis 7 Grad zurück. Der Dienstag dann ein Regenschirmtag, immer wieder Schauer, nur selten ein paar freundliche Momente und die Temperaturen dann nur bei 12 bis 16 Grad.
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2: Ich bin Dieter Speth. In Chalais ist bereits am Freitagnachmittag ein Motorradfahrer bei einem Unfall ums Leben gekommen. Seine Beifahrerin wurde so schwer verletzt, dass sie weiter in Lebensgefahr schwebt. Der Unfall ereignete sich an einer Kreuzung zur Regionalstraße N640. Laut Staatsanwaltschaft war dem Motorradfahrer die Vorfahrt genommen worden. Ehemalige Entscheidungsträger der Gemeinde Raren haben die Begründung kritisiert, mit der zwei der fünf Windräder des geplanten neuen Windparks an der deutschen Grenze abgelehnt worden sind. Die Ablehnung stütze sich vor allem auf einen allgemein ungültigen Mindestabstand zu einer Funkverbindung. Unklar sei aber, ob es auch tatsächlich zu Störungen im Funkverkehr kommen würde. Das hätten die Genehmigungsbehörden nicht ausreichend berücksichtigt, so die Vorwürfe. Auch hätten Alternativen geprüft werden sollen, heißt es in einer Stellungnahme, die von ehemaligen Mitgliedern von Mit uns, CSL und Ecolo unterzeichnet worden ist, darunter Rahrens ehemaliger Bürgermeister Hans-Dieter Laschet sowie der ehemalige Schöffe Ulrich Steller. Mehr zum neuerlichen Windparkentscheid hören Sie in einem ausführlichen Beitrag in unserer Sendung Feierabend, heute ab 16 Uhr hier bei Radio 700. Die Feuerwache Amel hat am Sonntag ihr 100-jähriges Bestehen gefeiert. Zahlreiche Besucher kamen zum Tag der offenen Tür. Neben einem Blick hinter die Kulissen gab es auch eine große Feuerwehrübung. Anlässlich des Jubiläums fand auch ein Wechsel an der Spitze der Wache statt. Christian Risch gab den Posten an Danny Gillesen ab. Für die Zukunft sieht sich die Ameler Feuerwehr vor allem bei den Themen Material und Fuhrpark gut ausgestattet. In Röttgen kommen offenbar nicht alle Hundehalter der Verpflichtung nach, Hundesteuer zu zahlen. Zahlreiche Tiere seien offenbar nicht angemeldet. Aus diesem Grund wird die Gemeinde im Verlauf des Jahres eine Hundebestandsaufnahme durchführen. Alle Haushalte werden dazu von Mitarbeitern der Gemeinde aufgesucht. Die Überprüfung soll vor allem der Steuergerechtigkeit dienen und sei im Interesse der Hundehalter, die ihre Tiere ordnungsgemäß angemeldet haben. Wer erwischt wird, muss mit einer rückwirkenden Festsetzung der offenen Beträge und einem Bußgeld rechnen. Die Gemeinde empfiehlt, eine versäumte Anmeldung nun rasch nachzuholen, um ein Bußgeld zu vermeiden. Zum Sport. In der dritten Fußballliga trennen sich am Samstag Alemannia Aachen und Hansa Rostock mit einer Punkteteilung 1:1 unentschieden. Das Spiel fand im erneut nahezu ausverkauften Tivoli vor rund 31.000 Zuschauern statt. Und noch einige Ergebnisse aus der Fußball-Mittelrhein-Liga. Wegberg-Beek gegen Fischtal 3:1. Die Sportfreunde Düren gegen Blau-Weiß-Königsdorf 2:3 und Teutonia Weiden gegen den 1. FC Düren 0:4. 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
1: Das Wochenende brachte insgesamt frühsommerliches Wetter mit. Vor allen Dingen am Samstag gab es Temperaturen von teilweise an die 25 Grad. Dann folgten dann aber teils kräftige Schauer und Gewitter. Und am Sonntag war es dann kühler bei uns, bei gerade mal so 15, 16, 17 Grad. Bei mehr Wolken, nur wenig Sonne.

0: Aber es liegt weitgehend wieder trocken bei uns. In der neuen Woche werden wir es mit tief zu Hall zu tun haben und es liegt genau über uns und sorgt mit einer luftmassigen Grenze für eine nasse Wetterlage in der neuen Woche. So gibt es am Montag nur wenig Sonne, immer wieder Wolken und im Tagesverlauf kann es immer wieder Schauer geben, schauerartigen Regen, örtlich auch mit Blitz und Donner. Der Wind ist meistens umlaufend unterwegs und dreht zum Abend auf Nord. Dazu liegen die Höchstwerte um 15 Grad im Brackfen und am Noosamer Graben, 16 Grad in Separat und Katerberg, 17 Grad in Rötschen und Monjau, 18 Grad in Raren und Niedeggen und maximal 19 Grad sind es noch rund um Aachen. Am Dienstag gibt es viele Wolken, kaum Sonne und immer wieder muss mit Regen gerechnet werden, teils auch schauerartig verstärkt. Die Temperaturen gehen zurück und liegen nur noch bei 10 bis 14 Grad. Und am Mittwoch erwartet uns dann der Tiefpunkt der Woche bei vielen Wolken etwas Regen, der nachmittags nachlässt, aber wir werden es nicht mehr mit 5 bis 8 Grad zu tun haben, also ein sehr kühler Mittwoch. Aber schon in der zweiten Wochenhälfte baut sich wieder ein leichter Hochdruckeinfluss auf. Es wird freundlicher und es wird wieder milder bei uns.
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17: Die neue Woche startet noch freundlich mit Sonnenschein. Am Mittag ziehen immer mehr Wolken rein und gegen Abend muss mit kräftigen Schauern und Gewittern gerechnet werden, örtlich auch mit Starkregen. Die Temperaturen 21 Grad in der Spitze in Olpen und in Eschweiler, 17 Grad in St. Vith und in Kall. Am Abend und in der Nacht regnet es verbreitet häufiger. Die Temperaturen gehen auf 12 bis 7 Grad zurück. Der Dienstag dann ein Regenschirmtag, immer wieder Schauer, nur selten ein paar freundliche Momente und die Temperaturen dann nur bei 12 bis 16 Grad.
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18: Ich bin David Büchner. Die Umfragewerte sind im Keller und das Image der Regierungskoalition mehr als angekratzt. Mit der Vertrauensfrage beschäftigt sich Bundeskanzler Friedrich Merz aber nicht, sagte er am Abend in der ARD-Sendung Karin Mioska.
19: Die aktuell große Unzufriedenheit mit der schwarz-roten Koalition sei kein ungewöhnliches Stimmungsbild, so Bundeskanzler Friedrich Merz. Es sei ein Phänomen, das auch anderen Regierungen widerfahren ist. Trotzdem nehme er den Missmut ernst, der sich nicht nur in der Bevölkerung, sondern auch bereits in den eigenen Reihen zeige. Die Regierung müsse jetzt nachweisen, dass sie handlungs- und arbeitsfähig ist. Merz forderte die SPD in diesem Zusammenhang zu mehr Kompromissbereitschaft auf. Im jüngsten ARD-Deutschland-Trend zeigten sich nur noch 15% zufrieden mit der Arbeit der Bundesregierung. Fiona Reinhardt, Nachrichtenredaktion.
18: Die USA wollen ab heute Schiffen helfen, die wegen der Blockade der Straße von Hormuz feststecken. Länder aus der ganzen Welt hätten die USA darum gebeten, ihnen dabei zu helfen, ihre Schiffe zu befreien, schrieb US-Präsident Donald Trump auf seiner Plattform Truth Social. Der Iran warnte umgehend vor Aktionen in der Meerenge. Heimkehr nach der Rettungsmission für Buckelwal Timi. Eines der beiden Schiffe, die den Wal in die Nordsee gebracht haben, ist am Abend in Cuxhaven eingelaufen.
20: Anders als der Start der Walrettungsmission lief die Heimkehr des ersten Schleppers ohne großen Presserummel ab. Das zweite Schiff des Konvois, die Robin Hood, ist noch auf dem Rückweg. Aus Sicht der beiden Besatzungen war die Mission erfolgreich. Der Wal wurde in der Nordsee freigelassen. Über die Umstände gibt es allerdings Kritik. Die begleitenden Tierärzte sprachen von einem groben Vorgehen mit dem Wal wegen des Zeitdrucks. Dabei soll sich das Tier auch verletzt haben. Wie es ihm geht, ist aber unklar, genauso wie die genaue Position des Wals, weil immer noch zuverlässige Daten des Peilsenders fehlen. Diana Kramer, Nachrichtenredaktion.
18: Und zum Sport. In den Sonntagsspielen der Fußball-Bundesliga haben Mönchengladbach und Mainz den Klassenerhalt klar gemacht. Gladbach gewann 1:0 gegen Dortmund, Mainz 2:1 beim FC St. Pauli. Freiburg und Wolfsburg trennten sich am Abend 1:1 unentschieden. Für Union Berlin war das die vorzeitige Rettung. Die Mannschaft kann durch die Ergebnisse auch nicht mehr auf Platz 16 oder schlechter abrutschen.
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22: Willkommen zurück zur Frührevue und das zur vierten und letzten Stunde. Am Mikrofon mit mir, Tobias Reuter.
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0: In dieser Stunde, da hören Sie nochmal unser Tageshoroskop. Außerdem darf mit unseren Energiespartipps Energie gespart werden, denn unser Energieexperte Jan-Paul Mohr ist mit am Start. Außerdem ist unser Gärtnermeister mit dabei, der verrät Ihnen zur zweiten Hälfte der Stunde wieder Tipps für Ihre Gartenarbeit.
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1: Widder. Sie sollten den aktuellen Kurs beibehalten und sich von kleinen Hindernissen nicht verunsichern lassen.
2: Stier.
1: Venus und Mars holt sie etwas unsanft aus den Wolken und reißt sie aus ihren Träumen.
2: Zwillinge.
1: Achtung vor unerwarteten Ausgaben. In den nächsten Tagen kommt eine hohe Rechnung auf Sie zu. Sie sollten auf die Sparbremse treten.
2: Krebs.
1: Lassen Sie sich nicht unter Druck setzen und machen Sie keine verbindlichen Zusagen.
2: Löwe.
1: Alle Zeichen stehen auf Partnerglück. Das bedeutet für Sie viele romantische Stunden zu zweit.
2: Jungfrau.
1: Jetzt ist gestalterisches Geschick gefragt. Dank Ihrer Kreativität kommen Sie zu sehr interessanten Ergebnissen.
2: Waage.
1: Wenn sich Routine anbahnt, sollten Sie dagegen aktiv werden. Mit der Hilfe von Venus schaffen Sie das mit Leichtigkeit.
2: Skorpion.
1: Sie haben von einem anderen Menschen zu viel erwartet. Nehmen Sie es ihm nicht übel, er hat es nicht absichtlich gemacht.
2: Schütze.
1: Mit der Sonne im Sternzeichen Schütze kann gar keine schlechte Laune aufkommen. Sie strahlen vor Glück.
2: Steinbock.
1: Wenn Sie fest liiert sind, sollten Sie jetzt aufpassen, sonst könnte Ihr Partner eifersüchtig werden.
2: Wassermann.
1: Ihre Freizeit genießen Sie mit vollen Zügen. Mit gemütlichen Aktionen sind Ihre freien Tage vollgepackt.
2: Fische.
1: Ihre Mitmenschen können von Ihrem Tatendrang überfordert sein. Schalten Sie einen Gang zurück.

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2: Die heutigen Waschmaschinen sind schon sehr sparsam im Gegensatz zu früher. Jedoch kann man noch etwas Energie sparen. Je weniger Wäsche, umso weniger Wasser und Energie benötige ich daher. Regel Nummer 1: Maschine voll ausnutzen und die Trommel füllen. Je kleiner die eingestellte Temperatur ist, umso weniger Energie nutze ich. Daher macht ein Waschmittel, welches bei kleinen Temperaturen große Erfolge verspricht, sicher Sinn. Daher Regel Nummer 2: Sortieren und mit minimaler Temperatur waschen. Der Trockner ist manchmal nötig, aber die teuerste Art, Wäsche zu trocknen. Regel Nummer 3 also: Wäsche auf der Leine trocknen. Also meine Lieben, gibt teurer Wäsche einen Korb.
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1: Die neue Woche startet noch freundlich mit Sonnenschein. Am Mittag ziehen immer mehr Wolken rein und gegen Abend muss mit kräftigen Schauern und Gewittern gerechnet werden, örtlich auch mit Starkregen. Die Temperaturen 21 Grad in der Spitze in Olpen und in Eschweiler, 17 Grad in St. Vith und in Kall. Am Abend und in der Nacht regnet es verbreitet häufiger. Die Temperaturen gehen auf 12 bis 7 Grad zurück. Der Dienstag dann ein Regenschirmtag, immer wieder Schauer, nur selten ein paar freundliche Momente und die Temperaturen dann nur bei 12 bis 16 Grad.
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2: Ich bin Dieter Speth. 10 Tage vor dem Start der belgischen Special Olympics werden nach Angaben der Veranstalter noch rund 600 Freiwillige gesucht. Die nationalen Spiele finden vom 13. bis zum 16. Mai unter anderem in Malmedy, Spa, Eupen und Bütschenbach statt. Rund 3.500 Athleten aus ganz Belgien werden erwartet. Gesucht werden Helfer für die Organisation, Sicherheit, Betreuung und zur Essenausgabe. In der Eupener Innenstadt ist es am Samstag zu einem größeren Feuerwehreinsatz gekommen. Von einer Hausfassade hatte sich eine größere Menge Putz gelöst und war auf den Bürgersteig gefallen. Verletzt wurde niemand. Anwohner hatten Polizei und Feuerwehr verständigt. Nach ersten Erkenntnissen könnte es sich um Folgen eines Wasserschadens handeln. Die Mieter mussten ihre Wohnungen nicht verlassen. Der Bürgersteig im Bereich der Unglücksstelle bleibt vorerst gesperrt. Von heute an ist die Panoramastraße zwischen Hirtschenwald-Vossenack und Niedecken-Schmidt voll gesperrt. Der Landesbetrieb Straßen NRW saniert einen rund 400 Meter langen Abschnitt im Bereich der Serpentinen. Die Arbeiten werden voraussichtlich 3 Wochen lang dauern. In dieser Zeit gilt eine Umleitung über Niedeckenbrück und Berg oder über die B399. Der Schwerlastverkehr wird in dieser Zeit großräumig umgeleitet. Gut besucht war am Maifeiertag die aktuelle Ausgabe der Veranstaltung Burgleben. In diesem Jahr waren die Interessierten nach Bracht eingeladen worden. Dort konnten Jung und Alt das Schloss und die Kapelle aus dem Jahre 1695 entdecken. Auf dem Programm standen neben Führungen, Aktionen und Spielen auch Ateliers. Unter anderem wurde Brot gebacken und Kinder konnten sich im Gestalten von Kirchenfenstern versuchen. Der zuständige Kulturerbereferent Thomas Ausems zeigte sich zufrieden mit der Zahl der interessierten Besucher. Auch im kommenden Jahr soll es die Veranstaltung wieder geben. Wo sie dann stattfinden wird, blieb aber noch offen. 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
2: In den letzten Jahren haben wir gelernt, wie wichtig Nützlinge für unseren Garten sind. Dabei reden wir aber nicht nur von Bienen, Wespen, Hummeln und Libellen. Es gibt noch einige mehr. Sie zu fördern bedeutet, eine kleine Armee gegen die gefürchteten Schädlinge im Garten zu besitzen. Gärtnermeister Karl-Josef Schmitz spricht hier vom Ringkampf.

0: Rosen so sein, dass sie die Zweige einfach unterscheiden.
1: Welche Nützlinge sind denn hier besonders empfehlenswert?
0: Hierbei ist zum Beispiel der Marienkäfer zu nennen. Alleine die Marienkäferlarve frisst in ihrem Larvenstadium bis zu 600 Läuse. Zu nennen ist auch die Florfliege, eine sehr kleine Fliege mit grünlichen Flügeln, die etwas durchscheinend sind.
1: Oh, der nächste tierische Vertreter wurde mir vom Gärtnermeister schon gezeigt. Den haben viele gar nicht so gerne in ihrer Umgebung. Aber im heimischen Garten leistet er sinnvolle Dienste, was ihn aus meiner Sicht aber auch nicht unbedingt sympathischer macht.
0: Der Ohrenkneifer ist auch ein Nützling, der uns die Blattläuse entfernt. Zu nennen ist auch die Blaumeise. Aus diesem Grund ist es auch wichtig, dass sie im Winter die Vögel entsprechend gefüttert haben, um halt diese Blaumeise oder auch Kohlmeise in ihrem Garten zu halten. Denn sie mag als Lieblingsspeise Blattläuse.
1: Die einen sind ganz nett, die anderen nicht so richtig. Aber immerhin sind alle Nützlinge nützlich im Garten. Sie mampfen Blattläuse. Na dann mal guten Appetit.
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Frührevue ist leider wieder schon rum. Damit begrüßt sie gleich Kollegin Barbara Müller zum Rendezvous ab 10. Ich bin Tobias Reuter, bin damit raus für heute und wünsche noch einen schönen Montag.

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23: Die neue Woche startet noch freundlich mit Sonnenschein. Am Mittag ziehen immer mehr Wolken rein und gegen Abend muss mit kräftigen Schauern und Gewittern gerechnet werden, örtlich auch mit Starkregen. Die Temperaturen 21 Grad in der Spitze in Olpen und in Eschweiler, 17 Grad in St. Veit und in Kall. Am Abend und in der Nacht regnet es verbreitet häufiger. Die Temperaturen gehen auf 12 bis 7 Grad zurück. Der Dienstag dann ein Regenschirmtag, immer wieder Schauer, nur selten ein paar freundliche Momente und die Temperaturen dann nur bei 12 bis 16 Grad.
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24: Ich bin Babette Büchner. Die schwarz-rote Koalition steckt zum Jahrestag der Kanzlerwahl im Stimmungstief, in Umfragen und auch intern. Am Abend räumte Merz in der ARD-Sendung Karin Mioska ein, dass die Unzufriedenheit auch in den eigenen Reihen wächst. Merz forderte von der SPD Kompromisse. In dieser Koalition müsse die Union vorkommen, so der Kanzler. Im jüngsten ARD-Deutschland-Trend zeigten sich nur noch 15% zufrieden mit der Regierungsarbeit. Die USA wollen ab heute Schiffen helfen, die wegen der Blockade der Straße von Hormuz feststecken. Der Iran drohte in dem Fall mit neuen Angriffen.
25: Die Blockade der Straße von Hormuz ist einer der zentralen Streitpunkte zwischen Washington und Teheran. Wie genau die Initiative unter dem Namen Projekt Freiheit ablaufen soll, ist nicht bekannt. US-Präsident Donald Trump drohte auf seiner Plattform Truth Social aber, mit aller Härte vorzugehen, sollte die Aktion behindert oder gestört werden. Laut Trump hätten Länder aus der ganzen Welt die USA um Hilfe gebeten, ihre Schiffe zu befreien. Mindestens 75 Öltanker sitzen in der Meerenge fest, die der Iran seit Kriegsbeginn kontrolliert. Diana Kramer, Nachrichtenredaktion.
24: Waldbrände haben am langen Maiwochenende die Feuerwehr in mehreren Bundesländern in Atem gehalten. Trockenheit und Wind machten die Löscharbeiten zusätzlich schwer. In Brandenburg, wo auf einem ehemaligen Truppenübungsplatz bei Jüterbock die bislang größte Waldfläche der Saison brennt, verschärfte sich die Lage. Der Waldbrand hat sich inzwischen auf mehr als 110 Hektar ausgebreitet, umgerechnet eine Größe von etwa 160 Fußballfeldern. Buckelwal-Timmy ist frei, aber wo er jetzt genau ist, ist unklar. Nach der Rettungsmission gibt es weiter Probleme mit dem GPS-Sender, sagte Constanze von der Menden, Rechtsanwältin der privaten Rettungsinitiative.
26: Also wir haben tatsächlich die Situation, dass wir momentan eben nicht ausschließen können, dass dieser GPS-Sender bei dieser zweiten Rettungsmaßnahme beschädigt worden ist. Momentan haben wir tatsächlich sozusagen diese Auftauchzeiten, wenn er eben nach Luft holt und so weiter, die sind vorhanden, aber eben keine Lokalisation, wo er eben sich momentan befindet.
24: Die begleitende Tierärztin Kirsten Tönnies kritisierte, dass sie von der Freisetzung des Wals ausgeschlossen worden sei und so die Einhaltung des Tierschutzes nicht kontrollieren konnte.
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2: Herzlich willkommen zum ersten Rendezvous im Wonnemonat Mai. Barbara Müller begrüßt Sie dazu ganz herzlich und wünscht Ihnen einen wunderschönen Montagvormittag. Und es geht los mit Michelle und mit der Gumbi Dance Band.
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0: Das erste schöne lange Mai-Wochenende liegt hinter uns, liebe Hörerinnen und Hörer. Ich hoffe, Sie hatten eine gute Zeit. Ja, und jetzt sind wir wieder in der neuen Woche und im Rendezvous angekommen. Und wir schauen gleich mal, was es so an frischem Obst und Gemüse gibt in diesen Zeiten und wie man es denn auch richtig lagert. Das ist ja ganz wichtig, dass man es im Kühlschrank dann auch schön frisch hat. Nach der nächsten Musik, und die kommt von Howard Carpendale, und wir gehen mit ihm nach Durban in seine südafrikanische Heimat.
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0: Für Genießer beginnt jetzt eine der besten Zeiten des Jahres. Die ersten Erdbeeren liegen in den Regalen, Spargel hat wieder Saison und knackig frischer Salat wird geerntet. Es fällt auch auf, dass beim Einkauf immer öfter Wert auf Regionalität und Frische gelegt wird. Wir haben mal nachgefragt, woran wir richtig frisches Obst und Gemüse im Supermarkt erkennen.
1: Damit Obst und Gemüse frisch im Supermarkt landet, sind kurze Wege, eine durchgehende Kühlung und eine schnelle Verteilung in die Märkte entscheidend. Wenn Früchte später und reifer geerntet werden können, entfalten sie ihr maximales Aroma und bilden Nährstoffe. Nach dem Einkauf kommt es dann auf die richtige Lagerung an, sagt Diane Buckstegge von Rewe.
2: Erdbeeren beispielsweise, die lagert man am besten ungewaschen und locker ausgebreitet im Kühlschrank. Spargel sollte idealerweise ungeschält und in ein feuchtes Tuch eingeschlagen im Gemüsefach gelagert werden. Und Salat, der sollte auch am besten kühl gelagert und erst direkt vor dem Verzehr mit kaltem Wasser gewaschen werden.
1: Besonders wichtig ist eine enge Zusammenarbeit mit regionalen Erzeugerbetrieben. Dazu gehören Saisonpläne, abgestimmte Erntemengen und Erntezeiten sowie regelmäßige Qualitätskontrollen. Im Regal erkennen wir Frische dann hauptsächlich am Duft und auch optisch.
2: Salatblätter sollten saftig wirken und nicht welk oder trocken aussehen. Beeren duften intensiv, wenn sie frisch sind, und man sollte immer auf Druckstellen und Feuchtigkeit in der Verpackung achten.
1: Übrigens, regionale Saisonware hat meist einen besonders intensiven Geschmack und hohe Qualität.
2: Mit unserer neuen Kampagne Frische hat einen Namen, Rewe, rücken wir regionale und saisonale Vielfalt in den Mittelpunkt. Gleichzeitig machen wir Frische aber auch direkt im Markt erlebbar, zum Beispiel durch großzügige Obst- und Gemüsebereiche, saisonale Platzierungen und Inspirationen zum Kochen. Wir wollen Lust auf frisches Obst und Gemüse machen.

Frage 700 am Montagvormittag. Ja, ich bin immer noch gedanklich so ein bisschen bei diesen wunderschönen frischen Obst- und Gemüsearten, die man im Moment so kaufen kann. Na, dann bin ich ja beruhigt, dass ich das mit dem Spargel richtig gemacht habe. Der liegt nämlich bei mir jetzt auch noch schön eingedreht in ein feuchtes Tuch im Kühlschrank, im Gemüsefach, dort, wo er hingehört. Ja, und morgen Abend ist er dann wahrscheinlich irgendwann Geschichte. Ja, frische Erdbeeren hatte ich auch am Wochenende, muss ich sagen, kann ich schon sehr empfehlen. Die schmecken schon richtig, richtig gut. Ja, wir sind bei den Regionalnachrichten gleich angekommen. Die gibt's in ein paar Minuten nach der nächsten Musik.

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1: Heute Nachmittag ziehen immer mehr Wolken vor die Sonne und die bringen später zum Teil kräftige Schauer und Gewitter mit, örtlich auch mit Starkregen. Die Temperaturen 21 Grad in Raren und in Aachen, maximal 17 Grad in Schleiden und in Büttchenbach. Am Abend und in der Nacht regnet es verbreitet, örtlich auch mit Blitz und Donner. Die Temperaturen gehen auf 12 bis 7 Grad zurück. Am Dienstag verbreitet stark bewölkt, wenig Sonne, immer wieder Regenschauer, bei Höchstwerten zwischen 11 und 15 Grad deutlich kühler.
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2: Ich bin Dieter Spieth. 10 Tage vor dem Start der belgischen Special Olympics werden nach Angaben der Veranstalter noch rund 600 Freiwillige gesucht. Die nationalen Spiele finden vom 13. bis zum 16. Mai unter anderem in Malmedy, Spa, Eupen und Büttchenbach statt. Rund 3.500 Athleten aus ganz Belgien werden erwartet. Gesucht werden Helfer für die Organisation, Sicherheit, Betreuung und zur Essenausgabe. In der Eupener Innenstadt ist es am Samstag zu einem größeren Feuerwehreinsatz gekommen. Von einer Hausfassade hatte sich eine größere Menge Putz gelöst und war auf den Bürgersteig gefallen. Verletzt wurde niemand. Anwohner hatten Polizei und Feuerwehr verständigt. Nach ersten Erkenntnissen könnte es sich um Folgen eines Wasserschadens handeln. Die Mieter mussten ihre Wohnungen nicht verlassen. Der Bürgersteig im Bereich der Unglücksstelle bleibt vorerst gesperrt. Von heute an ist die Panoramastraße zwischen Hürtschenwald-Vossenack und Niedecken-Schmidt voll gesperrt. Der Landesbetrieb Straßen NRW saniert einen rund 400 Meter langen Abschnitt im Bereich der Serpentinen. Die Arbeiten werden voraussichtlich 3 Wochen lang dauern. In dieser Zeit gilt eine Umleitung über Niedeckenbrück und Berg oder über die B399. Der Schwerlastverkehr wird in dieser Zeit großräumig umgeleitet. Gut besucht war am Maifeiertag die aktuelle Ausgabe der Veranstaltung Burgleben. In diesem Jahr waren die Interessierten nach Bracht eingeladen worden. Dort konnten Jung und Alt das Schloss und die Kapelle aus dem Jahre 1695 entdecken. Auf dem Programm standen neben Führungen, Aktionen und Spielen auch Ateliers. Unter anderem wurde Brot gebacken und Kinder konnten sich im Gestalten von Kirchenfenstern versuchen. Der zuständige Kulturerbereferent Thomas Ausems zeigte sich zufrieden mit der Zahl der interessierten Besucher. Auch im kommenden Jahr soll es die Veranstaltung wieder geben. Wo sie dann stattfinden wird, blieb aber noch offen. 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
2: Zum Start in die neue Woche ist vor allem in den höheren Lagen in den Morgenstunden aufgrund der feuchtkühlen Witterung dann doch mal hier und da wieder mit Gelenk- und Knochenschmerzen zu rechnen. Da kommen dann Rheuma-Patienten wieder auf ihre Kosten, bedingt mit witterungsbedingten Problemen. Dafür sorgen allerdings die jetzt etwas niedrigeren Temperaturen wieder für eine höhere Konzentrations- und Leistungsfähigkeit. Die Pollen bleiben im Augenblick noch ordentlich aktiv. Erst wenn es viel geregnet hat, dann ist mal mit einer Pollenpause zu rechnen. Wir haben derzeit eine starke Konzentration von Weiden, Hainbuchen, Buchen, aber auch Eichen- und Kieferpollen. In mäßiger Belastung sind immer noch Ulmen, aber auch noch Birken- und Gräserpollen in der Luft. In schwacher Konzentration außerdem noch letzte Pappel- und Eschen sowie Ampfer- und Wegerichpollen. Ihnen allen einen angenehmen Start in die neue Woche.
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Und das war sie schon, die erste Rendezvousstunde am Montagvormittag. Ich ziehe mich für einen Moment zurück, denn gleich gibt's hier das Neueste aus aller Welt. Und dann bin ich wieder für Sie da. Und dann habe ich den Autodoktor im Schlepptau. Also, bis gleich.

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16: Heute Nachmittag ziehen immer mehr Wolken vor die Sonne und die bringen später zum Teil kräftige Schauer und Gewitter mit, örtlich auch mit Starkregen. Die Temperaturen 21 Grad in Raren und in Aachen, maximal 17 Grad in Schleiden und in Büttchenbach. Am Abend und in der Nacht regnet es verbreitet, örtlich auch mit Blitz und Donner. Die Temperaturen gehen auf 12 bis 7 Grad zurück. Am Dienstag verbreitet stark bewölkt, wenig Sonne, immer wieder Regenschauer, bei Höchstwerten zwischen 11 und 15 Grad deutlich kühler.
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17: Ich bin Babette Büchner. Die Umfragewerte sind im Keller. Das Image der Regierungskoalition ist angekratzt. Bundeskanzler Friedrich Merz hat jetzt in der ARD-Sendung Karin Mioska eingeräumt, dass auch in den eigenen Reihen die Unzufriedenheit wächst.
18: Merz warnt deshalb indirekt die SPD, übertreibt es nicht. Er habe keine Vollmacht, die Union umzubringen. Vom Koalitionspartner verlangt er schlicht mehr Kompromissbereitschaft bei den schwierigen Reformplänen, die anstehen. Ob das klappt? Laut einer Umfrage glaubt mehr als die Hälfte der Deutschen, dass Schwarz-Rot auseinanderbricht. Aber Merz hat kaum Regierungsalternativen und er lässt heute auch ein Gipfeltreffen mit Europäern sausen, möglicherweise, weil zu Hause die Hütte brennt. Claudia Wächter, Nachrichtenredaktion.
17: US-Präsident Donald Trump hat für heute eine neue Initiative angekündigt, damit Schiffe die Straße von Hormuz verlassen können. Vor dem Hintergrund droht Irans Militärführung mit Angriffen. Jede ausländische Streitmacht, insbesondere die aggressive amerikanische Armee, werde angegriffen, sollte sie beabsichtigen, sich der Straße von Hormuz zu nähern, hieß es von der Militärführung laut staatlichen Medien. Frachter, die Meerenge passieren wollten, müssten dies mit iranischen Streitkräften absprechen. Der Trend zum Kaiserschnitt hat in Deutschland einen Höchststand erreicht. Im Jahr 2024 kam jedes dritte Kind per Kaiserschnitt zur Welt, zeigen Daten des Statistischen Bundesamts. Am höchsten war der Anteil in Hamburg, am niedrigsten in Sachsen und Brandenburg.
19: Für einen Kaiserschnitt gibt es mehrere Gründe. Zum einen medizinische, zum Beispiel wenn das Baby ungünstig liegt oder bei auffälligen Herztönen. Außerdem werden Frauen heute später Mutter als noch vor einigen Jahren. Damit steigen bestimmte Risiken und geplante Kaiserschnitte werden beliebter. Generell nimmt Experten zufolge der Wunsch nach einem Kaiserschnitt zu, etwa weil Frauen Angst vor Schmerzen oder Folgeschäden haben. Thomas Bremser, Nachrichtenredaktion.
17: Die Spritpreise sind über das Wochenende deutlich gestiegen und setzen sich über der Marke von 2 Euro fest. Das zeigen Daten des ADAC. Vergleicht man die Tagesdurchschnitte vom Sonntag mit dem letzten Tag vor dem Tankrabatt, sind E10 und Diesel nur noch rund 11 Cent billiger. Beides ist deutlich weniger als die Steuerermäßigung von knapp 17 Cent pro Liter.
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22: Mit den Bellamy Brothers und mit Rockefeller geht's in die zweite Stunde. Barbara Müller begrüßt Sie nochmal ganz herzlich und sagt guten Morgen.
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0: Da sind wir wieder mit der zweiten Rendezvous-Stunde, in der wir gleich mit dem Autodoktor starten werden. Und dann haben wir natürlich den Veranstaltungskalender dabei. Und die Regionalnachrichten gibt es wie immer um 17:55. Jetzt aber erstmal ein bisschen Musik. Da hätten wir die kleinen, aber harmlosen Pfeile, die Lipili da gleich abschießen wird.
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2: Es schabt, es knirscht, der Rums ist bis in die Lenkung zu spüren. Unsere vordere rechte Felge dürfte gerade den Bordstein geküsst haben. Bange Sekunden beim Aussteigen. Ist es schlimm oder sieht man den Kratzer kaum? Doch dann die traurige Gewissheit. Die schöne und oft teure Alufelge hat ordentlich was abbekommen. Und jetzt die kostenschwere Frage. Muss eine neue Felge her oder kann man diese verhältnisweise günstig reparieren lassen? Über die Möglichkeiten von Felgenreparaturen spreche ich jetzt mit Dirk Gulde von der Zeitschrift Auto Straßenverkehr. Herr Gulde, bis zu welchem Umfang lassen sich denn Felgen reparieren? Gibt es da Grenzen?
3: Ja, da gibt es ziemlich genaue Grenzen. Der Gesetzgeber verbietet es im Grunde genommen sogar, Felgen zu reparieren. Also das Wort reparieren ist da ganz wichtig. Er gestattet aber eine optische Aufbereitung. Und das Gute ist, mit dieser optischen Aufbereitung kann man ungefähr 80-90% der Beschädigungen eigentlich wieder ganz gut hinkriegen. Weil eine optische Aufbereitung ist es dann, wenn maximal 1 Millimeter quasi von der Alufelge abgedreht wird, also 1 Millimeter Tiefe der Kratzer hat. Und er darf nur maximal 5 Zentimeter vom Rand der Felge, also vom Felgenhorn entfernt sein, nicht zu weit in die Mitte gehend, in die Speichen gehend. Dann darf man eine Felge reparieren.
2: Wie werden denn zerschrammte Felgen wieder wie neu? Wie wird das gemacht, also technisch?
3: Also im Prinzip werden die abgeschliffen und dann neu lackiert. Wenn es sich um lackierte Felgen handelt, das ist sozusagen die etwas einfachere Variante. Heutzutage sind aber die glanzgedrehten Felgen eigentlich schon Standard, kann man sagen. Und die aufzubereiten, das ist ein bisschen aufwendiger. Die müssen im Prinzip wieder abgedreht werden auf einer Drehbank. Da gibt es ganz spezielle Maschinen. Die sogenannten Wheel-Doctor-Maschinen, die dafür konstruiert wurden, Felgen wieder so abzudrehen, damit sie diese Regenbogenfarben, wenn da die Sonne drauf strahlt, dass sie das dann wieder bekommen und danach wieder aussehen wie neu.
2: Gerade für Leasingnehmer ein nicht ganz unwichtiger Faktor. Was kostet so ein Spaß? Lohnt sich das verglichen mit dem Neupreis einer Felge?
3: Je nachdem, wie teuer die Felge neu ist, lohnt sich das auf jeden Fall. So eine lackierte Felge kann man so ungefähr für 180 bis 250 Euro reparieren. Und eine glanzgedrehte Felge so 200 bis 300 Euro kostet dann so eine optische Aufbereitung. Wenn man sich anschaut, was neue Felgen kosten, also gerade diese großen Felgen von SUVs mit 20 Zoll oder noch mehr, da ist man schnell bei 1.000 Euro oder auch 1.500 Euro. Da kann es gerade bei so einer Leasingrückgabe natürlich sehr, sehr lukrativ sein, die Felgen optisch aufbereiten zu lassen und nicht eine neue Felge bezahlen zu müssen.
2: Das heißt, es rechnet sich in den meisten Fällen. Muss denn der Leasinggeber eine derartige Reparatur akzeptieren oder könnte es damit Probleme geben?
3: Da gibt es wohl immer wieder mal Probleme bei der Rückgabe, aber das Gros der Fälle, was ich so bei meiner Recherche zu der Geschichte rausbekommen habe, das Gros der Fälle wird wohl akzeptiert bei Leasingrückgaben.
2: Findet man denn solche Felgendocks inzwischen fast überall?
3: Also die Wheel-Doctor-Maschinen, die werden in von, glaube ich, 700 Betrieben in Deutschland eingesetzt. Denk mal, wenn man im Internet googelt, wird man auf jeden Fall Betriebe in der Nähe finden, die entweder unter Wheel-Doctor oder aber einfach unter ihrem eigenen Namen die Maschinen besitzend solche Dienstleistungen anbieten.
2: Dirk Gulde von der Zeitschrift Autostraßenverkehr über Felgenreparaturen, die im Vergleich zu den Kosten einer neuen Felge oft vergleichsweise günstig sind.
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Radio 700, das Rendezvous am Montagvormittag. Und ich freue mich, dass wir diesen zusammen verbringen. Am übrigens Welt-Star-Wars-Tag. Der ist nämlich heute. Und dann haben wir noch den Internationalen Tag der Feuerwehrleute. Ganz, ganz, ganz wichtig. Dann grüßen wir doch mal alle Menschen, die Tag für Tag anderen Menschen in verschiedenen Situationen zur Hilfe eilen. Radio 700. Und jetzt gleich mit den Regionalnachrichten, wie immer gewohnt um 5 vor halb.

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1: Heute Nachmittag ziehen immer mehr Wolken vor die Sonne und die bringen später zum Teil kräftige Schauer und Gewitter mit, örtlich auch mit Starkregen. Die Temperaturen 21 Grad in Raren und in Aachen, maximal 17 Grad in Schleiden und in Büttchenbach. Am Abend und in der Nacht regnet es verbreitet, örtlich auch mit Blitz und Donner. Die Temperaturen gehen auf 12 bis 7 Grad zurück. Am Dienstag verbreitet stark bewölkt, wenig Sonne, immer wieder Regenschauer, bei Höchstwerten zwischen 11 und 15 Grad deutlich kühler.
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2: Ich bin Dieter Spieth. 10 Tage vor dem Start der belgischen Special Olympics werden nach Angaben der Veranstalter noch rund 600 Freiwillige gesucht. Die nationalen Spiele finden vom 13. bis zum 16. Mai unter anderem in Malmedy, Spa, Eupen und Büttchenbach statt. Rund 3.500 Athleten aus ganz Belgien werden erwartet. Gesucht werden Helfer für die Organisation, Sicherheit, Betreuung und zur Essenausgabe. In der Eupener Innenstadt ist es am Samstag zu einem größeren Feuerwehreinsatz gekommen. Von einer Hausfassade hatte sich eine größere Menge Putz gelöst und war auf den Bürgersteig gefallen. Verletzt wurde niemand. Anwohner hatten Polizei und Feuerwehr verständigt. Nach ersten Erkenntnissen könnte es sich um Folgen eines Wasserschadens handeln. Die Mieter mussten ihre Wohnungen nicht verlassen. Der Bürgersteig im Bereich der Unglücksstelle bleibt vorerst gesperrt. Von heute an ist die Panoramastraße zwischen Hirtschenwald-Vossenack und Niedecken-Schmidt voll gesperrt. Der Landesbetrieb Straßen NRW saniert einen rund 400 Meter langen Abschnitt im Bereich der Serpentinen. Die Arbeiten werden voraussichtlich 3 Wochen lang dauern. In dieser Zeit gilt eine Umleitung über Niedeckenbrück und Berg oder über die B399. Der Schwerlastverkehr wird in dieser Zeit großräumig umgeleitet. Gut besucht war am Maifeiertag die aktuelle Ausgabe der Veranstaltung Burgleben. In diesem Jahr waren die Interessierten nach Bracht eingeladen worden. Dort konnten Jung und Alt das Schloss und die Kapelle aus dem Jahre 1695 entdecken. Auf dem Programm standen neben Führungen, Aktionen und Spielen auch Ateliers. Unter anderem wurde Brot gebacken und Kinder konnten sich im Gestalten von Kirchenfenstern versuchen. Der zuständige Kulturerbereferent Thomas Ausems zeigte sich zufrieden mit der Zahl der interessierten Besucher. Auch im kommenden Jahr soll es die Veranstaltung wieder geben. Wo sie dann stattfinden wird, blieb aber noch offen. 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

Der Mai hat bestimmt eine Menge Veranstaltungen zu bieten bei uns in der Eifel. Was das heute so sein könnte, das erfahren wir gleich im Veranstaltungskalender nach Uwe Busse. Gegen den Wind.

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1: Öl- und Pastellarbeiten der Kölner Künstlerin Helene Michel werden in der neuen Ausstellung Sichtweisen gezeigt. Sie ist heute und in den kommenden Tagen während der Öffnungszeiten im Schleidener Rathaus zu sehen. Das Junge Akademietheater 2 spielt Dream On. Die Aufführung beginnt um 18 Uhr im Kulturzentrum Alter Schlachthof in Eupen. Direkt um 20 Uhr folgt dann die Aufführung Aber in Kanada. Autorin Katharina Scheidemantel liest aus ihrem Buch Statt aus dem Fenster zu schauen. Aufgeblättert wird um 19 Uhr in der Meyerschen Buchhandlung in Aachen. Der diesjährige Karlspreisträger und frühere EZB-Präsident Mario Draghi wird heute Abend bei einem Vortragsabend vorgestellt. Mehr über sein Leben können Sie um 19 Uhr im Hauptgebäude der Sparkasse Aachen erfahren. Der Comedy-Nachwuchs zeigt, was er drauf hat bei der ersten Vorrunde des Aachener Comedy Clash. Spaß ist um 20 Uhr im Aachener Ganzlandtheater garantiert. Die Rockband Self tritt um 20 Uhr im Aachener Domkeller auf. Nochmal Rock, diesmal mit der Graham Bonnet Band. Sie spielt um 20 Uhr im Spirit of 66 in Verviers. Musikalisch vielfältig ist das Repertoire der Aachen Big Band. Sie spielt um 20.30 Uhr im Aachener MoveUp. Und immer interessant ist ein Besuch auf Vogelsang IP in Schleiden. Die Ausstellung Bestimmung Herrenmensch entführt uns in dunkelste Kapitel der deutschen Vergangenheit. Die Show Wildnisträume beschäftigt sich mit Flora und Fauna im Nationalpark Eifel. Daneben läuft derzeit die Sonderausstellung We Remember Eifel. Außerdem finden täglich Erlebnis- und Geländeführungen statt. Geöffnet ist jeweils von 10 bis 17 Uhr. Einfach eine Mail schicken an veranstaltungen@radio700.eu und schon ist auch Ihr Event im Kalender auf dem Sender. Schöne neue Woche.
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Und damit sind wir am Ende der zweiten Stunde angekommen. Gleich gibt's hier das Neueste aus aller Welt und dann bin ich noch eine Stunde lang für Sie da. Bis gleich.

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22: Heute Nachmittag ziehen immer mehr Wolken vor die Sonne und die bringen später zum Teil kräftige Schauer und Gewitter mit, örtlich auch mit Starkregen. Die Temperaturen 21 Grad in Raren und in Aachen, maximal 17 Grad in Schleiden und in Büttchenbach. Am Abend und in der Nacht regnet es verbreitet, örtlich auch mit Blitz und Donner. Die Temperaturen gehen auf 12 bis 7 Grad zurück. Am Dienstag verbreitet stark bewölkt, wenig Sonne, immer wieder Regenschauer, bei Höchstwerten zwischen 11 und 15 Grad deutlich kühler.
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23: Ich bin Babit Büchner. Die Spritpreise sind über das Wochenende deutlich gestiegen und setzen sich über der Marke von 2 Euro fest. Das zeigen Daten des ADAC. Vergleicht man die Tagesdurchschnitte vom Sonntag mit dem letzten Tag vor dem Tankrabatt, sind E10 und Diesel nur noch rund 11 Cent billiger. Das ist deutlich weniger als die Steuerermäßigung von knapp 17 Cent pro Liter. Der ADAC kritisierte, dass die Mineralölkonzerne erneut die Preise angehoben hätten, ohne dass dies durch einen steigenden Rohölpreis gerechtfertigt sei. Die schwarz-rote Koalition steckt zum Jahrestag der Kanzlerwahl im Stimmungstief. SPD-Fraktionschef Matthias Mirsch sieht aber keinen Anlass für den Kanzlerappell in Richtung Sozialdemokraten, in der Koalition mehr Kompromissbereitschaft zu zeigen. Mirsch sagte im NTV-Frühstart:

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3: Mit zwei Herren geht's in die letzte Rendezvous-Stunde, nämlich mit Roland Kaiser und mit Orbert Hammond. Barbara Müller sagt Mahlzeit und herzlich willkommen.
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Liebe Hörerinnen und Hörer, wissen Sie, was ein Entsiegelungsprogramm ist? Es hat nichts mit Bürokratie zu tun. Und es hat auch nichts mit irgendwelchen Computergeschichten zu tun. Nein, es geht um die Gärten, nämlich genauer gesagt in Euskirchen. Ich wusste auch nicht, dass es sowas gibt, aber wir werden gleich darüber berichten nach der nächsten Musik.

0: Von grau zu grün, so sollen die Gärten im Kreis Euskirchen bald werden. Dazu wurde ein umfangreiches Entsiegelungsprogramm gestartet und jeder kann mitmachen. Julia Braun berichtet.
1: Wie kann man das Klima in den Städten verbessern? Diese Frage beschäftigt uns seit Jahren. Im Kreis Euskirchen setzt man vor allem auf Entsiegelung. Gärten sollen nicht unter Stein und Beton verschwinden, sondern wieder zu grünen Oasen werden. Deshalb gibt es auch in diesem Jahr wieder ein Programm, das bei der Neubegrünung und gleichzeitiger Entsiegelung unterstützen soll. Jonathan Schulte, Projektleiter von Land of Climate bei der Struktur- und Wirtschaftsförderung des Kreises Euskirchen.
2: Es geht darum, dass wir was gegen die sogenannten Hitzeinseln tun wollen und dass wir was für die Biodiversität tun möchten und auch gegen das Klimarisiko Starkregen. Das spielt auch vermehrt immer mehr eine Rolle. Und da sollen also wirklich alle Flächen, die versiegelt sind, unter die fällt diese Entsiegelungspartnerschaft. Also das können klassisches Pflaster, es kann eine asphaltierte Fläche sein oder halt, wie man es oft sieht, in den Vorgärten die sogenannten Schottergärten. Genau, da ist dann meistens noch so ein Trennfließ drunter und das muss halt von den Bürgerinnen und Bürgern entsorgt werden und dann kommen so, dass es pflanzfertig ist und dann kann ein Gartenbaubetrieb, der von uns beauftragt wird, das dann pflanzen.
1: Private Grundstücksbesitzer können sich dabei einfach online anmelden. Dann müssen nur noch ein paar Bilder hochgeladen werden und schließlich bekommt der Anfragesteller eine Nachricht, ob sein Garten eine Entsiegelungspatenschaft erhält. Das gibt es übrigens auch für Gewerbeflächen, läuft aber über ein anderes Programm.
2: Die haben auch die Möglichkeit, sich bei uns zu bewerben, aber da haben wir dann auch noch andere Maßnahmen, die wir da anbieten, wie zum Beispiel Entwässerungsmulden oder Schattenbäume oder Ähnliches. Das heißt, da können wir ein bisschen mehr machen, weil wir natürlich, wenn wir dann mehr Fläche zur Verfügung haben, hat es natürlich auch einen größeren Effekt und darum haben wir diese Maßnahmen jetzt einfach in zwei verschiedene Projekte eingeteilt, aber die Idee bleibt die gleiche. Wir wollen was gegen Hitzeinseln tun und also gegen die sogenannten Klimarisiken wie Hitzeinseln oder Starkregen, aber auch Rückzugsflächen für Insekten und Vögel.
1: Aber zurück zur Entsiegelung privater Gärten im Kreis Euskirchen. Hier können die Teilnehmer, die eine Zusage erhalten, dann aus verschiedenen Bäumen und Hecken sowie Sträuchern wählen. Diese sind perfekt an das heimische Klima angepasst und machen aus jedem Garten eine grüne Insel mitten in der Stadt.
2: Wir arbeiten da auch mit der TU Dortmund zusammen im Rahmen des Projekts Land for Climate und mit der RWTH Aachen. Und die haben uns so ein Geoinformationssystem gegeben, da können wir dann die Flächen prüfen, also ob da eine Hitzeentwicklung ist im Sommer und so weiter, ob da ein besonderes Starkregenrisiko ist, das können wir uns genau anschauen mit diesem Tool. Und in den meisten Fällen besteht ein Klimarisiko, also die eben angesprochene Hitzerisiko und Starkregen. Und wenn wir dann sozusagen einen positiven Bescheid geben können für diesen Antrag, dann verpflichten sich die Bürgerinnen und Bürger aber auch, dass sie die Flächen 12 Jahre pflegen. Das heißt, das ist im Grunde genommen, muss man da nicht viel machen. Aber jetzt in den Sommermonaten ist natürlich schon wichtig, dass die gut bewässert werden, damit die sich auch halten. Die Pflanzenarten sind Bäume, Sträucher und Stauden. Und genau da, je nachdem, brauchen die schon ein bisschen Pflege.
1: Natürlich kommen nachher nicht in jeden Garten die gleichen Pflanzen und Bäume. Sie haben eine große Auswahl unterschiedlicher Pflanzen und Gehölze. Und diese kommen nicht nur kostenlos zu Ihnen, sie werden auch noch vom Fachmann gepflanzt.
2: Innerhalb dieser Pflanzlisten haben Sie dann diese drei Kategorien, Bäume, Sträucher und Stauden. Und da haben wir halt mehrere Pflanzen angeboten und unter denen können Sie welche auswählen. Da war uns wichtig, dass die Bürgerinnen und Bürger auch Pflanzen auswählen, die heimisch sind und die auch ihren Zweck erfüllen, dass sie was gegen Klimarisiken tun und auch für die Insekten- und Tierwelt einen positiven Nutzen haben.
1: Eine Teilnahme ist noch über mehrere Wochen möglich. Schon jetzt können Sie sich im Internet informieren und damit für mehr Natur- und Klimaschutz sorgen. Übrigens findet im Mai auch wieder eine große Pflanzenaktion statt, bei der Setzlinge und Jungpflanzen zur weiteren Begrünung schon naturnahe Gärten abgegeben werden. Hierüber wird der Kreis Euskirchen dann noch einmal gesondert informieren.

Der halbe Montag wäre schon geschafft. Ich muss sagen, er ist doch relativ zügig ins Land gegangen. Und die zweite Hälfte, die kriegen wir dann auch noch gut hin. Jetzt verbringen wir aber erstmal die Mittagspause zusammen. Gleich gibt's hier wieder das Neueste aus unserer Region in den Regionalnachrichten. Wie immer um 5:05 Uhr.

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1: Heute Nachmittag ziehen immer mehr Wolken vor die Sonne und die bringen später zum Teil kräftige Schauer und Gewitter mit, örtlich auch mit Starkregen. Die Temperaturen 21 Grad in Raren und in Aachen, maximal 17 Grad in Schleiden und in Büttchenbach. Am Abend und in der Nacht regnet es verbreitet, örtlich auch mit Blitz und Donner. Die Temperaturen gehen auf 12 bis 7 Grad zurück. Am Dienstag verbreitet stark bewölkt, wenig Sonne, immer wieder Regenschauer, bei Höchstwerten zwischen 11 und 15 Grad deutlich kühler.
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2: Ich bin Ina Pleier. Seit dem Umzug in die neue Polizeiwache Morsheck steht das alte Polizeibüro in Büllingen leer. Das Gebäude mit den Büros und einer Wohnung gehört der Gemeinde. Das öffentliche Sozialhilfezentrum hat nun Bedarf angemeldet. Es will dort 3 Notunterkunftswohnungen und einen Versammlungsraum einrichten. Daneben sollen dort 2 Garagen für Fahrzeuge des ÖSHZ entstehen. Dafür müsste das Haus aber erst einmal umgebaut werden. Der Gemeinderat hat dazu einen entsprechenden Prinzipbeschluss angenommen. Beschlossen wurde auch der erste Holzverkauf der Gemeinde in diesem Jahr. Er wird am 26. Mai stattfinden. Zum Verkauf stehen insgesamt 8 Lose mit rund 13.900 Kubikmetern Nadelholz. Der Verkauf wird in der Jägerstube in Rocherath stattfinden. Wie bei Radio 700 angekündigt, hat die Deutsche Bahn am Wochenende mit weiteren Arbeiten zur Elektrifizierung der Eifelstrecke begonnen. Um die Pendler zu entlasten, werden die Sperrungen der Strecke an allen Wochenenden bis Ende November erfolgen. Es handelt sich um den 3. Bauabschnitt für das neue elektronische Stellwerk in Euskirchen. Es ist Voraussetzung für die Elektrifizierung der Eifelstrecke. Parallel werden neue Signale und Kabelkanäle errichtet. Daneben werden in Euskirchen die Bahnübergänge Georgstraße, Marathonstraße und Auenheimer Straße erneuert. An den Wochenenden zwischen Freitag um 20.30 Uhr und Montag 4.30 Uhr werden zwischen Euskirchen und Blankenheim-Wald Busse statt Züge eingesetzt. Pro Tag werden mehrere Fahrten mit Fahrradanhängern angeboten. Auch in Schleiden ist am Wochenende die Freibadsaison gestartet. Gestern hatte zum ersten Mal das Freibad Diefenbach wieder für Besucher geöffnet. Ab diesem Wochenende kann auch wieder das Rosenbad in Gemünd genutzt werden. Zuletzt hatte in Bad Diefenbach die Wassertemperatur erhöht werden müssen. Der erste Schwimmer im Rosenbad wird in diesem Jahr traditionell wieder einen Blumenstrauß erhalten, heißt es in einer Mitteilung der Stadt. Während die Mainacht in weiten Teilen des Kreises Euskirchen in diesem Jahr recht ruhig verlaufen ist, gab es von der Polizei einen größeren Zwischenfall aus Weilerswist, Großfernig, zu vermelden. Dort waren 2 Gruppen bei einer Feier am Sportzentrum aneinander geraten. 2 Menschen wurden so schwer verletzt, dass sie ins Krankenhaus gebracht werden mussten. Gegen einen 20-Jährigen wird nun wegen des Verdachts der Körperverletzung ermittelt. Nahezu zeitgleich war auch in Euskirchen-Kuchenheim ein Streit eskaliert. Ein Mann, der den Streit schlichten wollte, wurde von den Angreifern zunächst zu Boden gebracht und erhielt danach Faustschläge ins Gesicht. Auch hier dauern die Ermittlungen an. 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

Wenn Sie in der deutschsprachigen Gemeinschaft wohnen, liebe Hörerinnen und Hörer, dann ist Ihnen bestimmt schon ganz besondere Post in den Briefkasten geflattert. Da geht es nämlich um den 8. Bürgerdialog, zu dem Sie natürlich herzlich eingeladen sind. Mehr dazu nach der nächsten Musik.

0: In zahlreichen Haushalten in der DG landet derzeit besondere Post in den Briefkästen. Darin wird zur Teilnahme am 8. Bürgerdialog aufgefordert. Selbst politisch gestalten und Vorschläge an die Regierung in Eupen erarbeiten, lautet die Vorgabe. Julia Braun berichtet.
1: Auch in diesem Jahr wird sich der Bürgerdialog in der DG wieder mit einem wichtigen Thema beschäftigen und der Politik Vorschläge für Anpassungen aus Sicht der alltäglichen Nutzer machen. In diesem Jahr steht das Thema Raumordnung im Mittelpunkt. In den letzten Tagen haben 1500 Einladungen zur Teilnahme am Bürgerdialog die DG-Behörden verlassen. Es könnte also sein, dass Sie bald Post im Briefkasten haben und zur Mitwirkung aufgefordert werden. Anna Stürs, ständige Sekretärin des permanenten Bürgerdialogs in der DG.
2: Das Auswahlverfahren hat per reinem Zufallsprinzip stattgefunden. Man darf mitmachen ab dem Alter von 16 Jahren und man muss in Ostbelgien wohnen, um ausgelost werden zu können. Ansonsten braucht man überhaupt keine Voraussetzung. Man muss sich auch nicht mit dem Diskussionsthema Raumordnung auskennen, denn die Idee vom Bürgerdialog ist, dass Alltagsbürger ihre Meinung zum Thema sagen, ohne jegliche Vorkenntnisse.
1: Man darf und soll reinschnuppern in die Politik und seine eigenen Vorschläge einbringen. Aus allen Bewerbern wird die Bürgerversammlung schließlich zusammengestellt. Dabei wird Wert darauf gelegt, dass ein möglichst breiter Querschnitt der Gesellschaft repräsentiert wird, inklusive Alter, Bildung, Geschlecht, Arbeit und Wohnort.
2: Wer ausgelost worden ist, wer also einen Brief bekommen hat, sollte sich unbedingt anmelden. Das geht per E-Mail, per Telefon oder per Post. Auch per WhatsApp ist das möglich. Unter den positiven Anmeldungen losen wir dann die rund 30 definitiven Teilnehmer aus. Die Bürgerversammlung tagt ungefähr 5-mal, jeweils an einem Samstag. Das ist dann eine Ganztagsveranstaltung und die Sitzungen finden abwechselnd im Parlament, also im Norden der DG und in einem externen Veranstaltungssaal im Süden der DG statt.
1: Ein bisschen Zeit braucht man also schon. Dafür ist man in spannende politische Prozesse eingebunden. Und vieles konnte bereits vom Bürgerdialog bewegt werden. Das zeigen die Erfahrungen der letzten Jahre.
2: Ich denke, der Bürgerdialog hat für jeden Einzelnen genau 2.

0: Zwei Vorteile. Der erste ist offensichtlich, man kann seine Meinung zum Diskussionsthema sagen, man kann Ideen dazu ausarbeiten und einbringen. Der zweite große Vorteil ist, dass man Einblicke in politische Entscheidungsprozesse bekommt, denn man diskutiert ähnlich wie Politiker zu einem Diskussionsthema, informiert sich zu dem Thema, zum Beispiel durch Expertenanhörungen. Man trifft viele andere Bürger, die aber ganz andere Hintergründe haben als man selbst. Also es kommen viele verschiedene Perspektiven zusammen. Das ist dann auch wirklich sehr bereichernd und man einigt sich am Ende ähnlich wie Politiker auf einen gemeinsamen Text. Natürlich kann man sich dann im Anschluss auch direkt mit den politischen Entscheidungsträgern zu dem Thema austauschen. Man bekommt also wirklich viele Einblicke.
1: Der eine oder andere wird nun sagen, dass er gerne mitarbeitet, aber es gibt zu viele Hindernisse, um den gesteckten Zeitrahmen zu erfüllen. Hier aber muss man sich eigentlich kaum Gedanken machen. Die DG hat hier fast an alles gedacht.
0: Manche glauben, dass sie nicht teilnehmen können, weil sie zum Beispiel kein Auto haben und demnach nicht zu der Veranstaltung kommen können. Manche haben vielleicht keine Betreuung für ihre Kinder. Wiederum andere sind vielleicht der deutschen Sprache nicht zu 100% mächtig und trauen sich deshalb vielleicht nicht, sich anzumelden. Also welche Bedenken Sie auch immer haben, wenn Sie ausgelost worden sind, können Sie gerne mit mir Kontakt aufnehmen und wir werden dann bestimmt zusammen eine Lösung finden, damit Sie teilnehmen können.
1: Vielleicht also sitzen Sie schon bald in der Bürgerversammlung des nächsten DG-Bürgerdialogs. Übrigens, auch wenn Sie ausgelost wurden und nicht teilnehmen möchten, sollten Sie eine Rückmeldung geben, denn die DG optimiert gerade Ihr Auswahlverfahren. Da ist man über jede Rückantwort sehr dankbar. Wer den direkten Weg der Bürgerbeteiligung an politischer Entscheidung nutzen will und selbst mal in die Entscheidungen auf politischer Ebene eintauchen möchte, der sollte sich die Chance nicht entgehen lassen.

Ja, wenn ich so auf die Uhr gucke, wird es Zeit, dass ich hier schon wieder mal meinen Schreibtisch aufräume und den Staffelstab an den Kollegen Jochen Späth übergebe. Der wird nämlich hier gleich den Treffpunkt moderieren und Sie durch den Nachmittag begleiten. Ich wünsche Ihnen eine schöne Woche. Wir hören uns dann wieder am kommenden Freitag zum meinem nächsten Rendezvous. Aber natürlich, ich würde sagen, einfach eingeschaltet lassen. Da sind Sie doch immer auf den richtigen Wellen unterwegs. In diesem Sinne sage ich Tschüss für heute. Mein Name ist Barbara Müller und viel Spaß jetzt mit Jochen Späth.

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18: Heute Nachmittag ziehen immer mehr Wolken vor die Sonne und die bringen später zum Teil kräftige Schauer und Gewitter mit, örtlich auch mit Starkregen. Die Temperaturen 21 Grad in Raren und in Aachen, maximal 17 Grad in Schleiden und in Büttchenbach. Am Abend und in der Nacht regnet es verbreitet, örtlich auch mit Blitz und Donner. Die Temperaturen gehen auf 12 bis 7 Grad zurück. Am Dienstag verbreitet stark bewölkt, wenig Sonne, immer wieder Regenschauer, bei Höchstwerten zwischen 11 und 15 Grad deutlich kühler.
17: Es ist 5:01 Uhr. 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
19: Ich bin Babette Büchner. Ab Mai sollte der Tankrabatt eigentlich für Entspannung an den Tankstellen sorgen. Laut ADAC sind die Spritpreise über das Wochenende aber deutlich gestiegen.
20: Der Liter Super E10 kostete im bundesweiten Tagesdurchschnitt am Sonntag fast 3 Cent mehr als noch am Freitag. Diesel ist innerhalb von 2 Tagen 2,5 Cent teurer geworden. Das geht aus Daten des ADAC hervor. Der kritisiert, dass der Tankrabatt noch immer nicht vollständig an die Verbraucher weitergegeben wird. Stattdessen hätten die Mineralölkonzerne erneut die Preise angehoben und das, obwohl Öl zuletzt wieder billiger geworden sei, so der ADAC. Schon beim ersten Tankrabatt 2022 gab es Zweifel, ob der Steuervorteil wirklich bei den Verbrauchern angekommen sei. Fiona Reinhardt, Nachrichtenredaktion.
21: Die schwarz-rote Koalition steckt zum Jahrestag der Kanzlerwahl im Stimmungstief. Bundeskanzler Friedrich Merz hat in der ARD-Sendung Karin Mioska eingeräumt, dass die Unzufriedenheit auch in den eigenen Reihen wächst.
22: Merz warnt deshalb indirekt die SPD, übertreibt es nicht. Er habe keine Vollmacht, die Union umzubringen. Vom Koalitionspartner verlangt er schlicht mehr Kompromissbereitschaft bei den schwierigen Reformplänen, die anstehen. Ob das klappt? Laut einer Umfrage glaubt mehr als die Hälfte der Deutschen, dass Schwarz-Rot auseinanderbricht. Aber Merz hat kaum Regierungsalternativen und er lässt heute auch ein Gipfeltreffen mit Europäern sausen. Möglicherweise, weil zu Hause die Hütte brennt. Claudia Wächter, Nachrichtenredaktion.
21: Iranische Streitkräfte wollen US-Verbände daran gehindert haben, in die Straße von Hormuz einzufahren. Durch Warnungen seien die feindlichen Zerstörer an der Einfahrt gehindert worden, berichteten iranische Medien. Von US-Seite gab es dazu keine Angaben. US-Präsident Donald Trump hatte für heute eine neue Initiative angekündigt, damit Schiffe die Straße von Hormuz verlassen können. Der Videospielehändler GameStop will die viel größere Online-Handelsplattform eBay übernehmen. Das Angebot ist rund 56 Milliarden Dollar schwer, und zwar in Form von Bargeld und Aktien, sagte GameStop-Chef Ryan Cohen dem Wall Street Journal. Er wolle mit eBay einen viel stärkeren Konkurrenten für Amazon aufbauen, erklärte Cohen sein Vorhaben.
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18: Wir starten durch in eine neue Woche Treffpunkt, in die Woche vor unserer Aktionswoche Liechtenstein. Über die erfahren Sie natürlich im Laufe unserer Woche jetzt auch noch mehr. Erst einmal geht es rein in den Montagnachmittag.

0: Kurz nach eins, Sie hören Radio 700 mit dem Treffpunkt zum Start in den Montagnachmittag. Jede Menge musikalischer Geburtstagskinder gab es am Wochenende und gibt es am heutigen Montag. Wir haben mal 9 für Sie ausgesucht und das sind noch lange nicht alle, die es heute eigentlich gegeben hätte. Aber ich denke, mit den 9 sind wir in den kommenden 3 Stunden mehr als gut ausgelastet. Wir haben den Veranstaltungskalender und die Zeitreise für Sie und blicken auch auf einige Highlights im Programm der kommenden Tage. Und da haben wir eine ganze Menge für Sie vorbereitet. Bleiben Sie dran.
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Wir kommen zu einem ganz Großen der Musik, der am Samstag seinen 90. Geburtstag gefeiert hat. Begonnen hat alles in seiner Heimat in Indien, schon da hat er sich für Musik begeistert, wanderte dann in die USA aus und feierte dort schnell erste Erfolge. International bekannt wurde er mit dem absoluten Superhit Please Release Me 1967. Danach gab es noch einige große Erfolge in den 60er Jahren, dann wurde es zunächst ruhiger um ihn, er trat in großen Shows in den Vereinigten Staaten und in England auf, später dann auch als Schauspieler in der Serie Fantasy Island, dann aber wurde er zunächst von Jack White und später von Dieter Bohlen für das mitteleuropäische Publikum wiederentdeckt und erlebte 1986 mit genau 50 Jahren sein großes Comeback. Zu dieser Zeit kam ein großer Hit nach dem anderen in die Charts, von Torero über The Spanish Night is Over bis Radio Dancing, um mal nur drei seiner großen Erfolge zu nennen. 2012 trat er für England noch einmal beim ESC an, erreichte mit 12 Punkten allerdings den vorletzten Platz. Seine letzte große Musikpublikation war 2014 ein Duettealbum, unter anderem mit Hits zusammen mit Elton John, Cliff Richard oder der unvergessenen Olivia Newton-John. Seinen 90. feiert Engelbert.

Unser nächstes musikalisches Geburtstagskind ist ein echter Rockstar. Angefangen hatte er als Schlagzeuger bei der Band Black Sheep, dann wurde er als Leadsänger für Foreigner entdeckt und war der Band von 1976 bis 2003 mit Unterbrechungen treu und arbeitete für 7 Alben mit. Zu seinen größten Erfolgen gehörten echte Rockklassiker wie zum Beispiel Cold as Ice, aber auch so Superhits wie Double Vision, Jukebox Hero oder Urgent und natürlich auch so unvergessene Rockballaden wie I Want to Know What Love Is aus dem Jahr 1984 oder 2 Jahre später Waiting for a Girl Like You. Später hatte er dann auch noch große Solo-Erfolge und Sie wissen natürlich alle schon lang, von wem die Rede ist. Wir feiern den 76. von Lou Gramm mit der Band Foreigner.

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1: Heute Nachmittag ziehen immer mehr Wolken vor die Sonne und die bringen später zum Teil kräftige Schauer und Gewitter mit, örtlich auch mit Starkregen. Die Temperaturen 21 Grad in Raren und in Aachen, maximal 17 Grad in Schleiden und in Büttchenbach. Am Abend und in der Nacht regnet es verbreitet, örtlich auch mit Blitz und Donner. Die Temperaturen gehen auf 12 bis 7 Grad zurück. Am Dienstag verbreitet stark bewölkt, wenig Sonne, immer wieder Regenschauer, bei Höchstwerten zwischen 11 und 15 Grad deutlich kühler.
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2: Ich bin Ina Pleier. Seit dem Umzug in die neue Polizeiwache Mausheck steht das alte Polizeibüro in Büllingen leer. Das Gebäude mit den Büros und einer Wohnung gehört der Gemeinde. Das öffentliche Sozialhilfezentrum hat nun Bedarf angemeldet. Es will dort 3 Notunterkunftswohnungen und einen Versammlungsraum einrichten. Daneben sollen dort 2 Garagen für Fahrzeuge des ÖSHZ entstehen. Dafür müsste das Haus aber erst einmal umgebaut werden. Der Gemeinderat hat dazu einen entsprechenden Prinzipbeschluss angenommen. Beschlossen wurde auch der erste Holzverkauf der Gemeinde in diesem Jahr. Er wird am 26. Mai stattfinden. Zum Verkauf stehen insgesamt 8 Lose mit rund 13.900 Kubikmetern Nadelholz. Der Verkauf wird in der Jägerstube in Rocherath stattfinden. Wie bei Radio 700 angekündigt, hat die Deutsche Bahn am Wochenende mit weiteren Arbeiten zur Elektrifizierung der Eifelstrecke begonnen. Um die Pendler zu entlasten, werden die Sperrungen der Strecke an allen Wochenenden bis Ende November erfolgen. Es handelt sich um den 3. Bauabschnitt für das neue elektronische Stellwerk in Euskirchen. Es ist Voraussetzung für die Elektrifizierung der Eifelstrecke. Parallel werden neue Signale und Kabelkanäle errichtet. Daneben werden in Euskirchen die Bahnübergänge Georgstraße, Marathonstraße und Auenheimer Straße erneuert. An den Wochenenden zwischen Freitag um 20.30 Uhr und Montag 4.30 Uhr werden zwischen Euskirchen und Blankenheim-Wald Busse statt Züge eingesetzt. Pro Tag werden mehrere Fahrten mit Fahrradanhängern angeboten. Auch in Schleiden ist am Wochenende die Freibadsaison gestartet. Gestern hatte zum ersten Mal das Freibad Diefenbach wieder für Besucher geöffnet. Ab diesem Wochenende kann auch wieder das Rosenbad in Gemünd genutzt werden. Zuletzt hatte in Bad Diefenbach die Wassertemperatur erhöht werden müssen. Der erste Schwimmer im Rosenbad wird in diesem Jahr traditionell wieder einen Blumenstrauß erhalten, heißt es in einer Mitteilung der Stadt. Während die Mainacht in weiten Teilen des Kreises Euskirchen in diesem Jahr recht ruhig verlaufen ist, gab es von der Polizei einen größeren Zwischenfall aus Weilerswist, Großfernich, zu vermelden. Dort waren 2 Gruppen bei einer Feier am Sportzentrum aneinander geraten. 2 Menschen wurden so schwer verletzt, dass sie ins Krankenhaus gebracht werden mussten. Gegen einen 20-Jährigen wird nun wegen des Verdachts der Körperverletzung ermittelt. Nahezu zeitgleich war auch in Euskirchen-Kuchenheim ein Streit eskaliert. Ein Mann, der den Streit schlichten wollte, wurde von den Angreifern zunächst zu Boden gebracht und erhielt danach Faustschläge ins Gesicht. Auch hier dauern die Ermittlungen an. 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

Auch in dieser Woche wird wieder an vielen Orten Theater gespielt und richtig viel Aufwand betreibt zum Beispiel der Theaterverein Eintracht Glehn. 3 Aufführungen von Lediglich Ledig gibt es. Die Komödie wird am Freitagabend um 19 Uhr zum ersten Mal aufgeführt, kommt dann am Samstagabend zur gleichen Zeit und Sonntag um 17 Uhr noch einmal auf die Bühne. Gute Laune ist garantiert, ein Spaß für Jung und Alt mit einem sehr engagierten Theaterverein. Gespielt wird im Dorfsaal in Mechernich-Glehn. Alles, was Sie heute Schönes unternehmen können, das verrät Ihnen gleich mein Kollege Lukas Blasius. Er hat in wenigen Augenblicken wieder die Veranstaltungstipps für uns.

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1: Öl- und Pastellarbeiten der Kölner Künstlerin Helene Michel werden in der neuen Ausstellung Sichtweisen gezeigt. Sie ist heute und in den kommenden Tagen während der Öffnungszeiten im Schleidener Rathaus zu sehen. Das Junge Akademietheater 2 spielt Dream On. Die Aufführung beginnt um 18 Uhr im Kulturzentrum Alter Schlachthof in Eupen. Direkt um 20 Uhr folgt dann die Aufführung Aber in Kanada. Autorin Katharina Scheidemantel liest aus ihrem Buch Statt aus dem Fenster zu schauen. Aufgeblättert wird um 19 Uhr in der Meierschen Buchhandlung in Aachen. Der diesjährige Karlspreisträger und frühere EZB-Präsident Mario Draghi wird heute Abend bei einem Vortragsabend vorgestellt. Mehr über sein Leben können Sie um 19 Uhr im Hauptgebäude der Sparkasse Aachen erfahren. Der Comedy-Nachwuchs zeigt, was er drauf hat bei der ersten Vorrunde des Aachener Comedy Clash. Spaß ist um 20 Uhr im Aachener Ganzlandtheater garantiert. Die Rockband Self tritt um 20 Uhr im Aachener Domkeller auf. Nochmal Rock, diesmal mit der Graham Bonnet Band. Sie spielt um 20 Uhr im Spirit of 66 in Verviers. Musikalisch vielfältig ist das Repertoire der Aachen Big Band. Sie spielt um 20.30 Uhr im Aachener Move-Up. Und immer interessant ist ein Besuch auf Vogelsang IP in Schleiden. Die Ausstellung Bestimmung Herrenmensch entführt uns in dunkelste Kapitel der deutschen Vergangenheit. Die Show Wildnisträume beschäftigt sich mit Flora und Fauna im Nationalpark Eifel. Daneben läuft derzeit die Sonderausstellung We Remember Eifel. Außerdem finden täglich Erlebnis- und Geländeführungen statt. Geöffnet ist jeweils von 10 bis 17 Uhr. Einfach eine Mail schicken an veranstaltungen@radio700.eu und schon ist auch Ihr Event im Kalender auf dem Sender. Schönen Abend.

Hier geht es gleich weiter mit Werbung, Wetter und den Weltnachrichten und dann starten wir schon durch in die zweite Stunde vom Treffpunkt am Montagnachmittag.

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2: Heute Nachmittag ziehen immer mehr Wolken vor die Sonne und die bringen später zum Teil kräftige Schauer und Gewitter mit, örtlich auch mit Starkregen. Die Temperaturen 21 Grad in Raren und in Aachen, maximal 17 Grad in Schleiden und in Büttchenbach. Am Abend und in der Nacht regnet es verbreitet, örtlich auch mit Blitz und Donner. Die Temperaturen gehen auf 12 bis 7 Grad zurück. Am Dienstag verbreitet stark bewölkt, wenig Sonne, immer wieder Regenschauer, bei Höchstwerten zwischen 11 und 15 Grad deutlich kühler.
0: Es ist 5 vor 2. 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
3: Ich bin Thomas Brock. Seit dem 1. Mai gilt für 2 Monate eine Steuersenkung von knapp 17 Cent je Liter bei den Spritpreisen. Der Tankrabatt wird aber laut ADAC nicht vollständig weitergegeben. SPD-Fraktionschef Miersch sagte im NTV-Frühstart, das könne man sich nicht gefallen lassen.
4: Erstmal sind die Preise ja gesunken, aber nicht in dem Rahmen, wie sie hätten sinken müssen. Und deswegen bin ich überhaupt nicht zufrieden mit dem, was wir da jetzt erleben. Wir haben das Bundeskartellamt ja auch in die Lage versetzt, einzugreifen. Wir haben leider auch erste Gerichtsentscheidungen, die bestimmte Dinge verwehrt haben. Insofern müssen wir das jetzt mit dem Bundeswirtschaftsministerium zusammen auswerten und gegebenenfalls nachschärfen.
3: SPD-Fraktionschef Miersch. Der April war der teuerste Tankmonat aller Zeiten. Auch das zeigen Daten des ADAC. Iranische Streitkräfte wollen US-Verbände daran gehindert haben, in die Straße von Hormuz einzufahren. Durch Warnungen seien die feindlichen Zerstörer an der Einfahrt gehindert worden, berichtet die Nachrichtenagentur Fars, die den Revolutionsgarden nahesteht. Von US-Seite gab es zu den angeblichen Vorfällen keine Angaben. US-Präsident Trump hat für heute eine neue Initiative angekündigt, damit Schiffe die Straße von Hormuz verlassen können. Auf einem Kreuzfahrtschiff im Atlantik ist eine tödliche Krankheit ausgebrochen. Mindestens 3 Menschen starben. Ein weiterer Patient liegt auf der Intensivstation eines Krankenhauses in Südafrika. Nach Angaben der Weltgesundheitsorganisation gehen die Fälle mutmaßlich auf Infektionen mit dem Hunter-Virus zurück.
5: Das Hunter-Virus wird laut WHO meist durch Kontakt mit den Ausscheidungen von Nagetieren wie Ratten oder Mäusen übertragen, zum Beispiel wenn man kontaminierten Staub einatmet. In seltenen Fällen wird der Erreger auch von Mensch zu Mensch übertragen. Die Infektion kann zu hohem Fieber und Störungen der Nierenfunktion führen. Wie und wo genau sich die Passagiere des Kreuzfahrtschiffes infiziert haben könnten, wird noch untersucht. An Bord des Schiffes eines niederländischen Betreibers sind 170 Passagiere und etwa 70 Besatzungsmitglieder. Diana Kramer, Nachrichtenredaktion.
3: In einer gemeinsamen Aktion haben SPD, Grüne und Linke ihren Abschied von der Internetplattform X erklärt. X sei in den letzten Jahren im Chaos versunken, hieß es in teilweise wortgleichen Erklärungen der 3 Parteien und Bundestagsfraktionen. Politische Debatten lebten vom Austausch, während X zunehmend Desinformation fördere.
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2: Gleich 14 Uhr, rein geht's in die zweite Stunde vom Treffpunkt, Ihren Puffer zwischen Mittagessen und Kaffeetafel zum Feierabend. Herzlich willkommen.

0: Kurz nach zwei, das ist der Treffpunkt am Montagnachmittag hier bei Radio 700. Die nächsten drei musikalischen Geburtstagskinder warten in dieser Stunde auf Sie. Außerdem blicken wir ganz kurz auf unsere Sendung Musik à la carte heute Abend ab 19 Uhr. Aber natürlich gibt es auch heute wieder Nachrichten, die alle etwas mit dem heutigen Datum in den vergangenen 80 Jahren zu tun haben. Gleich wieder bei uns in der Zeitreise.
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0: Rein nachrichtentechnisch hält der 4. Mai so einiges an Schlagzeilen bereit. Nachrichten, die die Welt in den letzten 80 Jahren verändert haben. Meine Kollegin Theresa Bosse hat auch heute wieder den Blick darauf. Jetzt in einer weiteren Ausgabe unserer Zeitreise.
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2: 4. Mai 1949. Wenige Meter unterhalb der Basilika am Hügel über der italienischen Stadt Turin stürzt bei dichtem Nebel ein Passagierflugzeug ab. An Bord befindet sich die gesamte Mannschaft des AC Turin, dazu wichtige Funktionäre und auch drei begleitende Journalisten. Alle Insassen sterben. Die italienische Fußballszene trauert. Von der weltbekannten Grande Torino ist gerade mal ein Spieler übrig geblieben. Verletzungsbedingt hatte er die Reise zum Auswärtsspiel nach Lissabon nicht angetreten. 4. Mai 1974. In der Kurt-Schumacher-Akademie in Bad Münstereifel beginnen zweitägige Gespräche der SPD. Die Partei steckt in einer ernsten Krise, ist bis ins Mark hinein getroffen. Die DDR hat es geschafft, über Jahre hinweg einen Spitzel in den innersten Zirkel der bundesdeutschen Macht einzuschleusen. Günther Guillaume ist der engste Vertraute von Bundeskanzler Willy Brandt und in alle relevanten Projekte und Entscheidungen mit eingebunden. Sogar eine Familienfreundschaft zwischen den Brands und den Guillaumes ist entstanden. Man fährt zusammen in den Urlaub. Dann fliegt die Agententätigkeit auf. Der Osten weiß über wichtige Entscheidungen aus dem Westen Bescheid, noch bevor diese überhaupt getroffen werden. Und das ausgerechnet, wo es doch Brand ist, der die Ostpolitik in ein entspanntes Fahrwasser gelotst hat. 2 Tage dauern die Beratungen in der Eifel. Dann stehen die Entscheidungen über den weiteren Umgang mit der Situation fest. Willy Brandt muss als Kanzler zurücktreten, nimmt seinen Hut. Nachfolger im Amt wird Helmut Schmidt. 4. Mai 1990. Der Fall des Eisernen Vorhangs im Herbst des Vorjahres löst in Osteuropa eine ungeahnte Kettenreaktion aus. Immer mehr Länder sagen sich von den bisherigen sozialistischen Strukturen los, streben Demokratie und Meinungsfreiheit an. Besonders der Staatenriese Sowjetunion stürzt in eine tiefe Krise. Die Supermacht zerfällt binnen kürzester Zeit in viele kleine Staaten und die Regierung um Michail Gorbatschow in Moskau kann das Geschehen nicht aufhalten. Ist Gorbatschow es doch selbst gewesen, der mit Glasnost und Perestroika den Stein für überfällige Veränderungen selbst ins Rollen gebracht hat. Als erstes will das Baltikum in die Unabhängigkeit. Lettland durchlebt die größtenteils friedliche, singende Revolution. Nun erklärt es feierlich und selbstbewusst die Wiederherstellung der Unabhängigkeit von der UdSSR. Nach fast 5 Jahrzehnten der Zugehörigkeit zur Sowjetunion beginnt ein stetiger Abnabelungsprozess, der Lettland schlussendlich in die Eigenständigkeit und zu einem souveränen baltischen Staat mit westlicher Ausrichtung werden lässt. 4. Mai 1998. Ihre Wurzeln hat die Band Die Ärzte in den frühen 80er Jahren im Punkrock. Schnell stellen sich erste kommerzielle Erfolge ein, auch wenn die Radiostationen längst nicht alle spielen. In den 90er Jahren behalten die Texte ihre zeitkritischen Botschaften, der Sound wird aber immer mal massentauglich. So auch für den einen Hit, der vielen Frauen aus der Seele spricht. Bei Männer sind Schweine nimmt die Band den Zoff mit einer bekannten Zeitung mit 4 Buchstaben in Kauf, die in dem Titel nicht wirklich gut wegkommt. Männer sind Schweine wird zum bis dahin größten Erfolg für die Ärzte und erreicht nun auch Platz 1 der deutschen Charts.

0: Nun kommen wir zu einer Frau, die echt Power hat. Sie kann singen, sie kann tanzen, sie kann moderieren und wenn sie singt, dann singt sie auch gerne mal live und unplugged und da kann sie wirklich nicht nur ihre eigenen Songs, sondern auch ganz viele andere große Erfolge. Wie vielseitig ihr Angebot ist, das beweist sie zum Beispiel schon 2008 in ihrer Jugendzeit, wo sie bei der Hip-Hop-Weltmeisterschaft teilgenommen hatte und in einem völlig anderen Genre immerhin deutsche Meisterin geworden ist. Schon mit 6 stand sie auf der Bühne, kein Wunder, wenn man aus der Familie von Andrea Berg kommt. Ihre beeindruckende Karriere begann zunächst mit einem Engagement für die Band Wolkenfrei, für die sie auch immer wieder am Start ist. Allerdings hat sie auch beachtlich viele Solo-Erfolge. Mal in den Schlager, mal in den Popcharts und ihre Erfolge reißen bis heute nicht ab. Titel wie Selfie von heute Nacht machten sie einem Millionenpublikum bekannt und sie begeistert bis heute die Massen. Eine ganz, ganz liebe unter den deutschen Schlagerkünstlerinnen feiert am Wochenende ihren 34. Geburtstag. Gerade ist ihre aktuelle Single Rohdiamant erschienen. Da ist bestimmt eine ganze Menge mehr drin. Sie ist weit mehr als ein Rohdiamant. Vanessa Mai, alles Gute zum Geburtstag.
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1: Heute Nachmittag ziehen immer mehr Wolken vor die Sonne und die bringen später zum Teil kräftige Schauer und Gewitter mit, örtlich auch mit Starkregen. Die Temperaturen 21 Grad in Raren und in Aachen, maximal 17 Grad in Schleiden und in Büttchenbach. Am Abend und in der Nacht regnet es verbreitet, örtlich auch mit Blitz und Donner. Die Temperaturen gehen auf 12 bis 7 Grad zurück. Am Dienstag verbreitet stark bewölkt, wenig Sonne, immer wieder Regenschauer, bei Höchstwerten zwischen 11 und 15 Grad deutlich kühler.
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2: Ich bin Ina Pleier. Seit dem Umzug in die neue Polizeiwache Mausheck steht das alte Polizeibüro in Büllingen leer. Das Gebäude mit den Büros und einer Wohnung gehört der Gemeinde. Das öffentliche Sozialhilfezentrum hat nun Bedarf angemeldet. Es will dort 3 Notunterkunftswohnungen und einen Versammlungsraum einrichten. Daneben sollen dort 2 Garagen für Fahrzeuge des ÖSHZ entstehen. Dafür müsste das Haus aber erst einmal umgebaut werden. Der Gemeinderat hat dazu einen entsprechenden Prinzipbeschluss angenommen. Beschlossen wurde auch der erste Holzverkauf der Gemeinde in diesem Jahr. Er wird am 26. Mai stattfinden. Zum Verkauf stehen insgesamt 8 Lose mit rund 13.900 Kubikmetern Nadelholz. Der Verkauf wird in der Jägerstube in Rocherath stattfinden. Wie bei Radio 700 angekündigt, hat die Deutsche Bahn am Wochenende mit weiteren Arbeiten zur Elektrifizierung der Eifelstrecke begonnen. Um die Pendler zu entlasten, werden die Sperrungen der Strecke an allen Wochenenden bis Ende November erfolgen. Es handelt sich um den 3. Bauabschnitt für das neue elektronische Stellwerk in Euskirchen. Es ist Voraussetzung für die Elektrifizierung der Eifelstrecke. Parallel werden neue Signale und Kabelkanäle errichtet. Daneben werden in Euskirchen die Bahnübergänge Georgstraße, Marathonstraße und Auenheimer Straße erneuert. An den Wochenenden zwischen Freitag um 20.30 Uhr und Montag 4.30 Uhr werden zwischen Euskirchen und Blankenheim-Wald Busse statt Züge eingesetzt. Pro Tag werden mehrere Fahrten mit Fahrradanhängern angeboten. Auch in Schleiden ist am Wochenende die Freibadsaison gestartet. Gestern hatte zum ersten Mal das Freibad Diefenbach wieder für Besucher geöffnet. Ab diesem Wochenende kann auch wieder das Rosenbad in Gemünd genutzt werden. Zuletzt hatte in Bad Diefenbach die Wassertemperatur erhöht werden müssen. Der erste Schwimmer im Rosenbad wird in diesem Jahr traditionell wieder einen Blumenstrauß erhalten, heißt es in einer Mitteilung der Stadt. Während die Mainacht in weiten Teilen des Kreises Euskirchen in diesem Jahr recht ruhig verlaufen ist, gab es von der Polizei einen größeren Zwischenfall aus Weilerswist, Großfernich, zu vermelden. Dort waren 2 Gruppen bei einer Feier am Sportzentrum aneinander geraten. 2 Menschen wurden so schwer verletzt, dass sie ins Krankenhaus gebracht werden mussten. Gegen einen 20-Jährigen wird nun wegen des Verdachts der Körperverletzung ermittelt. Nahezu zeitgleich war auch in Euskirchen-Kuchenheim ein Streit eskaliert. Ein Mann, der den Streit schlichten wollte, wurde von den Angreifern zunächst zu Boden gebracht und erhielt danach Faustschläge ins Gesicht. Auch hier dauern die Ermittlungen an. 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

Hier kommen wir zu einem Mann, der als echter Allrounder bezeichnet werden muss. Mehr als 2000 Aufnahmen gibt es von ihm. 57 Mal erreichte er die Billboard-Charts, mehr als 4000 Radiosendungen moderierte er und mit mehr als 1 Milliarde verkauften physischen Tonträgern gilt er bis heute als der erfolgreichste Künstler in diesem Bereich aller Zeiten und war damit sogar noch vor Elton John mit Candle in the Wind auf der All-Time-Bestenliste der Superhits, nämlich mit seinem Titel White Christmas. Außerdem gehört er zu den populärsten Schauspielern und zwar zusammen in einer Reihe mit Clint Eastwood und Tom Hanks. Also lauter Superlative und genauso liest sich auch seine Liste der ewigen besten Hits. Just a Gigolo im Original zum Beispiel wäre da genauso zu nennen wie Stardust oder dann auch Titel wie Daydreaming und dann später natürlich die großen Weihnachtsklassiker. Und da wissen wir alle, welche gemeint sind. White Christmas und Rudolph the Red-Nosed Reindeer. Und als ob das noch nicht genug wäre, auch noch unglaublich viele Duette, zum Beispiel an der Seite von Grace Kelly, von Duke Ellington oder den Andrews Sisters. 1977 ist er von uns gegangen. Am Wochenende hätte er seinen 123. Geburtstag gefeiert. Erinnerungen an den unvergessenen Bing Crosby.

Diese Frau hatte nur 3 Jahre lang Hits in Serie, aber bis heute sind alle diese Titel unvergessen. Schon mit 18 Jahren machte sie einen Hit von Paul McCartney für die Beatles über Nacht zu einem Millionseller. Und das in der ganzen Welt. Von Großbritannien aus begann ihre Karriere 1968 mit dem für damalige Zeiten sehr lang geratenen Titel Those Were The Days. Wenig später gab es weitere große Erfolge. Mein Lieblingssong stammt aus dem Jahr 1969, Goodbye, ebenfalls von Paul McCartney geschrieben. Ein weiterer großer Erfolg, Thelma Harbour oder auch Tell Me Why. Und dann hatte sie auch noch für Großbritannien den Grand Prix Eurovision de la Chanson besucht und konnte mit dem Titel Knock Knock Who's There den 2. Platz abräumen. Danach wurde es ein bisschen ruhiger um sie, ihre großen Erfolge sind aber bis heute unvergessen geblieben. Sie feierte am Wochenende ihren 76. Geburtstag und wir feiern Mary Hopkins.

Heute Abend ist mein Kollege Uwe Lorenz wieder am Start ab 19 Uhr mit handverlesener Musik, 2 Stunden lang in unserer Sendung Musik à la carte. Gleich gibt's wieder unseren Serviceblock mit Wetter, Werbung und den Weltnachrichten und dann starten wir auch schon durch in die 3. Stunde Treffpunkt mit weiteren Geburtstagskindern vom Wochenende und vom Montag.

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19: Heute Nachmittag ziehen immer mehr Wolken vor die Sonne und die bringen später zum Teil kräftige Schauer und Gewitter mit, örtlich auch mit Starkregen. Die Temperaturen 21 Grad in Raren und in Aachen, maximal 17 Grad in Schleiden und in Büttchenbach. Am Abend und in der Nacht regnet es verbreitet, örtlich auch mit Blitz und Donner. Die Temperaturen gehen auf 12 bis 7 Grad zurück. Am Dienstag verbreitet stark bewölkt, wenig Sonne, immer wieder Regenschauer, bei Höchstwerten zwischen 11 und 15 Grad deutlich kühler.
20: Es ist 5 vor 3. 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
21: Ich bin Thomas Brock. Trotz des Tankrabatts, die Spritpreise sind über das Wochenende deutlich gestiegen. Ein Liter Super E10 oder Diesel kosteten im Schnitt gestern um 2,5 Cent mehr als einen Tag davor. SPD-Fraktionschef Miersch ist sauer auf die Mineralölkonzerne.
22: Viele Experten hatten damit schon gerechnet, die Bundesregierung offenbar nicht. Mineralölkonzerne geben den Tankrabatt nicht 1:1 an die Autofahrer weiter. Das könne man sich nicht gefallen lassen, sagte SPD-Fraktionschef Miersch bei NTV. Er könne sich vorstellen, dass die Bundesregierung noch mal nachschärfen wird. Das Kartellamt könnte etwa noch mehr Rechte bekommen. Schon beim ersten Tankrabatt vor 4 Jahren gab es die Kritik, dass der Steuervorteil nicht komplett ankommt beim Kunden. Thomas Bremser, Redaktion.
21: Die USA dementieren, dass die iranischen Streitkräfte ein US-Kriegsschiff angegriffen haben. Das für den Nahen Osten zuständige US-Regionalkommando teilte mit, Berichte iranischer Medien, dass ein Schiff von 2 Raketen getroffen worden sei, seien falsch. Zuvor hatten iranische Nachrichtenagenturen über einen solchen Angriff berichtet. Ebenso, dass US-Militärschiffe daran gehindert wurden, durch die Straße von Hormuz zu fahren. US-Präsident Trump hat für heute eine neue Initiative angekündigt, damit Schiffe, die für den Welthandel wichtige Meerenge verlassen können. Mehr als 3 Jahre sind seit dem spektakulären Golddiebstahl aus dem Kelten- und Römermuseum im oberbayerischen Manching vergangen. Jetzt suchen Ermittler wieder nach dem verschwundenen Großteil der Beute.
23: Am Morgen haben Kunstfahnder begonnen, das Grundstück des Hauptverdächtigen in Plate in Mecklenburg-Vorpommern zu durchsuchen. Auch mit Röntgen- und Radartechnik suchen sie nach dem verschwundenen Gold. Den Ermittlern zufolge gibt es neue Erkenntnisse, dass der Großteil der Beute auf dem Grundstück professionell versteckt worden ist. Es geht unter anderem um 411 Goldmünzen. Der Schatz war im November 2022 gestohlen worden. 4 Täter wurden zu langjährigen Haftstrafen verurteilt. Aus München, Florian Klaus.
21: In einer gemeinsamen Aktion haben SPD, Grüne und Linke ihren Abschied von der Internetplattform X erklärt. X sei in den letzten Jahren im Chaos versunken, hieß es in teilweise wortgleichen Erklärungen der 3 Parteien und Bundestagsfraktionen. Politische Debatten lebten vom Austausch, während X zunehmend Desinformation fördere.
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19: Der wünscht Ihnen einen angenehmen Montagnachmittag. Herzlich willkommen zur 3. Stunde.

0: Kurz nach drei, das ist Radio 700, der Treffpunkt am Montagnachmittag. Wir haben noch eine Reihe weiterer musikalischer Geburtstagskinder vom Wochenende und vom heutigen Montag für Sie. Da ist alles mit dabei. Schlager, Pop, kurzum genau die richtige Mischung, wie Sie es von Radio 700 gewohnt sind. Gleich geht's weiter.
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Seine großen Popnummern kamen fast alle ein wenig balladesk daher, für manche ein bisschen zu weich gespült für die 80er Jahre und dennoch gigantische Erfolge. Alleine seine erste Single verkaufte sich mehr als 1 Million Mal. Und in den 80ern, da hatte er immer wieder neue Riesenerfolge. Das konnte er danach bis heute nicht mehr umsetzen und weiter fortführen. Allerdings mit den Titeln der 80er Jahre hat er sich schon heute ein absolutes Denkmal gesetzt. Titel wie Sailing oder Ride Like the Wind waren genauso erfolgreich wie Say You'll Be Mine oder natürlich der Arthur's Theme. Best of You Can Do heißt dieser Titel und das war die Filmmelodie zu Arthur, Kein Kind von Traurigkeit. 1980 sein wohl allergrößter Erfolg. Gestern feierte er seinen 75. Geburtstag und wir feiern Christopher Cross.

Direkt nach dem Zweiten Weltkrieg begann ihre Schauspielkarriere an der Aachener Wanderbühne. Über viele Jahrzehnte war sie beim Kölner Willy Milovic Theater beschäftigt, ehe sie dann selbst am Start der Volksbühne mit beteiligt war. Neben ihrer großen Leidenschaft, dem Theaterspielen, war sie auch als Filmschauspielerin unterwegs, wirkte allein in den 60er und 70er Jahren in mehr als 30 Filmen mit. Und die Liste, die ist wirklich lang. Von Alle Tage ist kein Sonntag über Café Oriental und die Unsere tolle Tantenreihe bis hin zu Filmen wie Conny und Peter machen Musik an der Seite von Conny Frobes und Peter Alexander oder eben auch Immer die Autofahrer an der Seite von Hans-Joachim Kuhlenkampf und Heinz Erhardt, um mal nur einige zu nennen. Später dann auch Filme wie Rote Lippen soll man küssen, alle mit großen Musikstars besetzt. Musik war ihre zweite große Leidenschaft und über die kam sie zum Karneval. Sie hielt immer wieder Büttenreden und irgendwann folgten dann auch die ersten Schlager in diesem Bereich. Gleich ihr erster großer Durchbruch 1960 war eigentlich ein Cover eines großen US-Hits, dem Percolator-Song. In Deutschland erreichte sie mit Ich will keine Schokolade Platz 18 der Charts. 1987 ihr letzter Ausflug in die Musikgeschichte mit einem Titel, der wie eine selbsterfüllende Prophezeiung wirken sollte, an der Seite von Tommy Engel und Wolfgang Niedecken mit Niemals geht man so ganz. Sie selbst ging nie so ganz, aber dafür viel zu früh, im Alter von nur 64 Jahren. Heute, da wäre sie 99 geworden und alle denken noch häufig an die unvergessene Trude Herr.

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1: Heute Nachmittag ziehen immer mehr Wolken vor die Sonne und die bringen später zum Teil kräftige Schauer und Gewitter mit, örtlich auch mit Starkregen. Die Temperaturen 21 Grad in Raren und in Aachen, maximal 17 Grad in Schleiden und in Büttchenbach. Am Abend und in der Nacht regnet es verbreitet, örtlich auch mit Blitz und Donner. Die Temperaturen gehen auf 12 bis 7 Grad zurück. Am Dienstag verbreitet stark bewölkt, wenig Sonne, immer wieder Regenschauer, bei Höchstwerten zwischen 11 und 15 Grad deutlich kühler.
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2: Ich bin Ina Pleier. Nachdem die belgische Regierung den Stopp des Rückbauprogramms für die bestehenden Atomkraftwerke beschlossen hat, regt sich immer mehr Kritik. Denn der beschlossene Atomausstieg aus dem Jahr 2003 wird damit endgültig rückgängig gemacht. Die Regierung setzt auf Atomenergie, um in Krisenzeiten unabhängiger von Stromimporten bleiben zu können. Kritiker in Deutschland bemängeln allerdings, dass damit auch die pannenanfälligen Meiler des AKW Tihange in Betrieb bleiben. Das Kernkraftwerk liegt nur rund 60 Kilometer von Aachen entfernt. Schon häufiger war aus NRW die Forderung nach einer dauerhaften Stilllegung laut geworden. Immer wieder war es in den Meilern zu Störfällen gekommen. Der Bürgertopf der Gemeinde Büllingen hat auf der jüngsten Sitzung des Gemeinderates für Diskussionsstoff gesorgt. Eigentlich sollen damit Bürger gemeinsam kleinere Projekte für die Allgemeinheit finanzieren können. Die Opposition ist allerdings mit verschiedenen Anschaffungen der jüngsten Vergangenheit nicht einverstanden. Ärger gab es vor allem um eine Schneefräse für Möhringen. Das sei einfach ein Zuschuss und kein Projekt. Von der Ratsmehrheit heißt es, man wolle den Bürgerwillen bei den neuen Anschaffungen ernst nehmen. Nach dem ersten Jahr will man sich nun noch einmal Gedanken über die genaue Ausgestaltung der Richtlinien für die Nutzung des Bürgertopfs machen, hieß es weiter. Die Eisenbahnbrücke in der Trierer Straße am Bahnhof Rote Erde muss repariert werden. Die Deutsche Bahn wird dort einen beschädigten Querträger austauschen. Die Arbeiten sind notwendig geworden, nachdem ein Lastwagen die Brücke bei einem Unfall beschädigt hatte. Nicht nur die Trierer Straße wird für die Arbeiten gesperrt werden müssen, auch die Bahnstrecke Aachen-Köln wird vom 17. Mai bis zum 2. Juni auf dem Abschnitt zwischen Hauptbahnhof und Rote Erde bzw. Stolberg gesperrt. Für die Züge verkehren Busse im Schienenersatzverkehr. An der Trierer Straße beginnen die Bauarbeiten schon heute. Stadtauswärts werden zwischen Reichsweg und Robert-Koch-Straße zwei Fahrstreifen gesperrt. Auch der Geh- und Radweg ist betroffen. Ab morgen wird auch die Bushaltestelle stadtauswärts vorübergehend verlegt, wie die ASIAG mitteilt. Bislang noch unbekannte Täter haben in Stolberg-Büßbach wichtige Kupferkabel der Infrastruktur der Deutschen Bahn demontiert und gestohlen. Wie die Polizei mitteilt, soll sich die Tat bereits zwischen dem 24. und dem 29. April ereignet haben. Entlang der Bahnstrecke wurden in der Nähe von Waldfriede rund 100 bis 150 Kabelstränge aus einem Schacht entwendet. Es handelt sich dabei um wichtige Signal- und Telekommunikationsleitungen. Die Polizei ermittelt wegen des Verdachts des besonders schweren Diebstahls. Ein Jugendlicher hat am Maifeiertag für einen größeren Polizeieinsatz gesorgt. Der Kölner war mit seinen Eltern für einen Ausflug auf dem Fennbahnweg zwischen Rötchen und Raren unterwegs. Nach Angaben der Eltern war der 13-Jährige plötzlich verschwunden. Eine größere Suchaktion blieb zunächst erfolglos. In der Nacht zum Samstag gab es dann Entwarnung. Der Jugendliche tauchte wohlbehalten wieder bei seinen Eltern auf. Er hatte sich offenbar zu Fuß auf den Heimweg gemacht und zwischen Aachen und Köln einen Zug genutzt. 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

Aus Indiana kommt unser nächstes musikalisches Geburtstagskind. Da muss man gar nicht viel sagen, denn anders als jede Menge andere aus dieser Familie war es um Jackie Jackson immer ein wenig ruhiger. Der Mitläufer, kann man sagen, immer wieder sehr erfolgreich in allen Formationen dieser Familie, sowohl bei Jackson 5 mit Titeln wie My Girl oder später auch bei den Jacksons mit Titeln wie Blame It on the Boogie. Wir feiern den 75. Geburtstag von Jackie Jackson mit Musik von den Jacksons.

Bei unserem letzten musikalischen Geburtstagskind für heute, da muss man sagen, da war das Leben bislang eine einzige Berg- und Talfahrt. Sie war schon als Teenagerin mit einem ersten US-Titel in den Charts, allerdings sehr weit nach vorn kam sie damit nicht. Später veröffentlichte sie dann vor allem Country-Aufnahmen, die sie

Top 100 in den US-Charts kam und dann arbeitete sie mit Jack White zusammen, der in den 80er Jahren unter anderem auch Sängerinnen wie Laura Branigan entdeckte und auch für sie schrieb er und produzierte er den passenden Titel Alles geschah in Deutschland und hier wurde der Song 1984 auch eine Nummer 1. Übrigens geschrieben von keiner geringeren als Lena Valaitis. When the Rain Begins to Fall. An der Seite von Jermaine Jackson, ein weiterer aus der Jackson-Familie übrigens. Es folgten dann noch weitere Filmeinsätze, für die sie aber nicht nur große Erfolge erntete. Sie wurde auch mal zweimal gleich mit der Goldenen Himbeere als schlechteste Schauspielerin und schlechteste Newcomerin ausgezeichnet, während sie gleichzeitig für ihre Rolle in Butterfly auch mit einem Golden Globe ausgestattet wurde und einige Tourauftritte von Frank Sinatra begleitete. So unterschiedlich kann die Welt also sein. Ihren 72. Geburtstag feiert Pia Sadora und wir hören sie jetzt natürlich mit Jermaine Jackson, When the Rain Begins to Fall.

Erneuter Rückschlag für die Windparkpläne in Raren. Außerdem schauen wir heute Nachmittag nach Nideggen. Dort gab es lange Diskussionen darüber, ob das Kopfsteinpflaster saniert oder doch Teile der Stadtmauer erneuert werden sollen. Nun geht möglicherweise sogar noch einiges mehr. Warum das so ist, das erfahren Sie heute Nachmittag. Und dann wird es demnächst auch Ortsrundgänge mit dem Bürgermeister und einen neuen Afterwork-Markt in Kall geben. Nur drei unserer Themen gleich hier ab 4 im Feierabend mit meiner Kollegin Julia Braun. Wir hören uns, wenn Sie mögen, morgen wieder 13 Uhr zum Radio 700 Treffpunkt. Ich wünsche Ihnen noch einen angenehmen Montagnachmittag. Am Mikrofon war Jochen Späth. Madet gut!

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15: Heute Nachmittag ziehen immer mehr Wolken vor die Sonne und die bringen später zum Teil kräftige Schauer und Gewitter mit, örtlich auch mit Starkregen. Die Temperaturen 21 Grad in Raren und in Aachen, maximal 17 Grad in Schleiden und in Büttchenbach. Am Abend und in der Nacht regnet es verbreitet, örtlich auch mit Blitz und Donner. Die Temperaturen gehen auf 12 bis 7 Grad zurück. Am Dienstag verbreitet stark bewölkt, wenig Sonne, immer wieder Regenschauer, bei Höchstwerten zwischen 11 und 15 Grad deutlich kühler.
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16: Ich bin Thomas Brockt. Viele schimpfen über die Politik. Die Regierung ist im Umfragetief. Rechtspopulisten sind im Aufwind. Hält die Demokratie das aus? Eine groß angelegte Befragung der Bertelsmann Stiftung kommt zu dem Schluss, es gibt keinen Grund für Alarmismus.
17: Die allermeisten, also mehr als 80%, die stehen hinter dem Prinzip liberale Demokratie. Ein enorm hoher Wert, sagen die Studienmacher. Das Problem, die Praxis, also wie die Demokratie funktioniert, da sind viele skeptisch. Vor allem den Parteien bescheinigen sie eine ziemlich miese Performance. Unterm Strich aber, so die Studie, stehe die Demokratie trotz einiger Defizite hier bei uns auf einem stabilen Fundament. Claudia Wächter, Nachrichtenredaktion.
16: Zwei Handelsschiffe, die unter US-Flagge fahren, haben nach Angaben des US-Militärs die Straße von Hormuz passiert. Sie setzten ihre Reise nun sicher fort, teilte das zuständige US-Regionalkommando mit. Das US-Militär sprach von einem ersten Schritt im Rahmen der von Präsident Trump angekündigten neuen US-Initiative, die darauf abzielt, die für den weltweiten Ölhandel wichtige Meerenge wieder freizumachen. Trotz des Tankrabatts, die Spritpreise sind über das Wochenende deutlich gestiegen. Ein Liter Super E10 oder Diesel kosteten im Schnitt gestern um 2,5 Cent mehr als einen Tag davor. SPD-Fraktionschef Miersch ist sauer auf die Mineralölkonzerne.
18: Viele Experten hatten damit schon gerechnet, die Bundesregierung offenbar nicht. Mineralölkonzerne geben den Tankrabatt nicht 1:1 an die Autofahrer weiter. Das könne man sich nicht gefallen lassen, sagte SPD-Fraktionschef Miersch bei NTV. Er könne sich vorstellen, dass die Bundesregierung noch mal nachschärfen wird. Das Kartellamt könnte etwa noch mehr Rechte bekommen. Schon beim ersten Tankrabatt vor 4 Jahren gab es die Kritik, dass der Steuervorteil nicht komplett ankommt beim Kunden. Thomas Bremser, Redaktion.
16: Mehr als 3 Jahre nach dem Diebstahl eines Goldschatzes aus einem Museum im oberbayerischen Manching suchen Ermittler wieder nach dem verschwundenen Großteil der Beute. Sie vermuten, dass das fehlende Gold auf dem Grundstück des Hauptverdächtigen und seiner Partnerin in Plate in Mecklenburg-Vorpommern versteckt ist. Der Goldschatz war im November 2022 gestohlen worden. 4 Täter wurden festgenommen und zu langjährigen Haftstrafen verurteilt.
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20: 16 Uhr, los geht's mit dem Radio 700 Feierabend. Die Stimme an ihrer Seite gehört dabei auch in der neuen Woche und im neuen Monat Mai Julia Braun.

0: Montagnachmittag, es ist kurz nach vier und Sie hören Radio 700 mit dem Feierabendprogramm. In unserer ersten Stunde habe ich wie immer gleich zwei Interviews für Sie mit dabei. Im ersten schauen wir rüber nach Raren. Hier gibt's weiter Schwierigkeiten und Rückschläge beim geplanten Windpark zwischen Raren und Rötchen. Mehr dazu gleich. In der zweiten Hälfte dieser Stunde geht es dann nach Nideggen. Hier gibt es gute Nachrichten und zwar zur Sanierung des Stadtkerns.
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0: 5 neue Windräder will die Gemeinde zusammen mit dem Betreiber NG an der deutschen Grenze errichten lassen und damit 25.000 Haushalte mit Strom aus Windkraft versorgen. Dabei sollen die Bürger auch finanziell beteiligt werden. Ein Vorhaben nicht nur für Nachhaltigkeit und Klimaschutz, sondern auch voller finanzieller Vorteile. Eine erste Globalgenehmigung war durch die wallonische Region und die DG verworfen worden. Ein Vertragsdokument zwischen der französischsprachigen und der deutschsprachigen Gemeinschaft hatte gefehlt. Ein juristischer Formfehler also. Raren ging in das Rekursverfahren. Die Wallonie und die DG nahmen das zum Anlass, noch einmal alle Betroffenen anzuhören. Nun gab es für die Windparkplanung einen weiteren herben Rückschlag. Rarens Bürgermeister Mario Pitz erklärt, wo das Problem liegt.
1: Um den Funkstrahl eines privaten Börsenfunksunternehmens zu stabilisieren, müssten zwei Windräder 20 bis 30 Meter versetzt werden. Das hört sich jetzt noch nicht viel an und die technische Lösung ist da, die ist greifbar, aber die kann juristisch nicht angewendet werden oder wird vom Gesetzgeber nicht angewendet. Und wir müssen für die letzten beiden Windräder mit der neuen Lösung nochmal den ganzen Parcours, den Genehmigungsparcours durchlaufen.
0: Anders gesagt, nur 3 der 5 Windräder wurden genehmigt. Die beiden nicht genehmigten sollen 30 Meter versetzt werden. Dafür muss dann alles noch einmal neu beantragt und genehmigt werden. Das viel zitierte unbürokratische Handeln sieht sicher anders aus. Ratsmehrheit und Opposition im Gemeinderat zeigten sich gleichermaßen enttäuscht.
1: Das ärgert uns natürlich auch. Es ist ein wirtschaftlicher Verlust. Die Gemeinde ist ja Teilhaber und die Bürger können sich auch an dem Windpark beteiligen. Aber für die Gemeinde, wie gesagt, ist es auch ein wirtschaftlicher Schaden. Der Windpark hätte doch einige Kostensteigerungen, die den Gemeinden entstanden sind, kompensieren können. Und ja, das ist halt Fremdkapital, womit man nicht dem Bürger zu nahe treten muss in Form von Steuern. Also das hätte mir sehr begrüßt, dass der Windpark möglichst schnell komplett ans Laufen gekommen wäre, was nun nicht der Fall ist.
0: Die Gemeinde will dennoch nicht aufgeben und prüft nun das weitere Vorgehen. Ziel ist es, am Ende alle 5 Windräder zu realisieren.
1: Wir werden das jetzt nochmal genau analysieren, auch mit den Juristen und dem Projektautor ENG, wie die Prozedur laufen wird. Auf den ersten Blick gibt es kein verkürztes Verfahren. Okay, die Ingenieurleistung ist nicht sehr hoch. Die Gutachten dürften eigentlich sich nicht verändern, alle anderen Instanzen. Und man ist vielleicht etwas schneller, wenn jeder guten Willens ist und nicht seine Fristen ausschöpft. Das können wir natürlich nicht beeinflussen, wie das dann geht. Aber da werden wir in einem zweiten Schritt dann auch nochmal drüber informieren, wie der Ablauf sein wird und welchen Weg wir dann einschlagen werden.
0: 6 bis 12 Monate Zeitverlust sind das Mindeste, was Pitz gerade einkalkuliert. Nur 3 Windräder zu bauen, ist aus seiner Sicht nicht sinnvoll. Dann würde die Gemeinde Raren ihre selbst gesteckten Klimaziele weit verfehlen.
1: Die Gleichung ist einfach. Die 5 Windräder hätten 25.000 Haushalte versorgen können, rein rechnerisch. Und wenn jetzt nur 3 genehmigt sind und die auch gebaut würden, ja gut, dann schafft man nur 16 dieser 25.000 Haushalte.
0: Inzwischen wächst die Sorge, dass NG nach 2 Niederlagen möglicherweise das Interesse am Gesamtprojekt Windpark Raren verlieren könnte. Pitz hofft, dass es nicht so weit kommt.
1: Das gehört zu den Dingen, die wir mit NG noch besprechen müssen, wie sie damit umgehen werden. Ich höre aus den Reihen der Ingenieure raus, dass sie trotzdem guten Mutes sind. Sie sagen, okay, das ist ein Teilsieg. Wir haben die technische Lösung, das Versetzen um 20 oder 30 Metern von den Rädern vor Augen, also die werden das jetzt nicht so schlecht und alle Beteiligten signalisieren, wir machen weiter an dem Projekt. Wir bleiben am Ball und werden jetzt ausloten, wie wir jetzt weiter vorgehen, um zu unserem Ziel zu kommen, 5 Windräder in der Gemeinde Raren.
0: Nur 3 der 5 Windräder im Rarener Wald sind bislang genehmigt. Die Gemeinde möchte aber alle Windkraftanlagen realisieren. Der Weg zu diesem Ziel scheint weiterhin steinig zu bleiben.

Reparaturarbeiten an der Brücke am Bahnhof Rote Erde, Kupferkabeldiebe an der Bahnstrecke in Stolberg-Büßbach und Kritik am Weiterbetrieb des Atomkraftwerks Tihange. Diese und noch mehr Nachrichten aus Eifel und Euregio hat gleich wieder meine Kollegin Ina Pleier für Sie hier im Feierabend um 5 vor halb 5.

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1: In den nächsten Stunden muss immer wieder mit Schauern gerechnet werden, die örtlich auch mal kräftiger ausfallen können. Hier und da sind auch Gewitter mit dabei und so geht es dann auch durch die Nacht. Die Temperaturen gehen dabei auf Werte um 12 Grad in Kelmis und in Stolberg und auf 7 Grad in Nettersheim und in Büllingen zurück. Der Dienstag zeigt sich dann von seiner eher grauen Seite. Viele Wolken, wenig Sonne, immer wieder Regen bei nur noch 11 bis 15 Grad. Und am Mittwoch, da regnet es auch noch immer wieder, dazu viele dichte Wolken und vorübergehend sehr unterkühlt, 8 bis 11 Grad. Vielleicht ein bisschen früh für die Eisheiligen, oder?
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3: Ich bin Ina Pleier. Nachdem die belgische Regierung den Stopp des Rückbauprogramms für die bestehenden Atomkraftwerke beschlossen hat, regt sich immer mehr Kritik. Denn der beschlossene Atomausstieg aus dem Jahr 2003 wird damit endgültig rückgängig gemacht. Die Regierung setzt auf Atomenergie, um in Krisenzeiten unabhängiger von Stromimporten bleiben zu können. Kritiker in Deutschland bemängeln allerdings, dass damit auch die pannenanfälligen Meiler des AKW Tihange in Betrieb bleiben. Das Kernkraftwerk liegt nur rund 60 Kilometer von Aachen entfernt. Schon häufiger war aus NRW die Forderung nach einer dauerhaften Stilllegung laut geworden. Immer wieder war es in den Meilern zu Störfällen gekommen. Der Bürgertopf der Gemeinde Büllingen hat auf der jüngsten Sitzung des Gemeinderates für Diskussionsstoff gesorgt. Eigentlich sollen damit Bürger gemeinsam kleinere Projekte für die Allgemeinheit finanzieren können. Die Opposition ist allerdings mit verschiedenen Anschaffungen der jüngsten Vergangenheit nicht einverstanden. Ärger gab es vor allem um eine Schneefräse für Möhringen. Das sei einfach ein Zuschuss und kein Projekt. Von der Ratsmehrheit heißt es, man wolle den Bürgerwillen bei den neuen Anschaffungen ernst nehmen. Nach dem ersten Jahr will man sich nun noch einmal Gedanken über die genaue Ausgestaltung der Richtlinien für die Nutzung des Bürgertopfs machen, hieß es weiter. Die Eisenbahnbrücke in der Trierer Straße am Bahnhof Rote Erde muss repariert werden. Die Deutsche Bahn wird dort einen beschädigten Querträger austauschen. Die Arbeiten sind notwendig geworden, nachdem ein Lastwagen die Brücke bei einem Unfall beschädigt hatte. Nicht nur die Trierer Straße wird für die Arbeiten gesperrt werden müssen, auch die Bahnstrecke Aachen-Köln wird vom 17. Mai bis zum 2. Juni auf dem Abschnitt zwischen Hauptbahnhof und Rote Erde bzw. Stolberg gesperrt. Für die Züge verkehren Busse im Schienenersatzverkehr. An der Trierer Straße beginnen die Bauarbeiten schon heute. Stadtauswärts werden zwischen Reichsweg und Robert-Koch-Straße zwei Fahrstreifen gesperrt. Auch der Geh- und Radweg ist betroffen. Ab morgen wird auch die Bushaltestelle stadtauswärts vorübergehend verlegt, wie die ASIAG mitteilt. Bislang noch unbekannte Täter haben in Stolberg-Büßbach wichtige Kupferkabel der Infrastruktur der Deutschen Bahn demontiert und gestohlen. Wie die Polizei mitteilt, soll sich die Tat bereits zwischen dem 24. und dem 29. April ereignet haben. Entlang der Bahnstrecke wurden in der Nähe von Waldfriede rund 100 bis 150 Kabelstränge aus einem Schacht entwendet. Es handelt sich dabei um wichtige Signal- und Telekommunikationsleitungen. Die Polizei ermittelt wegen des Verdachts des besonders schweren Diebstahls. Ein Jugendlicher hat am Maifeiertag für einen größeren Polizeieinsatz gesorgt. Der Kölner war mit seinen Eltern für einen Ausflug auf dem Fennbahnweg zwischen Rötchen und Raren unterwegs. Nach Angaben der Eltern war der 13-Jährige plötzlich verschwunden. Eine größere Suchaktion blieb zunächst erfolglos. In der Nacht zum Samstag gab es dann Entwarnung. Der Jugendliche tauchte wohlbehalten wieder bei seinen Eltern auf. Er hatte sich offenbar zu Fuß auf den Heimweg gemacht und zwischen Aachen und Köln einen Zug genutzt. 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

Die erste Arbeitswoche im Wonnemonat Mai hat begonnen und der erste Arbeitstag ist bereits geschafft. Im besten Fall zumindest oder wenigstens fast. Und Sie blicken einem gemütlichen Nachmittag-Abend entgegen. Ihre Begleitung ist dabei wie immer Radio 700 mit Ihrem Feierabend. Als nächstes mit Peggy March und I Will Follow Him.

0: In Nideggen kochten in den letzten Wochen die Diskussionen um die Altstadtsanierung hoch. Zunächst, weil in Teilen des historischen Stadtkerns neue Versorgungsleitungen verlegt werden. Vor diesem Hintergrund keimte die Frage auf, ob das alte Kopfsteinpflaster repariert oder ersetzt werden sollte. In Teilen der Bevölkerung war der Wunsch größer, Abschnitte der alten Stadtmauer zu restaurieren. Aufgrund der angespannten Haushaltslage gab es Befürchtungen, dass beides gemeinsam nicht möglich ist. Also der Reihe nach. Wir beginnen beim Kopfsteinpflaster. Niedeggens Bürgermeister Marco Schmunkamp betont, dass hier die Entscheidung nach einer ausführlichen Bürgerbegleitung getroffen worden ist.
1: Wir haben am 17.03. einen Bauausschussbeschluss herbeigeführt und der fußte auf dieser Beteiligung. Das bedeutet, wir hatten ja die Musterflächen legen lassen. Die haben schon für viel Wirbel gesorgt, weil die Bürger gedacht haben, wir haben schon entschieden. Haben wir aber gar nicht, sondern tatsächlich hat der Bauausschuss mich beauftragt, diese Flächen legen zu lassen, die Bürger zu beteiligen. Das war ein sehr, ja, schon heftiger Termin, 2 Stunden an dem Samstag. Und die Bürger haben sich klar dazu geäußert, sie wollen das altehrwürdige Pflaster aus deren Sicht, was in den 60er Jahren verlegt wurde, erhalten, sprich aufnehmen, schneiden, wieder verlegen. Und das wurde dem Bauausschuss mitgeteilt. Alle Petitionen wurden dem Bauausschuss übertragen und der Bauausschuss hat dann auch die entsprechende positive Beschlussfassung im Sinne der Bürger gefasst, zu sagen, jawohl, das alte Pflaster soll erhalten und geschnitten und verbaut werden. Die Verwaltung wird beauftragt, mit dem Planungsbüro jetzt zu gucken, nehmen wir alle Steine auf, nehmen wir nur einen Teil des Weges auf und so weiter. Das wird derzeit erarbeitet. Das bedeutet, eigentlich haben wir hier gezeigt, wie Demokratie und Beteiligung richtig läuft.
0: Derzeit laufen die Vorbereitungen für die Ausschreibung.
1: Der Zeitplan sieht vor, dass wir noch vor den Sommerferien im Juni einen Bauausschuss dazu abhalten, in dem die Restfragen dann geklärt werden, in dem beispielsweise dann aufgezeigt wird, wie könnten die Straßen dann jetzt mit dem Pflaster so gestaltet werden, was macht das auch monetär aus, sprich, wie viel teurer wird es denn dann tatsächlich und wie viel ist dann auch die Politik bereit, die Bürgerschaft bereit, mehr zu zahlen, und daraufhin wird dann ein Leistungsverzeichnis zur Ausschreibung erstellt, was dann nach den Sommerferien nochmal in den Bauausschuss geht und dann in eine entsprechende Ausschreibung, sodass wir Ende des Jahres wissen, wer in Niedeggen ab nächstes Jahr dann bauen könnte.
0: In einigen Medien war immer wieder davon die Rede, dass im Falle einer Sanierung des Kopfsteinpflasters nicht auch die alte Stadtmauer repariert werden kann. Viele Bürger hatte dies auf den Plan gerufen. Auf der jüngsten Stadtratssitzung klärte sich nun vieles auf, denn auch die Arbeiten an der Stadtmauer werden durchgeführt.
1: Das ist auch die wirtschaftlich richtige Entscheidung, denn wenn wir das Projekt beenden sollten, bleibt die Stadt Niedeggen auf roundabout 900.000 Euro Planungs- und bisherige Umsetzungskosten sitzen. Planen wir weiter, kriegen wir für 1,2 Millionen ein komplett saniertes Innenstadtgebiet plus die Stadtmauer. Insofern wäre betriebswirtschaftlich eine Aufgabe

0: Vorgaben, sodass da die Instandsetzung der Stadtmauer sich über mehrere Jahre ziehen wird.
1: Und so bleibt festzuhalten, dass die Altstadt in Nideggen nicht nur neue Versorgungsleitungen bekommt. Das Kopfsteinpflaster soll gemäß den Wünschen der Bevölkerung repariert und baufällige Teile der Stadtmauer instand gesetzt werden. Bis es soweit ist, wird es aber noch eine Weile dauern.

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18: In den nächsten Stunden muss immer wieder mit Schauern gerechnet werden, die örtlich auch mal kräftiger ausfallen können. Hier und da sind auch Gewitter mit dabei und so geht es dann auch durch die Nacht. Die Temperaturen gehen dabei auf Werte um 12 Grad in Kelmis und in Stolberg und auf 7 Grad in Nettersheim und in Büllingen zurück. Der Dienstag zeigt sich dann von seiner eher grauen Seite. Viele Wolken, wenig Sonne, immer wieder Regen bei nur noch 11 bis 15 Grad. Und am Mittwoch, da regnet es auch noch immer wieder, dazu viele dichte Wolken. Und vorübergehend sehr unterkühlt, 8 bis 11 Grad. Vielleicht ein bisschen früh für die Eisheiligen, oder?
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19: Ich bin Thomas Brock. Mehr als 2000 Handelsschiffe stecken teilweise seit Wochen in der Straße von Hormuz fest, darunter mindestens 75 Öltanker. Die USA wollen heute eine Initiative starten, um ihnen die Durchfahrt zu ermöglichen. Der Iran warnte die USA aber bereits vor Aktionen in der strategisch wichtigen Meerenge.
20: Ein Krieg der Worte geht den maritimen Aktionen in der Straße von Hormuz voraus. Die USA behaupten, zwei Handelsschiffen unter US-Flagge die Durchfahrt ermöglicht zu haben. Der Iran aber behauptet auch, zwei US-Zerstörer gehindert zu haben, in die Straße von Hormuz einzufahren. Weitere Berichte schwirren umher. So will der Iran ein US-Kriegsschiff mit Raketen beschossen haben. Die US-Seite bestreitet das. Kein Schiff der US-Marine sei getroffen worden. Überprüfen lässt sich das alles auf die Schnelle nicht. Aus den USA, Tina Eck.
19: Die Spritpreise enttäuschen derzeit viele Autofahrer, die durch den Tankrabatt eine stärkere Entlastung erwartet hatten. Nach einem deutlichen Rückgang am ersten Tag der Steuersenkung geht es an den Zapfsäulen tendenziell wieder bergauf. Das zeigen Zahlen des ADAC und des Bundeskartellamts. Bereits gestern waren Superbenzin und Diesel pro Liter im bundesweiten Schnitt nur noch zwischen 10 und 11 Cent billiger als am letzten Tag vor dem Start des Rabatts. Also deutlich weniger als die 16,7 Cent pro Liter, um die Steuern vorübergehend gesenkt wurden. Die Demokratie hat einer Studie zufolge in Deutschland breiten Rückhalt, auch wenn viele Bürgerinnen und Bürger in der Praxis Schwächen sehen. Das geht aus dem aktuellen Demokratiemonitor der Bertelsmann Stiftung hervor.
21: Die allermeisten, also mehr als 80%, die stehen hinter dem Prinzip liberale Demokratie. Ein enorm hoher Wert, sagen die Studienmacher. Das Problem, die Praxis, also wie die Demokratie funktioniert, da sind viele skeptisch. Vor allem den Parteien bescheinigen sie eine ziemlich miese Performance. Unterm Strich aber, so die Studie, stehe die Demokratie trotz einiger Defizite hier bei uns auf einem stabilen Fundament. Claudia Wächter, Nachrichtenredaktion.
19: Mehr als drei Jahre nach dem Diebstahl eines Goldschatzes aus einem Museum im oberbayerischen Manching suchen Ermittler wieder nach dem verschwundenen Großteil der Beute. Sie vermuten, dass das fehlende Gold auf dem Grundstück des Hauptverdächtigen und seiner Partnerin in Plate in Mecklenburg-Vorpommern versteckt ist. Der Goldschatz war im November 2022 gestohlen worden. Vier Täter wurden festgenommen und zu langjährigen Haftstrafen verurteilt.
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0: Weiter geht es durch den Montagnachmittag mit Radio 700, dem Feierabend und Julia Braun. Schön, dass Sie eingeschaltet haben und zuhören. Es schlägt Punkt 5.

0: Das Kalla-Ortszentrum soll attraktiver werden. Außerdem sollen sich dort wieder mehr Menschen treffen. Deshalb wird die Gemeinde erstmals einen After-Work-Markt organisieren. Und das sind nicht die einzigen Nachrichten aus dem Rathaus. Alles hierzu hören Sie gleich im Radio 700 Feierabend nach Thomas und Thomas mit Sarah Loren.
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0: Jede Menge Neues wurde auf der jüngsten Pressekonferenz im Kalla Rathaus vermeldet. Nachdem zuletzt viele Wiederaufbauprojekte nach der Flut vorangekommen sind oder abgeschlossen werden konnten, geht es nun um die weitere Aufwertung des Ortszentrums. Für dieses Herzensprojekt hatte sich der neue Bürgermeister Emanuel Kunz schon während des Wahlkampfes eingesetzt. Nun wird es erstmals einen After-Work-Markt geben. Einkaufen, schlemmen und Freunde treffen nach Feierabend direkt auf dem Bahnhofsplatz, freut sich der Rathauschef.
1: Wir wollen den Bahnhofsvorplatz in Kall beleben und in der Ortsmitte für die Kallerinnen und Kaller wieder einen Treffpunkt machen, in dem wir Veranstaltungen anbieten. Starten wollen wir damit mit einem Afterwork-Event, mit Musik, ausgewählten Weinen und einem tollen kulinarischen Angebot. Und wir glauben, das ist genau der perfekte Auftakt, um dort eine Veranstaltungsreihe ins Leben zu rufen.
0: In anderen Kommunen hat sich das Konzept bereits bewährt und auch in Kall will man das nun ausprobieren. Kunz ist optimistisch, dass der Markt zu einem vollen Erfolg wird.
1: Ich freue mich darauf und bin auch dankbar, dass wir ganz viele lokale Partner da mit im Boot haben, die uns da verköstigen wollen. Und ich bin sicher, das wird ein ganz tolles Event für den Ort Kall.
0: Am ehesten lassen sich Probleme im Ortszentrum und in den Ortsteilen angehen, wenn man sie direkt wahrnimmt. Deswegen will Kunz nun ein weiteres Wahlversprechen umsetzen. Nach den offenen Bürgermeistersprechstunden wird es nun auch Ortsrundgänge für alle Interessierten geben. Bei einem Spaziergang können die Teilnehmer selbst schauen, wo es vielleicht etwas zu verbessern gibt.
1: Eine gute Verwaltung, die arbeitet nicht nur vom Schreibtisch aus. Deshalb möchte ich als Bürgermeister gemeinsam mit meinem allgemeinen Vertreter und dem Bauhofleiter in allen Orten der Gemeinde Kall unterwegs sein. Wir laden die Menschen deshalb zu Ortsrundgängen ein, um in den Orten ins Gespräch zu kommen über die Themen, die die Menschen bewegen. Denn wir sind fest davon überzeugt, die Menschen, die sich vor Ort engagieren, das sind die Expertinnen und Experten und die wissen am besten, welche Themen gerade aktuell sind. Jede Meinung ist wertvoll und jede Anregung hilft uns, unsere Orte gemeinsam zu gestalten. Und deshalb freue ich mich auf die Rundgänge durch das Gemeindegebiet.
0: Nah dran am Bürger sein und so schnell auf die Ideen und Vorschläge reagieren können. Das ist ein Teil des neuen Konzeptes der Kaller Gemeindeverwaltung. In den kommenden Monaten wird es sich zeigen, ob das auch aufgeht.

Bald schon wieder 17:30 im Radio 700 Feierabend geht's kurz davor wieder rüber in unsere Nachrichtenredaktion für die aktuellen Themen aus dem Sendegebiet. Mit dabei unter anderem Kritik am Weiterbetrieb des AKW Tihange und Diskussionen rund um den Bürgertopf in Büllingen.

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1: In den nächsten Stunden muss immer wieder mit Schauern gerechnet werden, die örtlich auch mal kräftiger ausfallen können. Hier und da sind auch Gewitter mit dabei und so geht es dann auch durch die Nacht. Die Temperaturen gehen dabei auf Werte um 12 Grad in Kelmis und in Stolberg und auf 7 Grad in Nettersheim und in Büllingen zurück. Der Dienstag zeigt sich dann von seiner eher grauen Seite. Viele Wolken, wenig Sonne, immer wieder Regen bei nur noch 11 bis 15 Grad. Und am Mittwoch, da regnet es auch noch immer wieder, dazu viele dichte Wolken und vorübergehend sehr unterkühlt, 8 bis 11 Grad. Vielleicht ein bisschen früh für die Eisheiligen, oder?
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3: Ich bin Ina Pleier. Nachdem die belgische Regierung den Stopp des Rückbauprogramms für die bestehenden Atomkraftwerke beschlossen hat, regt sich immer mehr Kritik. Denn der beschlossene Atomausstieg aus dem Jahr 2003 wird damit endgültig rückgängig gemacht. Die Regierung setzt auf Atomenergie, um in Krisenzeiten unabhängiger von Stromimporten bleiben zu können. Kritiker in Deutschland bemängeln allerdings, dass damit auch die pannenanfälligen Meiler des AKW Tihange in Betrieb bleiben. Das Kernkraftwerk liegt nur rund 60 Kilometer von Aachen entfernt. Schon häufiger war aus NRW die Forderung nach einer dauerhaften Stilllegung laut geworden. Immer wieder war es in den Meilern zu Störfällen gekommen. Der Bürgertopf der Gemeinde Büllingen hat auf der jüngsten Sitzung des Gemeinderates für Diskussionsstoff gesorgt. Eigentlich sollen damit Bürger gemeinsam kleinere Projekte für die Allgemeinheit finanzieren können. Die Opposition ist allerdings mit verschiedenen Anschaffungen der jüngsten Vergangenheit nicht einverstanden. Ärger gab es vor allem um eine Schneefräse für Möhringen. Das sei einfach ein Zuschuss und kein Projekt. Von der Ratsmehrheit heißt es, man wolle den Bürgerwillen bei den neuen Anschaffungen ernst nehmen. Nach dem ersten Jahr will man sich nun noch einmal Gedanken über die genaue Ausgestaltung der Richtlinien für die Nutzung des Bürgertopfs machen, hieß es weiter. Die Eisenbahnbrücke in der Trierer Straße am Bahnhof Rote Erde muss repariert werden. Die Deutsche Bahn wird dort einen beschädigten Querträger austauschen. Die Arbeiten sind notwendig geworden, nachdem ein Lastwagen die Brücke bei einem Unfall beschädigt hatte. Nicht nur die Trierer Straße wird für die Arbeiten gesperrt werden müssen, auch die Bahnstrecke Aachen-Köln wird vom 17. Mai bis zum 2. Juni auf dem Abschnitt zwischen Hauptbahnhof und Rote Erde bzw. Stolberg gesperrt. Für die Züge verkehren Busse im Schienenersatzverkehr. An der Trierer Straße beginnen die Bauarbeiten schon heute. Stadtauswärts werden zwischen Reichsweg und Robert-Koch-Straße zwei Fahrstreifen gesperrt. Auch der Geh- und Radweg ist betroffen. Ab morgen wird auch die Bushaltestelle stadtauswärts vorübergehend verlegt, wie die ASIAG mitteilt. Bislang noch unbekannte Täter haben in Stolberg-Büßbach wichtige Kupferkabel der Infrastruktur der Deutschen Bahn demontiert und gestohlen. Wie die Polizei mitteilt, soll sich die Tat bereits zwischen dem 24. und dem 29. April ereignet haben. Entlang der Bahnstrecke wurden in der Nähe von Waldfriede rund 100 bis 150 Kabelstränge aus einem Schacht entwendet. Es handelt sich dabei um wichtige Signal- und Telekommunikationsleitungen. Die Polizei ermittelt wegen des Verdachts des besonders schweren Diebstahls. Ein Jugendlicher hat am Maifeiertag für einen größeren Polizeieinsatz gesorgt. Der Kölner war mit seinen Eltern für einen Ausflug auf dem Fennbahnweg zwischen Rötchen und Raren unterwegs. Nach Angaben der Eltern war der 13-Jährige plötzlich verschwunden. Eine größere Suchaktion blieb zunächst erfolglos. In der Nacht zum Samstag gab es dann Entwarnung. Der Jugendliche tauchte wohlbehalten wieder bei seinen Eltern auf. Er hatte sich offenbar zu Fuß auf den Heimweg gemacht und zwischen Aachen und Köln einen Zug genutzt. 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
1: Öl- und Pastellarbeiten der Kölner Künstlerin Helene Michel werden in der neuen Ausstellung Sichtweisen gezeigt. Sie ist heute und in den kommenden Tagen während der Öffnungszeiten im Schleidener Rathaus zu sehen. Das Junge Akademietheater 2 spielt Dream On. Die Aufführung beginnt um 18 Uhr im Kulturzentrum Alter Schlachthof in Eupen. Direkt um 20 Uhr folgt dann die Aufführung Aber in Kanada. Autorin Katharina Scheidemantel liest aus ihrem Buch Statt aus dem Fenster zu schauen. Aufgeblättert wird um 19 Uhr in der Meyerschen Buchhandlung in Aachen. Der diesjährige Karlspreisträger und frühere EZB-Präsident Mario Draghi wird heute Abend bei einem Vortragsabend vorgestellt. Mehr über sein Leben können Sie um 19 Uhr im Hauptgebäude der Sparkasse Aachen erfahren. Der Comedy-Nachwuchs zeigt, was er drauf hat bei der ersten Vorrunde des Aachener Comedy Clash. Spaß ist um 20 Uhr im Aachener Ganzlandtheater garantiert. Die Rockband Self tritt um 20 Uhr im Aachener Domkeller auf. Nochmal Rock, diesmal mit der Graham Bonnet Band. Sie spielt um 20 Uhr im Spirit of 66 in Verviers. Musikalisch vielfältig ist das Repertoire der Aachen Big Band. Sie spielt um 20.30 Uhr im Aachener Move-Up. Und immer interessant ist ein Besuch auf Vogelsang IP in Schleiden. Die Ausstellung Bestimmung Herrenmensch entführt uns in dunkelste Kapitel der deutschen Vergangenheit. Die Show Wildnisträume beschäftigt sich mit Flora und Fauna im Nationalpark Eifel. Daneben läuft derzeit die Sonderausstellung We Remember Eifel. Außerdem finden täglich Erlebnis- und Geländeführungen statt. Geöffnet ist jeweils von 10 bis 17 Uhr. Einfach eine Mail schicken an veranstaltungen@radio700.eu und schon ist auch Ihr Event im Kalender auf dem Sender. Schöne neue Woche.
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28: In den nächsten Stunden muss immer wieder mit Schauern gerechnet werden, die örtlich auch mal kräftiger ausfallen können. Hier und da sind auch Gewitter mit dabei und so geht es dann auch durch die Nacht. Die Temperaturen gehen dabei auf Werte um 12 Grad in Kelmis und in Stolberg und auf 7 Grad in Nettersheim und in Büllingen zurück. Der Dienstag zeigt sich dann von seiner eher grauen Seite. Viele Wolken, wenig Sonne, immer wieder Regen bei nur noch 11 bis 15 Grad. Und am Mittwoch, da regnet es auch noch immer wieder, dazu viele dichte Wolken. Und vorübergehend sehr unterkühlt, 8 bis 11 Grad. Vielleicht ein bisschen früh für die Eisheiligen, oder?
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29: Ich bin Thomas Brock. Kurz vor ihrem ersten Jahr im Amt steckt die schwarz-rote Bundesregierung im Umfragetief. Kanzler Merz hat mehr Kompromissbereitschaft vom Koalitionspartner SPD gefordert. Fraglich ist, ob das reicht, um die Kurve zu kriegen.
30: Wir können Kompromiss, das habe man bewiesen, sagt die SPD und ist wenig angetan von Merz' Forderungen. Es brodelt also weiter, man streitet, wer wen blockiert und damit auch die schwierigen Reformprojekte der Regierung. Aber aus allen Ecken hört man, wir müssen uns zusammenraufen. Die Mehrheit der Wähler glaubt allerdings nicht daran, dass die Koalition noch lange hält. Luft verschaffen würde Schwarz-Rot Wirtschaftswachstum. Aber das ist auch nicht in Sicht. Claudia Wächter, Nachrichtenredaktion.
29: Die Spritpreise enttäuschen derzeit viele Autofahrer, die durch den Tankrabatt eine stärkere Entlastung erwartet hatten. Nach einem deutlichen Rückgang am ersten Tag der Steuersenkung geht es an den Zapfsäulen tendenziell wieder bergauf. Das zeigen Zahlen des ADAC und des Bundeskartellamts. Bereits gestern waren Superbenzin und Diesel pro Liter im bundesweiten Schnitt nur noch zwischen 10 und 11 Cent billiger als am letzten Tag vor dem Start des Rabatts. Also deutlich weniger als die 16,7 Cent pro Liter, um die Steuern vorübergehend gesenkt wurden. Mehr als 2000 Handelsschiffe stecken teilweise seit Wochen in der Straße von Hormuz fest, darunter mindestens 75 Öltanker. Die USA wollen heute eine Initiative starten, um ihnen die Durchfahrt zu ermöglichen. Der Iran warnte die USA aber bereits vor Aktionen in der strategisch wichtigen Meerenge.
0: Ein Krieg der Worte geht den maritimen Aktionen in der Straße von Hormuz voraus. Die USA behaupten, zwei Handelsschiffen unter US-Flagge die Durchfahrt ermöglicht zu haben. Der Iran aber behauptet auch, zwei US-Zerstörer gehindert zu haben, in die Straße von Hormuz einzufahren. Weitere Berichte schwirren umher. So will der Iran ein US-Kriegsschiff mit Raketen beschossen haben. Die US-Seite bestreitet das. Kein Schiff der US-Marine sei getroffen worden. Überprüfen lässt sich das alles auf die Schnelle nicht. Aus den USA, Tina Eck.
29: In einer gemeinsamen Aktion haben SPD, Grüne und Linke ihren Abschied von der Internetplattform X erklärt. X sei in den letzten Jahren im Chaos versunken, hieß es in teilweise wortgleichen Erklärungen der drei Parteien und Bundestagsfraktionen. Politische Debatten lebten vom Austausch, während X zunehmend Desinformation fördere.
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4: 18 Uhr, die dritte und letzte Stunde Feierabend beginnt und auch hier gehört die Stimme an Ihrer Seite weiter Julia Braun. Ich freue mich, dass Sie mit dabei sind.

0: Wenige Minuten nach sechs, das ist Ihr Feierabend mit Radio 700 und den schönsten Schlagern sowie den besten Oldies in genau der richtigen Mischung für Ihren Start in die Woche. Außerdem geht sie gleich wieder mit Vollgas auf die Straße, denn es erwartet Sie eine neue Folge vom Autodoktor. Gleich nach Heino mit seinen fahrenden Musikanten geht's auf zur Felgenreparatur. Und da stellen wir gleich mal die Frage, wann lohnt sich die eigentlich?
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2: Es schabt, es knirscht, der Rums ist bis in die Lenkung zu spüren. Unsere vordere rechte Felge dürfte gerade den Bordstein geküsst haben. Bange Sekunden beim Aussteigen. Ist es schlimm oder sieht man den Kratzer kaum? Doch dann die traurige Gewissheit. Die schöne und oft teure Alufelge hat ordentlich was abbekommen. Und jetzt die kostenschwere Frage. Muss eine neue Felge her oder kann man diese verhältnisweise günstig reparieren lassen? Über die Möglichkeiten von Felgenreparaturen spreche ich jetzt mit Dirk Gulde von der Zeitschrift Auto Straßenverkehr. Herr Gulde, bis zu welchem Umfang lassen sich denn Felgen reparieren? Gibt es da Grenzen?
3: Ja, da gibt es ziemlich genaue Grenzen. Der Gesetzgeber verbietet es im Grunde genommen sogar, Felgen zu reparieren. Also das Wort reparieren ist da ganz wichtig. Er gestattet aber eine optische Aufbereitung. Und das Gute ist, mit dieser optischen Aufbereitung kann man ungefähr 80-90% der Beschädigungen eigentlich wieder ganz gut hinkriegen. Weil eine optische Aufbereitung ist es dann, wenn maximal 1 Millimeter quasi von der Alufelge abgedreht wird, also 1 Millimeter Tiefe der Kratzer hat. Und er darf nur maximal 5 Zentimeter vom Rand der Felge, also vom Felgenhorn entfernt sein, nicht zu weit in die Mitte gehend, in die Speichen gehend. Dann darf man eine Felge reparieren.
2: Wie werden denn zerschrammte Felgen wieder wie neu? Wie wird das gemacht, also technisch?
3: Also im Prinzip werden die abgeschliffen und dann neu lackiert, wenn es sich um lackierte Felgen handelt. Das ist sozusagen die etwas einfachere Variante. Heutzutage sind aber die glanzgedrehten Felgen eigentlich schon Standard, kann man sagen. Und die aufzubereiten, das ist ein bisschen aufwendiger. Die müssen im Prinzip wieder abgedreht werden auf einer Drehbank. Da gibt es ganz spezielle Maschinen, die sogenannten Wheel-Doctor-Maschinen, die dafür konstruiert wurden, Felgen wieder so abzudrehen, damit sie diese Regenbogenfarben, wenn da die Sonne drauf strahlt, dass sie das dann wieder bekommen und danach wieder aussehen wie neu.
2: Gerade für Leasingnehmer ein nicht ganz unwichtiger Faktor. Was kostet so ein Spaß? Lohnt sich das verglichen mit dem Neupreis einer Felge?
3: Je nachdem, wie teuer die Felge neu ist, lohnt sich das auf jeden Fall. So eine lackierte Felge kann man so ungefähr für 180 bis 250 Euro reparieren. Und eine glanzgedrehte Felge so 200 bis 300 Euro kostet dann so eine optische Aufbereitung. Wenn man sich anschaut, was neue Felgen kosten, also gerade diese großen Felgen von SUVs mit 20 Zoll oder noch mehr, da ist man schnell bei 1.000 Euro oder auch 1.500 Euro. Da kann es gerade bei so einer Leasingrückgabe natürlich sehr, sehr lukrativ sein, die Felgen optisch aufbereiten zu lassen und nicht eine neue Felge bezahlen zu müssen.
2: Das heißt, es rechnet sich in den meisten Fällen. Muss denn der Leasinggeber eine derartige Reparatur akzeptieren oder könnte es damit Probleme geben?
3: Da gibt es wohl immer wieder mal Probleme bei der Rückgabe, aber das Gros der Fälle, was ich so bei meiner Recherche zu der Geschichte rausbekommen habe, das Gros der Fälle wird wohl akzeptiert bei Leasingrückgaben.
2: Findet man denn solche Felgendocks inzwischen fast überall?
3: Also die Wheel-Doctor-Maschinen, die werden in von, glaube ich, 700 Betrieben in Deutschland eingesetzt. Denk mal, wenn man im Internet googelt, wird man auf jeden Fall Betriebe in der Nähe finden, die entweder unter Wheel-Doctor oder aber einfach unter ihrem eigenen Namen die Maschinen besitzend solche Dienstleistungen anbieten.
2: Dirk Gulde von der Zeitschrift Autostraßenverkehr über Felgenreparaturen, die im Vergleich zu den Kosten einer neuen Felge oft vergleichsweise günstig sind.
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1: Die heutigen Waschmaschinen sind schon sehr sparsam im Gegensatz zu früher. Jedoch kann man noch etwas Energie sparen. Je weniger Wäsche, umso weniger Wasser und Energie benötige ich daher. Regel Nummer 1: Maschine voll ausnutzen und die Trommel füllen. Je kleiner die eingestellte Temperatur ist, umso weniger Energie nutze ich. Daher macht ein Waschmittel, welches bei kleinen Temperaturen große Erfolge verspricht, sicher Sinn. Daher Regel Nummer 2: Sortieren und mit minimaler Temperatur waschen. Der Trockner ist manchmal nötig, aber die teuerste Art, Wäsche zu trocknen. Regel Nummer 3 also: Wäsche auf der Leine trocknen. Also meine Lieben, gibt teurer Wäsche einen Korb.
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1: In den nächsten Stunden muss immer wieder mit Schauern gerechnet werden, die örtlich auch mal kräftiger ausfallen können. Hier und da sind auch Gewitter mit dabei und so geht es dann auch durch die Nacht. Die Temperaturen gehen dabei auf Werte um 12 Grad in Kelmis und in Stolberg und auf 7 Grad in Nettersheim und in Büllingen zurück. Der Dienstag zeigt sich dann von seiner eher grauen Seite. Viele Wolken, wenig Sonne, immer wieder Regen bei nur noch 11 bis 15 Grad. Und am Mittwoch, da regnet es auch noch immer wieder, dazu viele dichte Wolken und vorübergehend sehr unterkühlt, 8 bis 11 Grad. Vielleicht ein bisschen früh für die Eisheiligen, oder?
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2: Ich bin Ina Pleier. Nachdem die belgische Regierung den Stopp des Rückbauprogramms für die bestehenden Atomkraftwerke beschlossen hat, regt sich immer mehr Kritik. Denn der beschlossene Atomausstieg aus dem Jahr 2003 wird damit endgültig rückgängig gemacht. Die Regierung setzt auf Atomenergie, um in Krisenzeiten unabhängiger von Stromimporten bleiben zu können. Kritiker in Deutschland bemängeln allerdings, dass damit auch die pannenanfälligen Meiler des AKW Tihange in Betrieb bleiben. Das Kernkraftwerk liegt nur rund 60 Kilometer von Aachen entfernt. Schon häufiger war aus NRW die Forderung nach einer dauerhaften Stilllegung laut geworden. Immer wieder war es in den Meilern zu Störfällen gekommen. Der Bürgertopf der Gemeinde Büllingen hat auf der jüngsten Sitzung des Gemeinderates für Diskussionsstoff gesorgt. Eigentlich sollen damit Bürger gemeinsam kleinere Projekte für die Allgemeinheit finanzieren können. Die Opposition ist allerdings mit verschiedenen Anschaffungen der jüngsten Vergangenheit nicht einverstanden. Ärger gab es vor allem um eine Schneefräse für Möhringen. Das sei einfach ein Zuschuss und kein Projekt. Von der Ratsmehrheit heißt es, man wolle den Bürgerwillen bei den neuen Anschaffungen ernst nehmen. Nach dem ersten Jahr will man sich nun noch einmal Gedanken über die genaue Ausgestaltung der Richtlinien für die Nutzung des Bürgertopfs machen, hieß es weiter. Die Eisenbahnbrücke in der Trierer Straße am Bahnhof Rote Erde muss repariert werden. Die Deutsche Bahn wird dort einen beschädigten Querträger austauschen. Die Arbeiten sind notwendig geworden, nachdem ein Lastwagen die Brücke bei einem Unfall beschädigt hatte. Nicht nur die Trierer Straße wird für die Arbeiten gesperrt werden müssen, auch die Bahnstrecke Aachen-Köln wird vom 17. Mai bis zum 2. Juni auf dem Abschnitt zwischen Hauptbahnhof und Rote Erde bzw. Stolberg gesperrt. Für die Züge verkehren Busse im Schienenersatzverkehr. An der Trierer Straße beginnen die Bauarbeiten schon heute. Stadtauswärts werden zwischen Reichsweg und Robert-Koch-Straße zwei Fahrstreifen gesperrt. Auch der Geh- und Radweg ist betroffen. Ab morgen wird auch die Bushaltestelle stadtauswärts vorübergehend verlegt, wie die ASIAG mitteilt. Bislang noch unbekannte Täter haben in Stolberg-Büßbach wichtige Kupferkabel der Infrastruktur der Deutschen Bahn demontiert und gestohlen. Wie die Polizei mitteilt, soll sich die Tat bereits zwischen dem 24. und dem 29. April ereignet haben. Entlang der Bahnstrecke wurden in der Nähe von Waldfriede rund 100 bis 150 Kabelstränge aus einem Schacht entwendet. Es handelt sich dabei um wichtige Signal- und Telekommunikationsleitungen. Die Polizei ermittelt wegen des Verdachts des besonders schweren Diebstahls. Ein Jugendlicher hat am Maifeiertag für einen größeren Polizeieinsatz gesorgt. Der Kölner war mit seinen Eltern für einen Ausflug auf dem Fennbahnweg zwischen Rötchen und Raren unterwegs. Nach Angaben der Eltern war der 13-Jährige plötzlich verschwunden. Eine größere Suchaktion blieb zunächst erfolglos. In der Nacht zum Samstag gab es dann Entwarnung. Der Jugendliche tauchte wohlbehalten wieder bei seinen Eltern auf. Er hatte sich offenbar zu Fuß auf den Heimweg gemacht und zwischen Aachen und Köln einen Zug genutzt. 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

Radio 700 und auch der erste Arbeitstag im Monat Mai ist geschafft. Ich hoffe, Sie hatten einen wunderbaren Start in den Wonnemonat und blicken jetzt einem gemütlichen Montagabend entgegen. Ihre Begleitung aus dem Radio ist dabei ab 19 Uhr mein Kollege Uwe Lorenz. Der hat heute Musik à la carte für Sie. Ich darf mich verabschieden und sage bis morgen, wenn Sie mögen, wieder hier zum Feierabend ab 4.

Kennen Sie das auch? Kürzlich sagte jemand zu mir, also wie oft ist das alles wieder umgestellt? Und dann ganz woanders als vorher. Da findet man sich im Kaufhaus erstmal gar nicht mehr zurecht und muss dann lange suchen. So lästig das auch beim Einkaufen ist. Tatsächlich ist aber das menschliche Gehirn auf Neuigkeiten ausgerichtet. Neues ist wie eine willkommene, abwechslungsreiche Belohnung, die aus der sonst so eintönigeren, langweilenden Alltagsmühle herausragt. Ohne dieses Interesse würden wohl kaum jeden Tag neue Zeitungsausgaben mit den neuesten Schlagzeilen gekauft, keine täglichen Nachrichten gehört, um keine Neuigkeit zu verpassen, Briefe und E-Mails nicht so rasch geöffnet und sich Klatsch und Tratsch nicht wie von selbst verbreiten. Auch hätte die Modebranche kaum Grund, sich immer wieder neue bzw. andere Stilrichtungen auszudenken. Und die Computer- und Unterhaltungsindustrie würde einem nicht laufend Neuerungen auftischen. Sogar wenn es die gleiche Ware bleibt wie vorher, versuchen Hersteller durch neue oder geänderte Aufmachung den Anschein von Neuem zu erwecken. Vermutlich aus ähnlichem Grund sortieren Geschäfte öfter ihr Sortiment um. Doch die Gier nach Neuem, die buchstäbliche Neugier, scheint unverändert gleichbleibend. Dabei gibt es nichts wesentlich Neues auf der Welt. Denn was gewesen ist, wird wieder sein. Was man getan hat, wird man wieder tun. Und nichts ist wirklich neu unter der Sonne. So steht es im Alten Testament im Buch Prediger Kapitel 1, Vers 9, zitiert aus der Neuen Evangelistischen Übersetzung. Selbst wenn Menschen scheinbar Neues produzieren, genauer betrachtet ist es nur Umwandeln oder Neuzusammensetzen von Bestandteilen, die Gott uns bereits in seiner Schöpfung mit dieser Erde mitgegeben hat. Der allmächtige Gott stellt nichts um, sondern er steht zuverlässig zu seinem Wort. Immer wieder neu sind aber seine Kraft und Gnade. So erneuert er und bietet immer wieder Neues. In die hier so begrenzende Vergänglichkeit hinein bringt Jesus Christus aus Gottes unbegrenzter Ewigkeit neues, bleibendes Leben.

0: Ist jemand in Christus, so ist er eine neue Schöpfung. Das Alte ist vergangen, siehe, Neues ist geworden. Aus dem 2. Korintherbrief, Kapitel 5, Vers 17. Alles neu macht nicht der Mai, sondern Gott durch Jesus Christus. Ein Beitrag von Petra Schmid in Lutherische Stunde, Stimme mit Standpunkt, Nummer 247. Das Ganze war eine Sendung der Medienmission Lutherische Stunde. Wenn Sie mehr wissen wollen, schauen Sie auf unsere Internetseite www.lutherischestunde.de oder schreiben Sie an Lutherische Stunde, Postfach 1162, Postleitzahl 27363 in Sottrum. Nochmals, Lutherische Stunde, Postfach 1162, 27363 Sottrum in Deutschland. www.lutherischestunde.de.
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16: In den nächsten Stunden muss immer wieder mit Schauern gerechnet werden, die örtlich auch mal kräftiger ausfallen können. Hier und da sind auch Gewitter mit dabei und so geht es dann auch durch die Nacht. Die Temperaturen gehen dabei auf Werte um 12 Grad in Kelmis und in Stolberg und auf 7 Grad in Nettersheim und in Büllingen zurück. Der Dienstag zeigt sich dann von seiner eher grauen Seite. Viele Wolken, wenig Sonne, immer wieder Regen bei nur noch 11 bis 15 Grad. Und am Mittwoch, da regnet es auch noch immer wieder, dazu viele dichte Wolken. Und vorübergehend sehr unterkühlt, 8 bis 11 Grad. Vielleicht ein bisschen früh für die Eisheiligen, oder?
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17: Ich bin Thomas Bockt. In der Leipziger Innenstadt ist ein Auto in mehrere Menschen gefahren. Zwei Menschen starben, zwei wurden schwer verletzt, wie ein Stadtsprecher mitteilte. Laut Polizei wurde der Fahrer festgenommen. Von ihm gehe derzeit keine Gefahr mehr aus. Nähere Informationen zum genauen Hergang und Hintergrund sind noch nicht bekannt. Der Vorfall ereignete sich in der Grimmaischen Straße, die vom zentralen Augustusplatz in die Leipziger Fußgängerzone führt. Kurz vor ihrem ersten Jahr im Amt steckt die schwarz-rote Bundesregierung im Umfragetief. Kanzler Merz hat mehr Kompromissbereitschaft vom Koalitionspartner SPD gefordert. Fraglich ist, ob das reicht, um die Kurve zu kriegen.
18: Wir können Kompromiss, das habe man bewiesen, sagt die SPD und ist wenig angetan von Merz' Forderungen. Es brodelt also weiter, man streitet, wer wen blockiert und damit auch die schwierigen Reformprojekte der Regierung. Aber aus allen Ecken hört man, wir müssen uns zusammenraufen. Die Mehrheit der Wähler glaubt allerdings nicht daran, dass die Koalition noch lange hält. Luft verschaffen würde Schwarz-Rot Wirtschaftswachstum. Aber das ist auch nicht in Sicht. Claudia Wächter, Nachrichtenredaktion.
17: Große Waldbrände in Deutschland und Tschechien halten aktuell Einsatzkräfte in Atem. In der Region am tschechischen Nationalpark Böhmische Schweiz nahe der Grenze zu Sachsen lodert seit Samstag ein Waldbrand, der sich zumindest nicht weiter ausbreitet. Dramatischer ist die Lage im brandenburgischen Jüterbog. Dort brennt es auf einem mit Munition belasteten früheren Truppenübungsplatz.
19: Mehr als 100 Hektar Fläche stehen in Jüterbog in Flammen und die Einsatzkräfte können nur zuschauen, denn die Altmunition und auch Chemikalien, die dort im Boden lagern, machen einen Löscheinsatz quasi unmöglich. Es ist zu gefährlich. Mit Schneisen soll zumindest ein Ausbreiten der Flammen verhindert werden. Wie in Brandenburg hoffen auch die Einsatzkräfte in Tschechien auf Regen. Mit Helikoptern wird im Nationalpark Böhmische Schweiz derzeit versucht, den Brand aus der Luft zu löschen. Diana Kramer, Nachrichtenredaktion.
17: In den Vereinigten Arabischen Emiraten ist nach einem iranischen Drohnenangriff ein Großbrand ausgebrochen. Betroffen ist ein Industriegebiet der Hafenstadt Fujairah. Der Zivilschutz sei dabei, die Lage unter Kontrolle zu bringen, heißt es vor Ort. Es ist die erste Warnung des Golfstaats vor einem iranischen Angriff seit Beginn der Waffenruhe zwischen den USA und Iran am 8. April.
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Guten Abend, meine Damen und Herren, und recht herzlich willkommen zu einer Sonderausgabe von Musik à la carte unter dem Motto Einmalige Hits, One Hit Wonder. Tja, das sind eben Titel, die es mal in die Hitparaden geschafft haben, und die Gruppen und Interpreten, die waren eben sogenannte Eintagsfliegen, hatten einmal Erfolg und dann leider nicht mehr. Ja, und da beginnen wir gleich mal im Jahr 1974 mit Shame, Shame, Shame, und das ist einer der ersten disco-orientierten Titel, die herausgekommen sind, und zwar gesungen von einer Frau, die Shirley hieß und die eigentlich Shirley Goodman hieß. Das war ihr wirklicher Name. Und sie hatte unter Shirley und Lee schon früher Erfolge gehabt. Ab den 50er Jahren zum Beispiel Let the Good Times Roll war ein Hit für die beiden. Und die haben in Amerika sehr viel gemacht. Aber dann ist sie nach Europa gegangen und unter dem Motto Shirley and Company hatte sie dann 1974 diesen großen Erfolg.

One Hit Wonder heute Abend hier bei Musik à la carte bei Radio 700 mit Uwe Lorenz am Mikrofon. Und das war ein weiteres, nämlich Sophia George mit Girly Girly. Und sie hatte einen Überraschungserfolg in den 80er Jahren mit diesem Titel. Die Dame kam übrigens aus Jamaika und war eigentlich Lehrerin. Rick Ocasek ist der nächste Interpret mit Emotion in Motion. Der Mann ist 2019 bereits verstorben. Das war ein amerikanischer Musikproduzent und Musiker, der in erster Linie die von ihm mitbegründete Band The Cars betreute. Danach dann David Soul, der hatte mit seiner Silver Lady großen Erfolg und war ja bekannt als Schauspieler aus der Serie Starsky and Hutch und ist dann in der englischen Hitparade zunächst ganz weit nach vorne gekommen mit diesem Titel, und zwar Ende November 1976.

Das war der Texaner Jim Gilstrap, der auch einen Überraschungserfolg landen konnte. Ein richtiges One-Hit-Wonder, Swing Your Daddy aus dem Jahre 1974. Und das ging in die Top 10 der Charts hinein. Und er hat ja als Background-Sänger vor allem gearbeitet. Und zwar auch vor allem in dem Film Grease mit John Travolta und Olivia Newton-John. Das war allerdings dann schon etwas später. Der nächste ist jetzt Lyndon David Hall und er gehört zu den klassischen Soul-Sängern, so wie Curtis Mayfield oder Marvin Gaye. Und er hatte einen Hit und der hieß Sexy Cinderella. 1998, ein Hit.

Den Titel werden Sie sicherlich auch erkannt haben heute in unserer Sendung mit One Hit Wonder, Dancing in the Moonlight. Ein Oldie eigentlich, der schon in vielen Versionen herausgekommen ist, aber im Jahre 1997, da hatten die Briten Toploader noch einmal einen Charterfolg mit diesem Titel und die hatten ja kurz zuvor sich gegründet erst. Allerdings 2003 wurde die fünfköpfige Formation dann wieder aufgelöst. So, und jetzt hören wir dann Stephen Tintin Duffy, wie er genannt wird. Ein Mann, der in Birmingham zur Welt kam. Singer, Songwriter, Gitarrist. Und bekannt wurde er durch die Formation Duran Duran. Und die haben ja immerhin mal sogar für einen James-Bond-Film die Titelmelodie gespielt. Ja, und sein One-Hit-Wonder, das hieß Kiss Me. Dann die Gruppe Ten Sharp und die hatten einen großen Erfolg, sehr groß sogar, eine niederländische Formation. 1991 europaweit hatten sie einen Erfolg mit dem Titel You.

Ja, und das war der Godfather of Boogie, wie man ihn nannte, nämlich John Michael Kenneth Tyler, unter dem Namen Sean Tyler, ein Begriff, leider schon am 17. Mai 2020 verstorben. Er hat übrigens auf dem Stiff-Label auch am Anfang veröffentlicht. Breakfast in Marine hieß der Titel, den wir gerade gehört haben. Ja, und dann ging es mal nach Frankreich und dort gab es ja natürlich auch die One-Hit-Wonder, die Eintagsfliegen, die musikalischen. Und eine davon war Gersh Paty, eine Chansonsängerin eigentlich, eine Tänzerin und auch durchaus als Schauspielerin bekannte Frau. Und sie hatten mit dem Pianisten Yves Gilbert zusammengearbeitet und hat diesen Titel veröffentlicht, wurde ein Erfolg und er hieß Etienne 1987. Danach dann Toni Childs, eine Frau aus Kalifornien, Singer-Songwriterin und sie war auch vor allem in Neuseeland sehr erfolgreich mit ihren Titeln. Unter anderem Stop Your Fusin', das war sicherlich ihr größter Erfolg, aber es blieb eben auch dabei 1988.

So, und jetzt haben wir noch zwei One-Hit-Wonder in der ersten Stunde. Die holländische Gruppe Earth and Fire steht auf dem Programm mit ihrem Weekend. Das haben bestimmt noch ganz, ganz viele im Ohr. 1971 hat die Gruppe angefangen und ihre Single Weekend ging 1979 in die Charts. Ja, und der letzte Titel der ausgewählten Stunde, der heißt Sausalito Summer Night und kommt von der Gruppe Diesel, eine ebenfalls niederländische Formation, die 1979 gegründet wurde und 1981 dann diesen großen Hit hatte. Ja, und wenn Sie mögen, in der zweiten Stunde gibt's noch viel mehr One-Hit-Wonder hier bei Radio 700 in Musik à la carte Spezial. Bis gleich.

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8: In den nächsten Stunden muss immer wieder mit Schauern gerechnet werden, die örtlich auch mal kräftiger ausfallen können. Hier und da sind auch Gewitter mit dabei und so geht es dann auch durch die Nacht. Die Temperaturen gehen dabei auf Werte um 12 Grad in Kelmis und in Stolberg und auf 7 Grad in Nettersheim und in Büllingen zurück. Der Dienstag zeigt sich dann von seiner eher grauen Seite. Viele Wolken, wenig Sonne, immer wieder Regen bei nur noch 11 bis 15 Grad. Und am Mittwoch, da regnet es auch noch immer wieder, dazu viele dichte Wolken und vorübergehend sehr unterkühlt, 8 bis 11 Grad. Vielleicht ein bisschen früh für die Eisheiligen, oder?
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9: Ich bin Thomas Brockt. Schock in Leipzig. In der Innenstadt ist dort am späten Nachmittag ein Auto in mehrere Menschen gefahren. Zwei Menschen starben, viele weitere wurden verletzt. Der Fahrer wurde inzwischen festgenommen. Oberbürgermeister Jung gab deshalb erste Entwarnung.
10: Die wichtige Botschaft ist, dass alle Menschen davon ausgehen können, die Lage ist jetzt geklärt. Es gibt keine weitere Gefährdung. Alle können nach Hause gehen, in Ruhe sich auf den Weg nach Hause machen. Es gibt keine Gefährdungslage mehr. Es ist im Griff. Die Polizei hat den Täter gefasst.
9: Leipzigs Oberbürgermeister Jung. Nähere Informationen zum genauen Hergang und Hintergrund sind noch nicht bekannt. Der Vorfall ereignete sich in der Grimmaischen Straße, die vom zentralen Augustusplatz in die Leipziger Fußgängerzone führt. Erstmals seit Beginn der Waffenruhe haben sich die Spannungen am Persischen Golf wieder deutlich zugespitzt. In den Vereinigten Arabischen Emiraten ist nach einem iranischen Drohnenangriff ein Großbrand in einem Industriegebiet ausgebrochen. Betroffen sei die Hafenstadt Fujairah, hieß es. Zuvor hatten Irans Revolutionsgarden nach eigenen Angaben mehrere Raketen als Warnung in Richtung von US-Kriegsschiffen abgefeuert, die sich im Meer vor der Südküste befunden haben sollen. Hintergrund ist der Streit um die vom Iran kontrollierte und von den USA blockierte Straße von Hormuz. Trotz des Tankrabatts, die Spritpreise sind über das Wochenende deutlich gestiegen. Ein Liter Super E10 oder Diesel kosteten im Schnitt gestern um 2,5 Cent mehr als einen Tag davor. SPD-Fraktionschef Miersch kritisiert deshalb die Mineralölkonzerne.
11: Viele Experten hatten damit schon gerechnet, die Bundesregierung offenbar nicht. Mineralölkonzerne geben den Tankrabatt nicht 1:1 an die Autofahrer weiter. Das könne man sich nicht gefallen lassen, sagte SPD-Fraktionschef Miersch bei NTV. Er könne sich vorstellen, dass die Bundesregierung noch mal nachschärfen wird. Das Kartellamt könnte etwa noch mehr Rechte bekommen. Schon beim ersten Tankrabatt vor 4 Jahren gab es die Kritik, dass der Steuervorteil nicht komplett ankommt beim Kunden. Thomas Bremser, Redaktion.
9: Nach einem möglichen Ausbruch des Hunter-Virus auf einem Kreuzfahrtschiff ist auch ein deutscher Passagier gestorben. Das teilte der niederländische Reiseveranstalter mit. Weitere Einzelheiten wie Geschlecht oder Alter sind noch nicht bekannt. Zuvor war bereits bekannt geworden, dass ein älteres Ehepaar aus den Niederlanden gestorben war. In allen Todesfällen ist noch nicht bestätigt, dass es einen Zusammenhang mit einem möglichen Ausbruch des Hunter-Virus gibt. Bei einem erkrankten Passagier war das Virus aber nachgewiesen worden.
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Und hier sind wir zurück zur zweiten Stunde unserer Musik à la carte Spezial mit One-Hit-Wondern, musikalischen Eintagsfliegen oder einmaligen Hits, wie immer Sie es nennen wollen. Und das war gerade eben wieder einer Lemon Tree von der Gruppe Fool's Garden, 1995 veröffentlicht, und die Gruppe war ja aus Pforzheim. Ja, und die nächste Gruppe, die kommt auch aus Deutschland, nämlich The Other Ones mit ihrem Titel Another Holiday. Und die kamen aus Berlin und haben damals angefangen in der Zeit der neuen deutschen Welle, hatten in der zweiten Hälfte der 80er Jahre vor allen Dingen ihre Erfolge. Ja, und Nummer 3, das ist dann Emilia, und die singt uns ihren Titel Big Big World. Sie kommt aus Schweden, eine Schwedin mit äthiopischer Abstammung, und begann bereits mit 18 Jahren zu singen. Und ein Hit von ihr, ich sagte es bereits, Big Big World, und der wurde veröffentlicht 1999.

Und das waren Petto. Und das ist auch eine Gruppe aus Deutschland, aus München, um genau zu sein. Patrick Gammon und Thomas Fuchsberger, der Sohn des berühmten Joachim Fuchsberger. Und die hatten einen One-Hit 1983 und waren mit diesem Titel einige Wochen in den Top 10. Alle folgenden Veröffentlichungen übrigens haben dann natürlich, deswegen sind sie ja auch in unserer Sendung heute, leider keinen großen Erfolg mehr gehabt. Ja, großen Erfolg auch kurzzeitig, das hatten auch die Boys Town Gang, die Gruppe, die ich Ihnen jetzt vorstellen möchte. Und die haben einen Standard sich herangezogen, Can't Take My Eyes Off You, der war ja schon im Easy Listening Bereich in den 60er und 70er Jahren immer wieder gecovert worden. Und die haben eine Disco-Version daraus gemacht, war Ende der 1970er Jahre ein Hit. 1981, da war der folgende Titel dann ein Hit und zwar Rain in May von Max Werner. 1953 in Hilversum geboren, ein niederländischer Sänger und Schlagzeuger. Und ich glaube, den Titel, den haben wir alle schon einmal gehört.

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1: One More Try hieß dieser Titel von Timmy T und der ist im März 1991 veröffentlicht worden und ging dann in die Charts in vielen Ländern, in Belgien, Kanada, Deutschland, den Niederlanden und in weiteren. Aber ein richtiger langfristiger Erfolg hatte leider dieser Interpret nicht. Don't You Know heißt der nächste Titel von der Gruppe Blue Rose und von dieser Gruppe kann man eigentlich sehr, sehr wenig erfahren, wenn man mal versucht zu recherchieren. Aber ich habe immerhin rausgekriegt, dass es 3 Leute waren und die Mitglieder, die hießen eben Rose, Basil und Pareth Horner. Also, das waren die Nachnamen der Interpreten und die haben ganz interessante Arrangements zumindest auch gehabt in ihren Titeln. Don't You Know, wie gesagt, heißt dieses One-Hit-Wonder. Das nächste kommt dann aus einer Fernsehserie und die hieß Anna, My Love is a Tango. Das war eine Serie des ZDF zur Weihnachtszeit, ein Mehrteiler, und Guillermo Marchena war der Interpret dieses Titels. Weiter geht es dann mit einer Mannheimer Band, The Flames, und die hatten zunächst als Trio angefangen und Rockabilly gespielt und 1999 kam es dann zu ihrem Hit Every Time.

Diese Dame, die wir gerade gehört haben in unserer Sendung, heißt Maria Elena Vidal und sie ist in London geboren und hatte mit dem Titel Buddy Rock einen Hit 1984. Es war übrigens der Titelsong des gleichnamigen Films. So, und jetzt kommen wir zu unseren letzten drei One-Hit-Wondern. Die erste ist Stephanie Mills mit Never Knew Love Like This Before. Eine wunderschöne Ballade. Sicherlich kennen Sie sie alle. Irgendwie haben Sie sie schon mal gehört. Aber die meisten wissen eben nicht, wer sie gesungen hat. Eine Frau, die im Übrigen auch in Broadway-Musicals erfolgreich war. Unter anderem The Wiz, das ja später auch mit Michael Jackson verfilmt worden ist. Dann kommt William Billy Ray Cyrus und der Mann ist ja in der amerikanischen Country-Szene bekannt, auch ein Schauspieler und er bringt uns Achy Breaking Heart zu Gehör, ein Titel, der 1992 für ihn den Durchbruch brachte. Ja, und unser letztes One-Hit-Wonder heute Abend hier bei Radio 700 heißt In the House of Stone and Light und wird von dem britischen Musiker Martin Page interpretiert. Der hatte im Juli 1994, als er sein Debütalbum veröffentlicht hatte, dann einen Hit mit diesem Titel. Das hat sich dann 1995 noch ein bisschen fortgesetzt. Irgendwann war er sogar auf Platz 1 der Billboard-Charts. Ja, meine Damen und Herren, das waren unsere einmaligen Hits, One-Hit-Wonder oder musikalische Eintagsfliegen, wie immer Sie es bezeichnen wollen. Ich hoffe, es hat Ihnen ein bisschen Spaß gemacht und wenn Sie mögen, in 14 Tagen heißt es hier bei Radio 700 wieder Musik à la carte.

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12: In den nächsten Stunden muss immer wieder mit Schauern gerechnet werden, die örtlich auch mal kräftiger ausfallen können. Hier und da sind auch Gewitter mit dabei und so geht es dann auch durch die Nacht. Die Temperaturen gehen dabei auf Werte um 12 Grad in Kelmis und in Stolberg und auf 7 Grad in Nettersheim und in Büllingen zurück. Der Dienstag zeigt sich dann von seiner eher grauen Seite. Viele Wolken, wenig Sonne, immer wieder Regen bei nur noch 11 bis 15 Grad. Und am Mittwoch, da regnet es auch noch immer wieder, dazu viele dichte Wolken und vorübergehend sehr unterkühlt, 8 bis 11 Grad. Vielleicht ein bisschen früh für die Eisheiligen, oder?
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13: Ich bin Thomas Brockt. Schreckliche Szenen in der Leipziger Innenstadt. Bei einer mutmaßlichen Amokfahrt sind am frühen Abend 2 Menschen getötet worden. 3 wurden schwer verletzt. Es gäbe viele weitere Verletzte, sagte Leipzigs Oberbürgermeister Jung. Sachsens Innenminister Schuster sagte über den festgenommenen Fahrer:
14: Wir haben es mit hoher Wahrscheinlichkeit zum Stand jetzt mit einem Einzeltäter zu tun. Und es ist ein Amoktäter. Wir gehen also davon aus, dass Leipzig absolut sicher ist. Man sich auch sicher in der Fußgängerzone wieder bewegen kann. Der Täter ist 33-jähriger deutscher Staatsangehöriger.
13: Sachsens Innenminister Schuster. Über ein mögliches Motiv ist noch nichts bekannt. Der Vorfall ereignete sich in der Grimmaischen Straße, die vom zentralen Augustusplatz in die Leipziger Fußgängerzone führt. Russland hat im Krieg gegen die Ukraine eine zweitägige Waffenruhe um den Tag des Sieges im Zweiten Weltkrieg am 9. Mai angeordnet. Diese gelte auf Anordnung von Präsident Putin am 8. und 9. Mai, teilte das russische Verteidigungsministerium mit. Moskau zähle darauf, dass die ukrainische Seite dem Beispiel folge. Der ukrainische Präsident Selenskyj hatte zuvor mitgeteilt, dass Kiew keine offiziellen Angebote zu einer möglichen Feuerpause erhalten habe. Kurz vor ihrem ersten Jahr im Amt steckt Schwarz-Rot im Umfragetief. Kanzler Merz forderte den Koalitionspartner SPD zu mehr Kompromissbereitschaft auf. Fraglich ist, ob das reicht, die Kurve zu kriegen.
15: Wir können Kompromiss, das habe man bewiesen, sagt die SPD und ist wenig angetan von Merz' Forderungen. Es brodelt also weiter, man streitet, wer wen blockiert und damit auch die schwierigen Reformprojekte der Regierung. Aber aus allen Ecken hört man, wir müssen uns zusammenraufen. Die Mehrheit der Wähler glaubt allerdings nicht daran, dass die Koalition noch lange hält. Luft verschaffen würde Schwarz-Rot Wirtschaftswachstum. Aber das ist auch nicht in Sicht. Claudia Wächter, Nachrichtenredaktion.
13: Nach einem möglichen Ausbruch des Hunter-Virus auf einem Kreuzfahrtschiff ist auch ein deutscher Passagier gestorben. Das teilte der niederländische Reiseveranstalter mit. Weitere Einzelheiten wie Geschlecht oder Alter sind noch nicht bekannt. Zuvor war bereits bekannt geworden, dass ein älteres Ehepaar aus den Niederlanden gestorben war. In allen Todesfällen ist noch nicht bestätigt, dass es einen Zusammenhang mit einem möglichen Ausbruch des Hunter-Virus gibt. Bei einem erkrankten Passagier war das Virus aber nachgewiesen worden.
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1: Mit Pleiten fertig werden? Ja, oft stecken wir bis zum Hals in Schwierigkeiten. Doch ich wünsche Ihnen die befreiende Erfahrung eines Mannes, der im Psalm 107 ab Vers 13 sagt: Da schrien sie zu dem Herrn in ihrer Not. Aus ihren Drangsalen rettete er sie. Er führte sie heraus aus der Finsternis und dem Todesschatten. Er zerriss ihre Fesseln. Er hat eherne Türen zerbrochen und eiserne Riegel hat er zerschlagen. Er sandte sein Wort und heilte sie. Ja, er rettete sie aus ihren Gruben. Sagen Sie bitte, leiden Sie etwa auch unter Ihrem Versagen? Werden Sie mit der Welt und Ihrem Leben einfach nicht mehr fertig? Wie falsch, an den Pleiten des Lebens herumzudoktern, nur weil man zu feige ist, ein mutiges Bekenntnis vor Gott abzulegen. Wir brauchen doch vor Gott kein Theater zu spielen. Vor dem Herrn Jesus darf man seine Enttäuschungen und Schwächen offenlegen. Nur Hochmut verschweigt die Pleiten, gesteht nicht gerne Schwachheiten ein. Und darum geben Sie Ihre Pleiten doch einfach einmal zu. Bekennen Sie Ihre Niederlagen vor dem Herrn. Jakobus sagt in Kapitel 5, Vers 18, dass im Bekennen der notvollen Probleme Heilung liegt. Heilung für innen und außen. Nur Gott kann mit unseren Pleiten fertig werden. Wir zerbrechen daran. Doch wir müssen uns demütigen. Gott kann nur in uns leben, wenn wir seinem Sohn Jesus Christus das Feld überlassen. Er will Herr in unser aller Leben sein. Und daher weg mit dieser Empfindlichkeit und mit dem Selbstbedauern, mit aller Bitterkeit und das Beschuldigen anderer, das bringt nichts, das ist verwerflicher Hochmut. Nur wenn wir uns vor dem Herrn Jesus beugen, haben wir die Verheißung, dass er uns hört. In der Welt, da gelten die Versager im Allgemeinen nichts. Doch wer sich vor dem Herrn Jesus als Versager eingesteht und an ihn glaubt, der erfährt Sieg im Leben. Die Pleiten des Lebens sind gerade die Chance zu einem Neuanfang, eines Weges des Sieges. Tausendfaches Versagen und menschlich berechtigte Entmutigung geben uns kein Recht, weiterhin in der Pleite zu verharren. Lassen Sie sich durch dieses kurze Wort auf die Siegesstraße Jesu rufen. Unterstellen Sie jetzt Ihr Leben ganz bewusst seiner Hand.
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1: In den nächsten Stunden muss immer wieder mit Schauern gerechnet werden, die örtlich auch mal kräftiger ausfallen können. Hier und da sind auch Gewitter mit dabei und so geht es dann auch durch die Nacht. Die Temperaturen gehen dabei auf Werte um 12 Grad in Kelmis und in Stolberg und auf 7 Grad in Nettersheim und in Büllingen zurück. Der Dienstag zeigt sich dann von seiner eher grauen Seite. Viele Wolken, wenig Sonne, immer wieder Regen bei nur noch 11 bis 15 Grad. Und am Mittwoch, da regnet es auch noch immer wieder, dazu viele dichte Wolken und vorübergehend sehr unterkühlt, 8 bis 11 Grad. Vielleicht ein bisschen früh für die Eisheiligen, oder?
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2: Ich bin Ursula Winkler. In Leipzig ist ein Auto in eine Menschenmenge gefahren. Es gibt 2 Tote und 2 Schwerverletzte. Der Fahrer wurde laut Polizei festgenommen. Sachsens Ministerpräsident Kretschmer geht von einer mutmaßlichen Amokfahrt aus.
3: Er werde alles daran setzen, die Tat schnell und vollständig aufzuklären. Sachsen halte zusammen, betonte der Landeschef. Ein Auto war vom zentralen Augustusplatz in der Leipziger Innenstadt in eine Fußgängerzone gerast. Dabei kollidierte das Fahrzeug mit mehreren Menschen. Die Hintergründe der Tat sind aktuell unklar. Der mutmaßliche Täter befindet sich in Polizeigewahrsam. Bei ihm soll es sich um einen 33-jährigen Deutschen handeln. Er ließ sich widerstandslos festnehmen. Tanja Wagner, Nachrichtenredaktion.
2: Russland hat im Krieg gegen die Ukraine eine 2-tägige Waffenruhe um den Tag des Sieges im Zweiten Weltkrieg angeordnet. Diese gelte auf Anordnung von Präsident Putin am Freitag und Samstag, teilte das russische Verteidigungsministerium mit. Moskau zähle darauf, dass die ukrainische Seite dem Beispiel folge. Kurz darauf kündigte die Ukraine ebenfalls eine Waffenruhe an. Diese soll bereits ab Mittwoch gelten. Der April ist der bisher teuerste Tankmonat aller Zeiten und trotz Steuersenkung steigen die Spritpreise weiter. Die Bundesregierung hat die Mineralölwirtschaft deshalb ermahnt, den Tankrabatt auch an die Verbraucher weiterzugeben. Die Branche ist sich aber keiner Schuld bewusst.
4: Der Tankrabatt wirkt voll und ganz, rechnet die Branche vor. Denn auch am Weltmarkt seien die Preise für Diesel und Benzin zuletzt gestiegen. Tenor, freut euch an der Zapfsäule. Ihr müsstet sonst nämlich noch mehr zahlen. Allerdings nicht nur Autofahrer sind gefrustet, auch Verbraucherschützer sind sich sicher. Die Steuersenkung wird nicht komplett von den Konzernen weitergegeben. Und für SPD-Fraktionschef Mirr steht fest, das können wir uns nicht gefallen lassen. Claudia Wächter, Nachrichtenredaktion.
2: Nach einem möglichen Ausbruch des Hunter-Virus auf einem kleinen Kreuzfahrtschiff im Atlantik sind 3 Menschen gestorben, darunter ist auch ein deutscher Passagier, wie das Auswärtige Amt bestätigte. Außerdem starb ein älteres Ehepaar aus den Niederlanden. Nach Angaben des Veranstalters gibt es mehrere Hunter-Virus-Verdachtsfälle an Bord. Bei den 3 Todesfällen ist aber noch unbestätigt, ob sie tatsächlich mit dem Virus zusammenhängen.
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1: Die Nacht über bleibt es stark bewölkt und immer wieder muss mit Regen gerechnet werden. Die Temperaturen gehen dabei auf Werte um 12 Grad in Lonzen und in Alsdorf und auf 7 Grad in Hellenthal und in Amel zurück. Sonnenaufgang am Dienstag um 5.47 Uhr. Mit viel Sonne haben wir nicht zu rechnen, stattdessen viele Wolken und immer wieder kräftiger Regen. Die Höchstwerte machen einen Satz nach unten, 11 bis 15 Grad. Und tatsächlich hat der Frühling auch im Radio 700 Wettertrend zunächst mal die Pausetaste gedrückt. Am Mittwoch richtig unfreundlich. Viele Wolken, kaum Sonne, immer wieder Regen. Höchstwerte von nur noch 8 bis 11 Grad. Auch am Donnerstag leicht wechselhaft, aber meist trocken. Wieder milder mit 11 bis 15 Grad.
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2: Ich bin Ursula Winkler. Bei einer mutmaßlichen Amokfahrt in Leipzig sind 2 Menschen getötet worden, 3 Menschen wurden schwer verletzt. Es gebe viele weitere Verletzte, sagte Leipzigs Oberbürgermeister Jung. Sachsens Innenminister Armin Schuster dazu.
3: Wir haben es mit hoher Wahrscheinlichkeit zum Stand jetzt mit einem Einzeltäter zu tun. Und es ist ein Amoktäter. Wir gehen also davon aus, dass Leipzig absolut sicher ist. Man sich auch sicher in der Fußgängerzone wieder bewegen kann. Der Täter ist 33-jähriger deutscher Staatsangehöriger.
2: Landesinnenminister Schuster in Leipzig. Der Verdächtige hatte am frühen Abend mit einem Auto mehrere Menschen angefahren. Er ließ sich widerstandslos festnehmen. Auf eine russische 2-tägige Waffenruhe hat die Ukraine mit einer eigenen Ankündigung reagiert. Der ukrainische Präsident Zelensky kündigte eine Waffenruhe bereits ab Mittwoch an. Bis dahin sei noch genügend Zeit, die Einstellung des Feuers zu gewährleisten. Sie würden ab diesem Zeitpunkt spiegelbildlich handeln, fügte Zelensky hinzu. Zuvor hatte auch das russische Verteidigungsministerium eine Waffenruhe angekündigt, allerdings erst für Freitag und Samstag. Kurz vor ihrem ersten Jahrestag steckt die schwarz-rote Koalition im Umfragetief. Kanzler Merz und die SPD ringen darum, wer wen blockiert. Merz löste mit einem Aufruf an die SPD zu mehr Kompromissbereitschaft Unmut beim Koalitionspartner aus.
4: Wir können Kompromiss, das habe man bewiesen, sagt die SPD und ist wenig angetan von Merz' Forderungen. Es brodelt also weiter, man streitet, wer wen blockiert und damit auch die schwierigen Reformprojekte der Regierung. Aber aus allen Ecken hört man, wir müssen uns zusammenraufen. Die Mehrheit der Wähler glaubt allerdings nicht daran, dass die Koalition noch lange hält. Luft verschaffen würde Schwarz-Rot Wirtschaftswachstum, aber das ist auch nicht in Sicht. Claudia Wächter, Nachrichtenredaktion.
2: US-Sängerin Britney Spears hat ihre Schuld eingeräumt, unter Alkoholeinfluss Auto gefahren zu sein. Über ihren Anwalt gab sie das vor einem Gericht in Kalifornien zu. Spears kommt mit dem Vergleich um eine härtere Bestrafung herum. Sie bekam eine einjährige Bewährungsstrafe und muss sich an mehrere Auflagen halten. Dazu gehören die Teilnahme an einem Schulungsprogramm und Therapiestunden.
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1: Die Nacht über bleibt es stark bewölkt und immer wieder muss mit Regen gerechnet werden. Die Temperaturen gehen dabei auf Werte um 12 Grad in Nonsen und in Alsdorf und auf 7 Grad in Hellenthal und in Amel zurück. Sonnenaufgang am Dienstag um 5.47 Uhr. Mit viel Sonne haben wir nicht zu rechnen, stattdessen viele Wolken und immer wieder kräftiger Regen. Die Höchstwerte machen einen Satz nach unten, 11 bis 15 Grad. Und tatsächlich hat der Frühling auch im Radio 700 Wettertrend zunächst mal die Pausetaste gedrückt. Am Mittwoch richtig unfreundlich. Viele Wolken, kaum Sonne, immer wieder Regen. Höchstwerte von nur noch 8 bis 11 Grad. Auch am Donnerstag leicht wechselhaft, aber meist trocken. Wieder milder mit 11 bis 15 Grad.
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2: Ich bin Ursula Winkler. Bei einer mutmaßlichen Amokfahrt in der Leipziger Innenstadt sind zwei Menschen getötet worden. Drei Menschen wurden schwer verletzt. Es gebe viele weitere Verletzte, sagte Oberbürgermeister Jung. Sachsens Innenminister Schuster sagte, bei dem festgenommenen Fahrer handle es sich aller Wahrscheinlichkeit nach um einen Einzeltäter, einen Amoktäter. Er sei 33 Jahre alt und deutscher Staatsbürger. Der Verdächtige hatte am frühen Abend mit einem Auto mehrere Menschen angefahren. Er ließ sich widerstandslos festnehmen. Trotz des Tankrabatts, die Spritpreise sind zuletzt deutlich gestiegen. SPD-Fraktionschef Mirsch ist sauer auf die Mineralölkonzerne.
3: Viele Experten hatten damit schon gerechnet, die Bundesregierung offenbar nicht. Mineralölkonzerne geben den Tankrabatt nicht 1:1 an die Autofahrer weiter. Das könne man sich nicht gefallen lassen, sagte SPD-Fraktionschef Mirsch bei NTV. Er könne sich vorstellen, dass die Bundesregierung nochmal nachschärfen wird. Das Kartellamt könnte etwa noch mehr Rechte bekommen. Schon beim ersten Tankrabatt vor 4 Jahren gab es die Kritik, dass der Steuervorteil nicht komplett ankommt beim Kunden. Zuletzt war der weltweite Ölpreis sogar gesunken. Thomas Bremser, Nachrichtenredaktion.
2: Die Situation im Nahen Osten spitzt sich weiter zu. Erstmals seit Wochen hat der Iran wieder die Vereinigten Arabischen Emirate angegriffen. Diese wollen sich wehren.
4: Die Emirate behalten sich das volle und legitime Recht vor, auf die Angriffe im Einklang mit dem Völkerrecht zu reagieren, teilte das Außenministerium mit. Sie machten den Iran voll verantwortlich für die Angriffe und deren Folgen. Unterdessen spitzt sich die Lage rund um die Straße von Hormuz kontinuierlich weiter zu. Auch US-Präsident Donald Trump sprach erneut Drohungen gegen den Iran aus. Im Fall von iranischen Angriffen auf US-Schiffe in der Meerenge werde der Iran von der Erde gefegt, so Trump. Amira Rajab, Beirut.
2: Auf eine russische 2-tägige Waffenruhe hat die Ukraine mit einer eigenen Bekanntgabe reagiert. Der ukrainische Präsident Zelensky kündigte eine Waffenruhe bereits ab Mittwoch an. Sie würden ab diesem Zeitpunkt spiegelbildlich handeln, fügte Zelensky hinzu. Zuvor hatte das russische Verteidigungsministerium eine Waffenruhe angekündigt, allerdings erst für Freitag und Samstag. Am Samstag feiert Russland den Tag des Sieges im Zweiten Weltkrieg.
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1: Die Nacht über bleibt es stark bewölkt und immer wieder muss mit Regen gerechnet werden. Die Temperaturen gehen dabei auf Werte um 12 Grad in Lonzen und in Alsdorf und auf 7 Grad in Hellenthal und in Amel zurück. Sonnenaufgang am Dienstag um 5.47 Uhr. Mit viel Sonne haben wir nicht zu rechnen, stattdessen viele Wolken und immer wieder kräftiger Regen. Die Höchstwerte machen einen Satz nach unten, 11 bis 15 Grad. Und tatsächlich hat der Frühling auch im Radio 700 Wettertrend zunächst mal die Pausetaste gedrückt. Am Mittwoch richtig unfreundlich, viele Wolken, kaum Sonne, immer wieder Regen, Höchstwerte von nur noch 8 bis 11 Grad, auch am Donnerstag leicht wechselhaft, aber meist trocken, wieder milder mit 11 bis 15 Grad.
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2: Ich bin Ursula Winkler. Bei einer mutmaßlichen Amokfahrt in der Leipziger Innenstadt sind zwei Menschen getötet worden. Drei Menschen wurden schwer verletzt. Der Fahrer wurde laut Polizei festgenommen. Sachsens Ministerpräsident Kretschmer geht von einer mutmaßlichen Amokfahrt aus.
3: Er werde alles daran setzen, die Tat schnell und vollständig aufzuklären. Sachsen halte zusammen, betonte der Landeschef. Ein Auto war vom zentralen Augustusplatz in der Leipziger Innenstadt in eine Fußgängerzone gerast. Dabei kollidierte das Fahrzeug mit mehreren Menschen. Die Hintergründe der Tat sind aktuell unklar. Der mutmaßliche Täter befindet sich in Polizeigewahrsam. Bei ihm soll es sich um einen 33-jährigen Deutschen handeln. Er ließ sich widerstandslos festnehmen. Tanja Wagner, Nachrichtenredaktion.
2: Russland hat im Krieg gegen die Ukraine eine zweitägige Waffenruhe um den Tag des Sieges im Zweiten Weltkrieg angeordnet. Diese gelte auf Anordnung von Präsident Putin am Freitag und Samstag, teilte das russische Verteidigungsministerium mit. Kurz darauf kündigte die Ukraine ebenfalls eine Waffenruhe an. Diese soll bereits ab Mittwoch gelten.
4: Das gab es in 4 Jahren Ukraine-Krieg noch nicht. Zeitlich versetzte Waffenruhen. Erst will die Ukraine morgen und übermorgen nicht schießen, Russland will am Freitag und Samstag stillhalten. Dann wird in Russland der Tag des Sieges gefeiert. Die Ukraine gibt damit keine Garantie für die Militärparade in Moskau ab. Doch Russland hat für den Fall von Angriffen mit Vergeltung gedroht. Es ist doch unwahrscheinlich, dass Kiew so etwas plant. Selenskyj geht es darum, über Waffenruhen wieder in Friedensgespräche zu kommen. Friedemann Kohler, Nachrichtenredaktion.
2: Nach einem möglichen Ausbruch des Hunter-Virus auf einem kleinen Kreuzfahrtschiff im Atlantik sind 3 Menschen gestorben, darunter ist auch ein deutscher Passagier, wie das Auswärtige Amt bestätigte. Außerdem starb ein älteres Ehepaar aus den Niederlanden. Nach Angaben des Veranstalters gibt es mehrere Hunter-Virus-Verdachtsfälle an Bord. Bei den 3 Todesfällen ist aber noch unbestätigt, ob sie tatsächlich mit dem Virus zusammenhängen. US-Sängerin Britney Spears hat ihre Schuld eingeräumt, unter Alkoholeinfluss Auto gefahren zu sein. Über ihren Anwalt gab sie das vor einem Gericht in Kalifornien zu. Spears kommt mit dem Vergleich um eine härtere Bestrafung herum. Sie bekam eine 1-jährige Bewährungsstrafe und muss sich an mehrere Auflagen halten.
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1: Die Nacht über bleibt es stark bewölkt und immer wieder muss mit Regen gerechnet werden. Die Temperaturen gehen dabei auf Werte um 12 Grad in Lonzen und in Alsdorf und auf 7 Grad in Hellenthal und in Amel zurück. Sonnenaufgang am Dienstag um 5.47 Uhr. Mit viel Sonne haben wir nicht zu rechnen, stattdessen viele Wolken und immer wieder kräftiger Regen. Die Höchstwerte machen einen Satz nach unten, 11 bis 15 Grad. Und tatsächlich hat der Frühling auch im Radio 700 Wettertrend zunächst mal die Pausetaste gedrückt. Am Mittwoch richtig unfreundlich. Viele Wolken, kaum Sonne, immer wieder Regen. Höchstwerte von nur noch 8 bis 11 Grad. Auch am Donnerstag leicht wechselhaft, aber meist trocken. Wieder milder mit 11 bis 15 Grad.
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2: Ich bin Ursula Winkler. Bei einer mutmaßlichen Amokfahrt in der Leipziger Innenstadt sind eine 63-jährige Frau und ein 77-jähriger Mann getötet worden. Viele Menschen wurden verletzt, drei davon schwer. Sachsens Innenminister Schuster sprach von einem Amoktäter. Er soll alleine gehandelt haben. Der Festgenommene sei 33 Jahre alt und deutscher Staatsbürger. Die Polizei geht nach bisherigen Erkenntnissen nicht von einem politischen oder religiösen Tatmotiv aus. Erstmals seit Beginn der Waffenruhe im Irankrieg haben sich die Spannungen am Persischen Golf wieder deutlich zugespitzt. Die Vereinigten Arabischen Emirate meldeten, dass nach einem iranischen Drohnenangriff in einem Industriegebiet der Hafenstadt Fujairah ein Großbrand ausgebrochen ist. US-Präsident Trump betonte, die USA seien militärisch gut aufgestellt.
3: Der Iran versteht die Angriffe auf die Ölanlagen in den Vereinigten Arabischen Emiraten als Vergeltung für die Präsenz von US-Kriegsschiffen in der Straße von Hormuz. Die USA berichten im Gegenzug, mehrere iranische Schnellboote zerstört zu haben, mit der Begründung, der Iran habe die Schiffe unbeteiligter Nationen angegriffen, darunter ein Frachtschiff aus Südkorea. Trump drohte dem Iran mit völliger Vernichtung für den Fall, dass US-Schiffe angegriffen werden. Ansonsten laufe im Iran alles wie am Schnürchen, postete Trump. Tina Eck, USA.
2: Trotz Steuersenkung sind die Spritpreise zuletzt gestiegen. Die Bundesregierung hat die Mineralölwirtschaft deshalb ermahnt, den Tankrabatt auch an die Verbraucher weiterzugeben. Die Branche ist sich aber keiner Schuld bewusst.
4: Der Tankrabatt wirkt voll und ganz, rechnet die Branche vor. Denn auch am Weltmarkt seien die Preise für Diesel und Benzin zuletzt gestiegen. Tenor, freut euch an der Zapfsäule. Ihr müsstet sonst nämlich noch mehr zahlen. Allerdings nicht nur Autofahrer sind gefrustet, auch Verbraucherschützer sind sich sicher. Die Steuersenkung wird nicht komplett von den Konzernen weitergegeben. Und für SPD-Fraktionschef Mirr steht fest, das können wir uns nicht gefallen lassen. Claudia Wächter, Nachrichtenredaktion.
2: Anti-Atomkraft-Initiativen erwarten am Abend den dritten Transport von hochradioaktiven Atommüll aus dem Forschungszentrum Jülich ins Zwischenlager Ahaus. Eine offizielle Bestätigung für den Castor-Transport durch Nordrhein-Westfalen gibt es nicht. Atomkraftgegner planen trotzdem an mehreren Stellen Proteste. Die ersten beiden Transporte waren ohne Zwischenfälle verlaufen.
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